0: Könnt mir mal eure Meinung dazu schicken, ob ihr da Bock drauf habt oder ob ihr lieber auf ein leichtes oder vielleicht ein einfaches Thema Lust habt. Das überlasse ich euch. Und dann hören wir uns wieder ab 12 Uhr. Freue mich. Bis dahin. Bleibt gesund. Lasst euch nicht ärgern und schaltet ein. Macht's gut. Bis dann. Ciao, ciao.
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2: Ich bin Diana Kramer. Titelverteidiger Argentinien steht erneut im Endspiel der Fußball-WM. Die Südamerikaner um Superstar Lionel Messi bezwangen im Halbfinale England mit 2:1. Argentinien trifft damit am Sonntag im Kampf um den 4. WM-Titel auf Europameister Spanien. Die Koalition hat Tritt gefasst. Das war die zentrale Botschaft des Bundeskanzlers bei seiner Sommerpressekonferenz in Berlin. Der Frage nach Fehlern wich Friedrich Merz dabei aus. Nach Protest der SPD gegen Einschnitte beim Unterhaltsvorschuss für Alleinerziehende zeigte sich der Kanzler zumindest gesprächsbereit.
3: Es ist ein Schlag ins Gesicht für Alleinerziehende. Der Unterhaltsvorschuss soll nur noch für Kinder bis 16 gelten, nicht mehr wie bisher bis 18. Für Alleinerziehende, deren Partner sich ohnehin drücken, ist der Wegfall von knapp 400 Euro schlicht eine Katastrophe. Das geht so gar nicht, heißt das von der SPD. Merz dagegen sagt, die Kosten für diese Leistung hätten sich binnen 8 Jahren vervierfacht. Angesichts der akuten Finanznot der Kommunen sei das auf Dauer nicht tragbar. Auch könnten 16-Jährige ja schon arbeiten gehen. Tanja Wagner, Nachrichtenredaktion.
2: Beschäftigte sollen künftig leichter eine neue Stelle ausprobieren können, ohne beim alten Arbeitgeber kündigen und beim neuen schon zusagen zu müssen. Dafür soll eine Job-to-Job-Erprobung eingeführt werden, für die das Bundeskabinett grünes Licht gegeben hat.
4: Die Job-to-Job-Erprobung ist nicht für jeden gedacht, sondern konkret für diejenigen, deren Anstellung absehbar enden wird, weil zum Beispiel der Betrieb 200 Stellen bis in 2 Jahren abbauen wird. Um im Anschluss möglichst ohne Lücke einen neuen Job zu haben, sollen sich Arbeitnehmer künftig ein paar Wochen in anderen Firmen vorstellen und umschauen können. In Absprache mit dem Noch-Arbeitgeber. Während der Erprobung würde sich dann auch klären, ob ich vielleicht noch eine Weiterbildung benötige. Aus Berlin, Lea Matschullert.
2: Das US-Militär hat nach eigenen Angaben einen Tanker angegriffen, der einen iranischen Hafen am Persischen Golf ansteuern wollte. Der unbeladene Öltanker habe verschiedene Warnungen ignoriert und versucht, gegen die US-Blockade von iranischen Häfen zu verstoßen, hieß es. Das US-Militär ist seit Dienstag wieder dazu übergegangen, Schiffe, die iranische Häfen ansteuern oder verlassen wollen, zu blockieren.

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1: Ich bin Diana Kramer. Titelverteidiger Argentinien steht erneut im Endspiel der Fußball-WM. Die Südamerikaner bezwangen im Halbfinale England mit 2:1 und treffen am Sonntag im Kampf um den 4. WM-Titel auf Europameister Spanien. Für England um den deutschen Trainer Thomas Tuchel ist der Traum geplatzt.
2: 30 Years of Hurt heißt es im Fußball-Gassenhauer Three Lions, Football's Coming Home. Aus den 30 Jahren der Schmerzen sind 60 Jahre geworden und die Engländer müssen weiter auf den ersten Titel seit 1966 warten. Dabei war England zunächst in Führung gegangen, doch nach dem Tor von Anthony Gordon zog sich die Mannschaft immer weiter zurück. Argentinien übernahm die Kontrolle und drehte das Spiel in den Schlussminuten. Thomas Tuchel, dessen defensive Spielweise für Verwunderung sorgte, gab sich nach dem Spiel selbstkritisch und sagte, er übernehme die Verantwortung für die Niederlage. Aus London, Philipp Detlefs.
1: Bundeskanzler Friedrich Merz sieht die schwarz-rote Koalition vor der Sommerpause auf Kurs. Bei seiner traditionellen Sommerpressekonferenz zog er eine weitgehend positive Bilanz der Regierungsarbeit.
3: Die Bundesregierung hat ihren Rhythmus gefunden, trotz mancher Kritik. Wir haben geliefert und wir haben die Dimension der Aufgaben, die vor uns stehen, erkannt. Ich bin und bleibe zuversichtlich, dass es uns gelingt, in den drei Ländern, vor allen Dingen in Sachsen-Anhalt und in Mecklenburg-Vorpommern, zu verhindern, dass es hier eine Mehrheit der AfD nach Mandaten in den jeweiligen Landesparlamenten gibt.
1: Merz räumte auch ein, dass man trotz vieler angestoßener Reformen aber noch nicht dastehe, wo er Deutschland gern sehen wolle. Beim Heizungstausch haben Wärmepumpen fossile Heizkessel überholt. Im vergangenen Jahr waren die Geräte in deutschen Wohngebäuden erstmals die am häufigsten eingebaute Heizungsart, zeigt eine Auswertung des IW. Im Zuge von Modernisierungen tauschten im vergangenen Jahr 3,4% der Eigentümerhaushalte ihre Heizung aus, knapp 2% ließen eine Wärmepumpe einbauen. Das russische Militär hat die ukrainische Hauptstadt Kiew in der Nacht ein weiteres Mal mit ballistischen Raketen angegriffen. Wie Bürgermeister Vitali Klitschko bei Telegram mitteilte, gab es Einschläge in zwei Stadtteilen. In einem Lager und einem unbewohnten Haus seien Brände ausgebrochen. Nach Angaben der ukrainischen Luftwaffe feuerte das russische Militär in zwei Wellen mindestens 8 Raketen auf Kiew und Umgebung ab.

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1: Ich bin Diana Kramer. Das Finale der Fußball-WM ist perfekt. Titelverteidiger Argentinien um Superstar Lionel Messi hat im Halbfinale England mit 2:1 besiegt. Die Argentinier treffen im Endspiel am Sonntag auf Europameister Spanien.
2: Mit einer unglaublichen Energieleistung dreht Argentinien dieses Halbfinale, in dem Anthony Gordon nach 55 Minuten zunächst Thomas Tuchels Engländer in Führung bringt. Aber danach spielt fast nur noch der Weltmeister, der England phasenweise im eigenen Strafraum einschnürt, sich Chance auf Chance erspielt und am Ende verdient siegt. Enzo Fernandes macht in der 85. Minute den Ausgleich, Lautaro Martinez in der 2. Minute der Nachspielzeit den Siegtreffer, jeweils auf Vorlage von Messi. Dem winkt jetzt am Sonntag sein 2. WM-Titel. Thomas Thonfeld, Sportredaktion.
1: Die Kritik der SPD an den Plänen von Familienministerin Karin Prien, den Unterhaltsvorschuss für Alleinerziehende zu kürzen, reißt nicht ab. Mecklenburg-Vorpommerns Ministerpräsidentin Manuela Schwesig kritisiert neben Prien auch Bundeskanzler Merz. Beide hätten die Lebenssituation von Alleinerziehenden und ihren Kindern nicht verstanden, sagte Schwesig dem Spiegel. Viele wären trotz Arbeit auf den Unterhaltsvorschuss angewiesen. Diesen übernimmt der Staat bisher bis zum 18. Geburtstag des Kindes, wenn der Partner keinen Unterhalt zahlt. Laut Familienministerin soll das künftig nur noch bis zum 16. Geburtstag gelten. Kanzler Merz hatte das mit Blick auf gestiegene Ausgaben verteidigt. Schwesig spricht von Sparmaßnahmen zulasten der Kinder. Die Bundesregierung hat weitere Schritte zum Abbau der Bürokratie beschlossen. Das Kabinett einigte sich unter anderem darauf, Dokumentationspflichten für Firmen abzuschaffen.
3: Rund 600 Millionen Euro jährlich will die Bundesregierung einsparen, indem bürokratische Verpflichtungen für Bürger und Firmen abgeschafft werden. Beispielsweise sollen sich Halter von E-Autos künftig nicht mehr um eine grüne Umweltplakette kümmern müssen. Der Pflichttermin beim Jobcenter soll auch digital per Videoschalte möglich sein. Auch elektronische Arztüberweisungen sind geplant. Tanja Wagner, Nachrichtenredaktion.
1: In Trier ist ein Student bei einem Angriff auf offener Straße getötet worden. Der 22-Jährige war laut Polizei von einem Gleichaltrigen mit einem Messer angegriffen worden. Der Tatverdächtige, ein Afghane, konnte festgenommen werden. Die Ermittlungen laufen.

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3: Ich bin Diana Kramer. Titelverteidiger Argentinien steht erneut im Endspiel der Fußball-WM. Die Südamerikaner um Superstar Lionel Messi bezwangen im Halbfinale England mit 2:1. Argentinien trifft damit am Sonntag im Kampf um den 4. WM-Titel auf Europameister Spanien. Die Koalition hat Tritt gefasst. Das war die zentrale Botschaft des Bundeskanzlers bei seiner Sommerpressekonferenz in Berlin. Der Frage nach Fehlern wich Friedrich Merz dabei aus. Nach Protest der SPD gegen Einschnitte beim Unterhaltsvorschuss für Alleinerziehende zeigte sich der Kanzler zumindest gesprächsbereit.
4: Es ist ein Schlag ins Gesicht für Alleinerziehende. Der Unterhaltsvorschuss soll nur noch für Kinder bis 16 gelten, nicht mehr wie bisher bis 18. Für Alleinerziehende, deren Partner sich ohnehin drücken, ist der Wegfall von knapp 400 Euro schlicht eine Katastrophe. Das geht so gar nicht, heißt es von der SPD. Merz dagegen sagt, die Kosten für diese Leistung hätten sich binnen 8 Jahren vervierfacht. Angesichts der akuten Finanznot der Kommunen sei das auf Dauer nicht tragbar. Auch könnten 16-Jährige ja schon arbeiten gehen. Tanja Wagner, Nachrichtenredaktion.
3: Beschäftigte sollen künftig leichter eine neue Stelle ausprobieren können, ohne beim alten Arbeitgeber kündigen und beim neuen schon zusagen zu müssen. Dafür soll eine Job-to-Job-Erprobung eingeführt werden, für die das Bundeskabinett grünes Licht gegeben hat.
5: Die Job-to-Job-Erprobung ist nicht für jeden gedacht, sondern konkret für diejenigen, deren Anstellung absehbar enden wird, weil zum Beispiel der Betrieb 200 Stellen bis in 2 Jahren abbauen wird. Um im Anschluss möglichst ohne Lücke einen neuen Job zu haben, sollen sich Arbeitnehmer künftig ein paar Wochen in anderen Firmen vorstellen und umschauen können, in Absprache mit dem Noch-Arbeitgeber. Während der Erprobung würde sich dann auch klären, ob ich vielleicht noch eine Weiterbildung benötige. Aus Berlin, Lea Matschulat.
3: Das US-Militär hat nach eigenen Angaben einen Tanker angegriffen, der einen iranischen Hafen am Persischen Golf ansteuern wollte. Der unbeladene Öltanker habe verschiedene Warnungen ignoriert und versucht, gegen die US-Blockade von iranischen Häfen zu verstoßen, hieß es. Das US-Militär ist seit Dienstag wieder dazu übergegangen, Schiffe, die iranische Häfen ansteuern oder verlassen wollen, zu blockieren.
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The President of the United States of America mit Lump am Donnerstagmorgen hier bei Rock FM. Ja, bei den Texten, da verstehe ich zwar nur Bahnhof, aber die Laune geht dafür steil. Jetzt weiter mit Alanis Morissette, die diesjährige WM-Eröffnerin in Kanada und natürlich unangefochtene Königin des gepflegten Herzschmerzes. Jetzt mit ihrem ganz persönlichen Lebensmotto: Fehler machen ist okay, solange wir daraus lernen. Also falls ihr heute Morgen im Halbschlaf, weiß ich so, den O-Saft zum Beispiel ins Müsli gekippt habt, think positive, ihr lernt ja draus.

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1: Ich bin Diana Kramer. Titelverteidiger Argentinien steht erneut im Endspiel der Fußball-WM. Die Südamerikaner um Superstar Lionel Messi bezwangen im Halbfinale England mit 2:1. Argentinien trifft damit am Sonntag im Kampf um den 4. WM-Titel auf Europameister Spanien. Die Koalition hat Tritt gefasst. Das war die zentrale Botschaft des Bundeskanzlers bei seiner Sommerpressekonferenz in Berlin. Der Frage nach Fehlern wich Friedrich Merz dabei aus. Nach Protest der SPD gegen Einschnitte beim Unterhaltsvorschuss für Alleinerziehende zeigte sich der Kanzler zumindest gesprächsbereit.
2: Es ist ein Schlag ins Gesicht für Alleinerziehende. Der Unterhaltsvorschuss soll nur noch für Kinder bis 16 gelten, nicht mehr wie bisher bis 18. Für Alleinerziehende, deren Partner sich ohnehin drücken, ist der Wegfall von knapp 400 Euro schlicht eine Katastrophe. Das geht so gar nicht, heißt es von der SPD. Merz dagegen sagt, die Kosten für diese Leistung hätten sich binnen 8 Jahren vervierfacht. Angesichts der akuten Finanznot der Kommunen sei das auf Dauer nicht tragbar. Auch könnten 16-Jährige ja schon arbeiten gehen. Tanja Wagner, Nachrichtenredaktion.
1: Beschäftigte sollen künftig leichter eine neue Stelle ausprobieren können, ohne beim alten Arbeitgeber kündigen und beim neuen schon zusagen zu müssen. Dafür soll eine Job-to-Job-Erprobung eingeführt werden, für die das Bundeskabinett grünes Licht gegeben hat.
3: Die Job-to-Job-Erprobung ist nicht für jeden gedacht, sondern konkret für diejenigen, deren Anstellung absehbar enden wird, weil zum Beispiel der Betrieb 200 Stellen bis in 2 Jahren abbauen wird. Um im Anschluss möglichst ohne Lücke einen neuen Job zu haben, sollen sich Arbeitnehmer künftig ein paar Wochen in anderen Firmen vorstellen und umschauen können, in Absprache mit dem Noch-Arbeitgeber. Während der Erprobung würde sich dann auch klären, ob ich vielleicht noch eine Weiterbildung benötige. Aus Berlin, Lea Matschullert.
1: Das US-Militär hat nach eigenen Angaben einen Tanker angegriffen, der einen iranischen Hafen am Persischen Golf ansteuern wollte. Der unbeladene Öltanker habe verschiedene Warnungen ignoriert und versucht, gegen die US-Blockade von iranischen Häfen zu verstoßen, hieß es. Das US-Militär ist seit Dienstag wieder dazu übergegangen, Schiffe, die iranische Häfen ansteuern oder verlassen wollen, zu blockieren.
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4: Und ich wünsche euch natürlich einen verrockten Donnerstag mit Parachute Woman jetzt. Immer ganz unter uns hier, Parachute, Fallschirmspringen. Alter, auf keinen Fall. Ich bin ja, was Höhe angeht, ein absoluter Schisser. Und ausgerechnet, ich habe mal einen Gutschein für einen Tandemsprung geschenkt bekommen und das Ding dann aber schneller weiter verschenkt, als ich Absturz schreien kann. Mein maximaler Adrenalinkick ist morgens, wenn schon denn schon der heiße Kaffee hier im Studio. Das reicht für meine Pumpe völlig aus. Wir bleiben also schön geschmeidig mit beiden Beinen auf sicherem Boden und überlassen jetzt Mick Jagger und seinem Team die wilden Stunts. Los geht's.

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0: und Children of the Revolution. Mal wieder ein dolles Brett aus der goldenen Glitzerkiste des Glamrock hier bei Rock FM im Kickstart. Mit mir, dem Pfeffer. Habt einen schönen guten Morgen. Um die Müdigkeit jetzt vollends wegzublasen, jetzt mal der Mann, der bei den Temperaturen an seinem Blaumann mittlerweile so festklebt, dass er das Ding am Feierabend wohl mit der Flex runterschneiden darf.
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2: Yay, Mahlzeit. Ich bin der Handwerker Peters, ihr könnt mich AP nennen. So, was haben wir denn? Ah, ich sehe jetzt schon, die Heißluftfritteuse springt nicht an. Ja, das kriegen wir hin. Liebe Hörerinnen und Hörer, in dem einen Moment bist du noch jung und wild, im anderen Moment googelst du nach Heißluftfritteusen. Was, Lehrling? Ach so, ja, der Thorsten sagt, das heißt Airfryer. Ja, und wie heißt dann hier der Kühlschrank? Cold Wardrobe. Habt ihr allen einen Airfryer daheim? Ich nicht. Bei Handwerkern setzt sich das nicht durch. Frittieren komplett ohne Fett? Dann quietscht es doch beim Kauen. Dann musst du bei der Pommes auf dem Tisch neben einer Flasche Mayo und Ketchup noch WD-40 stellen. Wobei, Tante von mir, die hat durch die Heißluftfritteuse gut abgenommen. Ja, die hatte Angst vor dieser Abnehmspritze. Das kam jetzt im Radio. Ozempic etc., das wirkt super, aber das Zeug hat Nebenwirkungen. Robbie Williams hat 20 Kilo dadurch abgenommen, ist aber auf einem Auge schon blind. Also konsequent. Wenn die Abnehmspritze dir die Sehkraft nimmt, dann findest du doch den Kühlschrank nicht mehr. Sogar den Geruchssinn kannst du dadurch verlieren. Dann kannst du auch das Schnitzel nicht mehr erschnuppern. Also top zum Abnehmen. Yay! So, fertig. Normal sollte das halten.
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0: Servus an alle Gehörgang-Gourmets und ein dreifaches Respekt an die Abtrünnigen, die den Weichspülerfunk heute endlich mal abgeschaltet haben. Wir pusten euch jetzt den letzten Rest aus den Ohren. In der nächsten Stunde packen wir hier bei Rock FM die ganz dicken Riffs und die fettesten Rocklegenden aus. Freuen uns auf Nirvana, aber auch auf ZZ Top hier. Mit ihrem dreckigen Texas Rock. Ihr seid im Kickstart mit Pfeffer, bereit für eine akustische Nackenschelle? Dann bleibt genau hier. Danke dafür.
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3: Richtung Süden erst viel Sonne, später dann örtlich kräftige Gewitter bis 33 Grad. Richtung Norden eher wolkig.
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3: Ich bin Ralf Mehlhorn. Schönen guten Morgen. England ist raus und Argentinien steht im Finale. Mit 2:1 haben die Argentinier um Lionel Messi das Halbfinale der Fußball-WM gewonnen. Messi hatte mit 2 Vorlagen das Spiel gegen Ende gedreht. Die Argentinier treffen am Sonntag in New York auf Spanien. Englands Nationaltrainer Thomas Tuchel soll trotz des Scheiterns das Vertrauen des englischen Fußballverbands haben. Es werde erwartet, dass der deutsche Coach das Team auch zur Heim-EM 2028 führen werde. Das meldet unter anderem die BBC. Was ist sonst noch wichtig? Bundesfinanzminister Klingbeil und Bundesjustizministerin Hubig stellen am Mittag in Berlin einen Aktionsplan gegen Steuerbetrug vor. Laut Klingbeil solle beispielsweise eine Selbstanzeige nicht mehr generell zur Straffreiheit führen. Und in Trier ist ein 22-jähriger Student auf offener Straße offenbar mit einem Messer getötet worden. Laut Polizei wurde ein ebenfalls 22-jähriger nach kurzer Flucht festgenommen.
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3: Gewitter mit Starkregen. Die Feuerwehr in Reutlingen hatte am späten Nachmittag und am Abend einiges zu tun. Fast 20 Mal musste sie ausrücken. Meist wegen vollgelaufener Keller sowie überfluteten Straßen und Unterführungen. Schon gestern Morgen hatte starker Hagel in der Stadt für Chaos gesorgt. Unter anderem war der Strom ausgefallen.

Das ist purer 90er-Kult. Ihr hört Rock FM. Schönen Donnerstagmorgen mit Nirvana und Come As You Are. Und sofort back to the 80s, direkt in die Kategorie Romantik trifft harte Realität. In Centerfold von der Jay Giles Band entdeckt ja ein Typ seine Highschool-Liebe Jahre später in einem Männermagazin wieder. Ja, und dann war es eben vorbei mit dem unschuldigen Teenie-Traum. Und was sagt uns das? Manche Erinnerungen bleiben unbefleckt einfach schöner. Rein in den unbefleckten Donnerstagmorgen mit euch.

0: schon ein absoluter Nackenbrecher von Billy Talent, Surrender. Ja, wenn so eine Nummer läuft, dann ist Aufgeben natürlich überhaupt keine Option. Und mit uns schon dreimal nicht. Ihr hört Rock FM. Guten Morgen. Wer ganz sicherlich niemals aufgibt, sondern hier Tag für Tag die härtesten Sprüche ins Land bläst, das ist ja unser Rocker, der immer irgendwie auch das Bedürfnis hat, uns zu zeigen, wo der Hammer hängt. Sogar wenn wir gar nicht danach gefragt haben.
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2: Damals, ach Leute, als ich noch jung war und nicht ständig einen Tennisarm hatte oder

0: kaputt, Knie oder sowas, ja. Zum Beispiel in den 90er. Die 90er, die waren super. Gut, musikalisch vielleicht jetzt nicht unbedingt, aber es ist so viel hängen geblieben, oder? Haufenweise gecastete Boybands wie Kotz in die Eck oder die Bexbier Bauchs, ja, die auch heute noch viele Jahre später die Halle füllen, weil jeder bösartige Mensch sehen will, wie erwachsene Männer so tun, als ob sie noch Anfang 20 wären und zum Vollplayback ihre Lippe öffnen, ja. Das ist ja fast schon Leicheschändung, ja. Oder unsere deutsche Antwort auf die Beatles und Elvis Presley. Blümchen. Und die war doch süß, oder? Und das Schlimme ist, ich kann das heute noch singen. Ich bin ein Bum, Bum, Bum, Bum, Bumerang. Ja, das geht auch nie mehr weg. Oder die Kelly Family. Dort, wo die Fans genauso ausgesehen haben wie die Künstler. Bundige Woodstock-Klamotte aus dem Altkleidercontainer. Ja, da haben auch in den 90er die Russen noch Kalender überfallen. Nee, da war Perestroika und Glasnost. Da wuchs zusammen, was zusammengehört, ja? Der Kalte Krieg war vorbei. Dafür begann der Krieg im Kinderzimmer. Tamagotchi, könnt ihr euch noch erinnern? Ein batteriebetriebener Drecksvogel, der dir jede Minute sein blöde Gepiepe voll auf den Sack gegangen ist. Und wenn du wissen wolltest, wie man das Dreckding abstellt und du im Internet geguckt hast, hat sich das Modem erhitzt und du musstest immer aufpassen, dass nicht gerade deine Mutti telefonieren wollte. Denn beides ging damals nicht. Entweder telefonieren oder durchs Internet schlurfen. Ja, das war so langsam, da konntest du beim Warte die Internetzeit abpause. Die 90er. Schön war's. Und wisst ihr warum? Da war ich noch jung. Weine kennt dich. Weine.
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11: Richtung Süden erst viel Sonne, später dann örtlich kräftige Gewitter bis 33 Grad. Richtung Norden eher wolkig.
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11: Ich bin Ralf Mehlhorn. Schönen guten Morgen. Argentinien ist auf dem besten Weg, wieder Fußball-Weltmeister zu werden. Durch ein 2-1 gegen England haben die Argentinier das Finale erreicht. Lionel Messi hatte mit 2 Vorlagen das Spiel gegen Ende gedreht. Die Argentinier treffen am Sonntag in New York auf Spanien. Trotz des Scheiterns soll Englands Nationaltrainer Thomas Tuchel das Vertrauen des englischen Fußballverbands haben. Es werde erwartet, dass der deutsche Coach das Team auch zur Heim-EM 2028 führen werde. Das meldet unter anderem die BBC. Was ist sonst noch wichtig? Bundesfinanzminister Klingbeil und Bundesjustizministerin Hubig stellen am Mittag in Berlin einen Aktionsplan gegen Steuerbetrug vor. Laut Klingbeil solle beispielsweise eine Selbstanzeige nicht mehr generell zur Straffreiheit führen. Und ein Lichtschwert aus der Star Wars Filmreihe ist bei einer Auktion in den USA für 3,75 Millionen Dollar versteigert worden.
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11: Der Grötzinger Tunnel in Karlsruhe soll nach Angaben der Stadt voraussichtlich am Samstag provisorisch wieder öffnen. Am Montagabend hatte hier ein Auto gebrannt. Der Tunnel war dann gesperrt worden wegen Beschädigungen. Betroffen sind unter anderem der Fahrbahnbelag, die Branderkennung und die Funktechnik für Rettungskräfte.
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0: Schönen Donnerstagmorgen hier bei Rock FM. Euer Kickstart mit Pfeffer, eben gehört Gary Moore und Walkin' by Myself. Ja, Gitarrengott pur, gell? Ein ganzes Nest voller Gitarrengötter. Das könnte haben. 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Juli im Elzpark in Mosbach, direkt an der B27, da lassen wir Gotthard, Slade und Bülent Ceylan als Hardrocker von der Kette. Slade-Legende Dave Hill hat uns vorab erzählt, wie wild die glorreichen 70er wirklich waren.
1: Die Hippie-Bewegung kam und die Musik wurde nachgiebig. Viele Gruppen hatten lange Gitarrensoli, die langweilig waren. Sie haben vergessen, nicht nur das Album ist wichtig, sondern auch die Single. Du verkaufst dich selbst nicht. Du brauchst eine Single. Die Hörer müssen sich an etwas festhalten können.
0: Ja, und da haben die Hörer wahrscheinlich viel gehabt zum Festhalten, denn Slade haben eine ganze Menge geile Singles gemacht. Leute, Meet the Legends sichert euch die Tickets für die Rock FM Rock Night in Mosbach auf rockfm.de und wir machen aus dem Elzpark nächste Woche Freitag ein Festival der Rockgötter.
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0: Blink 182, die sympathischen Vollchaoten, die einfach machen, ohne groß nachzudenken. Ähnlich wie auch Bad Company tatsächlich. Für ihren gleichnamigen Hit hat Sänger Paul Rogers nämlich den ultimativen Film damals geschoben. Der Typ hat sich tatsächlich nachts ernsthaft mutterseelenallein auf ein Feld unter den Vollmond gestellt, um den Song, den wir jetzt hören, einzusingen. Klingt nach einem verdammt epischen Rockstar-Moment. Oder für mich nach einem verirrten Spaziergänger, der den Heimweg aus der Kneipe gesucht hat. Wie dem auch sei. Wir hören mal, ob wir jetzt seinen kalten Hintern auf der Aufnahme raushören.
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2: Komm

0: Moin Moin an die lauteste Rocktruppe des Planeten und ein herzliches Willkommen auch im Club der Frequenzflüchtlinge hier bei Rock FM. Wer von euch noch wie so ein Zombie am Steuer sitzt, wir haben den perfekten Defibrillator für euch parat und drücken euch die nächste Stunde die absoluten Giganten der Rockgeschichte direkt ins Hirn. Wenn es Him sein soll, dann bitteschön. Und wenn es Ozzy sein soll mit seinen Jungs von Black Sabbath, ja, warum nicht? Damit können wir doch gerne dienen. Der Kickstart mit Pfeffer läuft. Anschnallen, wir geben Gas, Leute.
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0: Ja moin, erst heißt es heute brutzeln bei 29 bis 33 Grad. Später dann vielleicht flüchten, denn am Nachmittag drohen dicke Quellwolken und auch lokale Gewitter. Erst Sonnencreme also und dann hoffentlich mal der Regenschirm, damit auch die Landwirte wieder was zum Lachen haben.
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12: Ich bin Ralf Mehlhorn, schönen guten Morgen. Titelverteidiger Argentinien steht wieder im Finale der Fußball-WM. Gegen England gab es ein 2:1 im Halbfinale. Am Sonntag trifft Argentinien dann auf Europameister Spanien. Rock FM-Reporter Thomas Thonfeld.
13: Mit einer unglaublichen Energieleistung dreht Argentinien dieses Halbfinale, in dem Anthony Gordon nach 55 Minuten zunächst Thomas Tuchels Engländer in Führung bringt. Aber danach spielt fast nur noch der Weltmeister, der England phasenweise im eigenen Strafraum einschnürt, sich Chance auf Chance erspielt und am Ende verdient siegt. Enzo Fernandes macht in der 85. Minute den Ausgleich, Lautaro Martinez in der 2. Minute der Nachspielzeit den Siegtreffer, jeweils auf Vorlage von Messi. Dem winkt jetzt am Sonntag sein 2. WM-Titel.
12: Englands Nationaltrainer Tuchel soll trotz des Scheiterns das Vertrauen des englischen Fußballverbands haben. Es werde erwartet, dass der deutsche Coach das Team auch zur Heim-EM 2028 führen werde. Das meldet unter anderem die BBC. Was ist sonst noch wichtig? Bundesfinanzminister Klingbeil und Bundesjustizministerin Hubig stellen am Mittag in Berlin einen Aktionsplan gegen Steuerbetrug vor. Und In den USA sollen sich Soldaten ab einem Alter von 30 Jahren künftig einem Testosteron-Test unterziehen. Damit soll laut Verteidigungsministerium sichergestellt werden, dass Soldaten über die richtigen Testosteronwerte verfügen, um Bestleistungen zu erbringen.
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12: Gewitter mit Starkregen. Die Feuerwehr in Reutlingen hatte am späten Nachmittag und Abend einiges zu tun. Fast 20 Mal musste sie ausrücken, meist wegen vollgelaufener Keller sowie überfluteten Straßen und Unterführungen. Schon gestern Morgen hatte starke Hagel hier für Chaos gesorgt. Auch in der Bodenseeregion gab es am Nachmittag Gewitter mit Starkregen.

weißt du, erst macht uns Wille Wallo von ihm hier im Samtmantel schöne Augen hier mit Wicked Game bei Rock FM. Und jetzt will uns Bono auch noch mit One zu einer kollektiven Gruppenumarmung um kurz nach 7 verhaften. War wunderbar. Dann lassen wir das mal einfach zu. Kippen Kaffee nach und geben Gas, um standesgemäß verrockt in diesen Donnerstagmorgen zu starten. Hier ist euer Kickstart mit Pfeffer. Weiter geht's.

diese Nummer hier von Guns N' Roses. Nothing, mit der Nummer haben sie uns ja tatsächlich Archivreste serviert, ne? Ist ja auch einer der Songs, die wohl bei den letzten Chinese Democracy Aufnahmen liegen geblieben sind. Und laut Gitarrist Slash liegt da noch ein Haufen Zeug für uns. Die Band müsste sich halt nur mal bequemen, ins Studio zu gehen, hat er gemeint. Und ja gut, ich meine, weil das dauern kann, einfach weitermachen jetzt. Und zwar hier für euch die nächsten Rocklegenden. Black Sabbath zum Starten in diesen Donnerstag. Und Paranoid, euer Kickstart mit Pfeffer, ist hier und ihr bleibt bei mir.

0: dolles Ding. Freue mich immer, wenn die laufen hier. Foo Fighters, guten Morgen. Mit Learn to Fly, hier ist der Kickstart. Guten Start.
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0: Wir hoffen natürlich auch, dass es mit euch gut reinstartet, wenn ihr Riffrater werdet. Ihr kennt das Spiel. Spielt euch immer ein kleines Stückchen von einem absoluten Megasong vor. Und wenn ihr den rausfindet, was es für ein Song ist und von wem, gibt's unseren Rock FM Schlüsselanhänger. Also ganz easy. Heute ein Riff. Ich bin sehr gespannt, ob ihr das rausfindet. Achtung! Bisschen knifflig, aber es ist eine extrem berühmte Band mit einem extrem berühmten Sänger. Vor allem damals in den 80ern, 90ern, wow. Aber leben ja immer noch, deshalb machen sie auch immer noch Musik und zwar auch immer noch sehr erfolgreich. Um welche Band geht es und um welchen Song vor allem? Meldet euch über die Rockline 0800 3x6 8866 und werdet Riffrater. Bis gleich.
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0: Was haben wir heute? Ja, erst Saunagang bei 29 bis 33 Grad. Später dann die Gratis-Dusche von oben durch heftige Gewitter. Das spart uns dann später das Duschen.
1: Es ist 7:30. 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
6: Ich bin Ralf Mehlhorn. Schönen guten Morgen. Argentinien ist auf dem besten Weg, wieder Fußball-Weltmeister zu werden. Durch ein 2:1 gegen England haben die Argentinier das Finale erreicht. Lionel Messi hatte mit zwei Vorlagen das Spiel gegen Ende gedreht. Die Argentinier treffen am Sonntag in New York auf Spanien. Trotz des Scheiterns soll Englands Nationaltrainer Thomas Tuchel das Vertrauen des englischen Fußballverbands haben. Es werde erwartet, dass der deutsche Coach das Team auch zur Heim-EM 2028 führen werde. Das meldet unter anderem die BBC. Was ist sonst noch wichtig? 8 Jahre nach dem Einsturz einer Autobahnbrücke in der italienischen Großstadt Genua mit 43 Todesopfern werden heute in dem Mammutprozess die Urteile für mehr als 50 Beschuldigte erwartet. Und ein Lichtschwert aus der Star Wars Filmreihe ist bei einer Auktion in den USA für 3,75 Millionen Dollar versteigert worden.
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6: Der Grötzinger Tunnel in Karlsruhe soll nach Angaben der Stadt voraussichtlich am Samstag provisorisch wieder öffnen. Am Montagabend hatte hier ein Auto gebrannt. Der Tunnel war dann gesperrt worden wegen Beschädigungen. Betroffen sind unter anderem der Fahrbahnbelag, die Branderkennung und die Funktechnik für Rettungskräfte. Die Hauptreparatur ist für August geplant.

Ja, servus. Green Day haben uns gerade noch die Tränen so in die Augen oder aus den Augen mittlerweile gerieben. Euch einen guten Morgen. Heute ist Donnerstag und jetzt wird's poetisch hier bei Rock FM. Erinnert ihr euch vielleicht noch so an diesen America-Song, A Horse With No Name? Der Sänger, der singt ja da ernsthaft, die Hitze war heiß. Das ist ein genialer Text, oder? Aber hey, ich meine, nach den letzten Wochen hier bei uns voller Schweißausbrüche verzeihen wir hier wirklich alles. Weil zugegeben, die Hitze war verdammt heiß. So heiß wie dieser Klassiker von 72. Toller Klassiker. Euer Kickstart-Pfeffer ist hier. Schönen Start.

0: so ein bisschen Snow. Heute Morgen euch einen schönen Start. Rock FM ist da. Und unser Riff ist auch immer noch da, noch nicht gelöst. Ihr seid dran. Und jetzt sollte vielleicht kein Schnee vom Himmel fallen, sondern vielleicht mal ein Riffrater, der es kann.
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0: Wäre schön, wenn es der Andreas ist, der war der Erste in der Rockline. Guten Morgen, müde oder putzmunter heute, erzähl. Andreas, bis hörst du mich gerade? Glaube ich. Ich müsste, glaube ich, vielleicht die Frage noch einmal stellen. Andreas, bist du müde oder putzmunter? Sag was.
2: Nee, putzmunter. Kinder halten uns schon auf Trab heute Morgen. auf dem Weg in die Schule heute Morgen.
0: Okay, genau. Ich gehe mal davon aus, du hast gestern nicht dieses Spiel zwischen England und Argentinien gesehen dann.
2: Doch, auch.
0: Oh, ich habe es mir auch gegeben. Weil ich wollte ja unbedingt, dass die Engländer mal nach 60 Jahren endlich mal sowas, ja, wie ein Spirit so Richtung Finale bekommen. Aber am Ende hat es ja nicht gereicht.
2: Treibt doch nicht gerade, gell?
0: Nee. Na gut, aber jetzt klappt's hoffentlich bei dir. Folgendes Riff heute. Ja, mach dich selbst glücklich. Was glaubst du, welcher Song?
2: Das müsste Bon Jovi auf jeden Fall sein mit Wanted Dead or Alive.
0: Bon Jovi, Wanted Dead or Alive. Ich lock das ein, okay? Wie würde jetzt der argentinische Kommentator dazu sagen?
2: Das trifft ziemlich gut, genau.
0: Ja, Glückwunsch, Andreas. Eingetütet Riffrater geworden, Schlüsselanhänger schicke ich dir sofort und bleib weiter aufgeweckt mit diesem Song jetzt.
2: Jawohl, perfekt.
0: Habt eine Vielen schöne Dank. Woche noch, wa? Genieß die Tage.
2: Jawohl.
0: Mach's gut, danke für den Anruf.
2: Schönen Tag noch, ciao.
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0: Offspring pushen uns hier in diesen Donnerstagmorgen. Einen herrlichen Start euch an unsere Elite-Rocker vor allem und ein dickes Grinsen für alle Fremdhörer, die endlich mal so auch echte Musik spüren wollen. Keine Sorge, wir verpfeifen euch auch nicht. Und als Belohnung schmeißen wir hier in der nächsten Stunde die ganz großen Geschütze an. Freuen uns unter anderem auch auf Placebo oder auch auf die Stones. Mit einem ja weinenden Mick Jagger, der sich gestern Abend im Stadion das Spiel zwischen Argentinien und England angeschaut hat und den Engländern natürlich auf die Daumen gedrückt hat und dann ganz betröppelt aus dem Stadion gelaufen ist, nachdem England es leider nicht geschafft hat. Rocklegenden auf jeden Fall trotzdem vom Allerfeinsten für euch. Ihr seid im Kickstart hier mit Pfeffer bei Rock FM. Also Finger weg vom Regler, der Donnerstag braucht's laut und dreckig.
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0: So, die erste Halbzeit Sonne pur bei 29 bis 33 Grad. Zweite Halbzeit Platzverweis durch Quellwolken und lokale Gewittergewaltschüsse.
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11: Ich bin Ralf Mehlhorn. Schönen guten Morgen. Die Unwetter der letzten Tage haben Millionenschäden in der Landwirtschaft verursacht. Innerhalb von 48 Stunden sei ein Schaden von mindestens 50 Millionen Euro entstanden. Das hat die Spezialversicherung Vereinigte Hagel nach ersten Schätzungen mitgeteilt. Rock FM-Reporterin Lea Matschulat.
12: Der Nordosten Niedersachsens, Nordhessen, Ostwestfalen-Lippe und Teile von Thüringen, das sind nur einige der Gebiete, in denen es zu Beginn der Woche so heftig gehagelt, geregnet oder auch gestürmt hat, dass nun Teile der Ernte hin sind. Betroffen sind unter anderem Weizen und Raps und auch Kartoffeln und Hopfen. Teilweise hätten Sturm und Hagel Rapsfelder regelrecht abrasiert, heißt es vom Spezialversicherer Vereinigter Hagel. Für die Landwirtschaft sind diese Unwetterschäden ein weiteres Problem neben der aktuellen Trockenheit.
11: Sonst ist noch wichtig, Bundesfinanzminister Klingbeil und Bundesjustizministerin Hubig stellen am Mittag in Berlin einen Aktionsplan gegen Steuerbetrug vor. Und in den USA sollen sich Soldaten ab einem Alter von 30 Jahren künftig einem Testosteron-Test unterziehen. Damit soll laut Verteidigungsministerium sichergestellt werden, dass Soldaten über die richtigen Testosteronwerte verfügen, um Bestleistung zu erbringen. Zur Fußball-WM. Argentinien ist auf dem besten Weg, wieder Fußball-Weltmeister zu werden. Durch ein 2:1 gegen England haben die Argentinier das Finale erreicht. Lionel Messi hatte mit 2 Vorlagen das Spiel gegen Ende gedreht. Die Argentinier treffen am Sonntag in New York auf Spanien. Trotz des Scheiterns soll Englands Nationaltrainer Thomas Tuchel das Vertrauen des englischen Fußballverbands haben, berichten mehrere Medien.
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11: Auf einen rund 40 Meter hohen Sendemast sind zwei junge Männer an Stutensee im Kreis Karlsruhe geklettert und dann schafften es die beiden nicht mehr runter. Anwohner hatten das bemerkt und die Polizei alarmiert. Die Feuerwehr hat die beiden 21- und 30-Jährigen schließlich mit einem Rettungskorb nach unten gebracht. Die Polizei ermittelt.

0: Brian Molko und seine Jungs von Placebo. Every you, every me. Guten Morgen an you hier im Donnerstag. Euer Kickstart-Pfeffer ist da. Da fehlt noch die olle Pfeife hier. Moment. Genau die.
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0: Ich möchte nicht sagen, dass unsere liebe Luzi mich auch manchmal als Pfeife bezeichnet.
2: Ich wusste, dass sowas kommt.
0: Ja, das habe ich mir gedacht. Aber schön, dass du da bist.
2: So, danke, du auch.
0: Langsam gehen ja der WM so die Spiele aus, nicht? Hast du dafür vielleicht noch eine gute Fußballgeschichte wenigstens auf Lager für uns?
2: Ja, und zwar die wahrscheinlich verrückteste Suchaktion der WM-Geschichte. Stell dir mal vor, ja. 1966, da wurde der WM-Pokal einfach geklaut. Ein paar Monate vor dem Turnier in England.
0: Nicht gut.
2: Nee.
0: Also der olle Pokal war einfach weg dann.
2: Ja, yep. Und die Polizei hat tagelang gesucht, sogar Lösegeldforderungen bekommen, aber nichts gefunden. Hm. Bis ein Hund namens Pickles beim Gassigehen plötzlich an einem Paket unter einer Hecke geschnüffelt hat und sein Herrchen packt's aus und da drin lag dann tatsächlich der gestohlene WM-Pokal.
0: Ja, mein gut, dass das Hundchen das Paket dann nicht einfach angepieselt hat und weitergetrottet ist. Gell?
2: Ja, ist echt so. Und den Dieb, den kennt man bis heute nicht, den Hund eben dagegen schon. Pickles wurde danach zum Nationalhelden, hat auch eine Belohnung bekommen und durfte sogar mit zum Bankett nach dem WM-Finale.
0: Ja, das ist schön. Okay, also ohne Wauzi Pickles hätte England 66 wahrscheinlich keinen Pokal zum Hochhalten gehabt. Wie das ja jetzt auch aktuell wieder der Fall ist, das tut uns so leid, weil die haben ja verloren gegen Argentinien. Euch einen schönen guten Morgen.

finde diesen Song so Hammer, ohne Scheiß, ey. Turnstile, never enough für euch. Es ist Donnerstagmorgen. Ja, niemals genug. Das kenne ich auch, ne? So eine Leute, die nie genug bekommen können. Ja, die deswegen auch Stress magisch anziehen zum Beispiel. Ihr sicherlich auch, kennt ihr auch. Ich persönlich halte es da lieber wie Tom Scholz von Boston. Der hat damals bei Polaroid die Kollegen bemitleidet, die ihr ganzes Leben lang für so ein bisschen Karriere, ja, ihr Leben einfach weggeschmissen haben auch. Und er dachte sich, Leute, das ist es doch echt nicht wert. Und das sehe ich ganz genauso. Hier ist die Hymne für alle, die heute, ja, lieber mal vielleicht pünktlich Feierabend machen wollen. Peace of Mind. Hier im Kickstart, bei mir dem Pfeffer. Freue mich, dass ihr da seid. Guten Morgen.

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7: Es ist so die typische deutsche Urlaubsvariante, der Sommercocktail heute. Erst sonnige 29 bis 33 Grad und dann im Abgang dicke Quellwolken und teilweise auch kräftige Gewitter. Ja, dann Prost.
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8: Ich bin Ralf Mehlhorn. Schönen guten Morgen. Argentinien steht im Finale der Fußball-WM nach einem 2:1 gegen England. Lionel Messi hatte mit 2 Vorlagen das Spiel gegen Ende komplett gedreht. Beim ersten Tor der Argentinier in der 85. Minute hatten die Kameras im Stadion in Atlanta übrigens Stones Frontman Mick Jagger eingefangen. Der saß auf der Ehrentribüne und hat wegen des Tors ungläubig den Kopf geschüttelt. Die Argentinier treffen am Sonntag in New York auf Spanien. Was ist sonst noch wichtig? 8 Jahre nach dem Einsturz einer Autobahnbrücke in der italienischen Großstadt Genua mit 43 Todesopfern werden heute in dem Mammutprozess die Urteile für mehr als 50 Beschuldigte erwartet. Und ein Lichtschwert aus der Star Wars Filmreihe ist bei einer Auktion in den USA für 3,75 Millionen Dollar versteigert worden.
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8: Der Grötzinger Tunnel in Karlsruhe soll nach Angaben der Stadt voraussichtlich am Samstag provisorisch wieder öffnen. Am Montagabend hatte hier ein Auto gebrannt. Der Tunnel war dann gesperrt worden wegen Beschädigungen. Betroffen sind unter anderem der Fahrbahnbelag, die Branderkennung und die Funktechnik für Rettungskräfte. Die Hauptreparatur ist für August geplant.

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0: Macht er mal gerade einen irgendwie so auf Louis Armstrong am Ende, der Typ. Wie geil. Ugly Kid Joe. Everything About You am Donnerstag. Fast schon Vormittag, aber wir befinden uns noch im Morgen. Ja, das waren noch Zeiten, ne? Als Everything About You dank Wayne's World, der damals durch die Decke ging, da haben wir alle irgendwie auch versucht, so rückwärts auf dem Skateboard zu stehen und verdammt cool auszusehen. Ugly Kid Joe, die haben uns damals herbeigebracht, dass es vollkommen okay ist, einfach mal alles und auch jeden Scheiße zu finden, oder? Erinnert ihr euch noch? Gehen wir noch weitere 26 Jahre zurück, und zwar zum heiligen Datum 16. Juli 1966.
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0: Das war ein Datum, an dem drei musikalische Ausnahmetalente beschlossen haben, ey, weißt du, warum eigentlich jetzt in der Band spielen, wenn wir doch gemeinsam Musikgeschichte schreiben können? Ja, also jeder in seiner Band. Jack Bruce, Ginger Baker und Eric Clapton haben damals Cream gegründet am 16. Juli 66. Die Supergroup, die zwar nur 2 Jahre existierte, aber in dieser kurzen Zeit mehr Rockklassiker produziert hat als manche Bands in Jahrzehnten. Cream, ja, das klingt nach lecker Dessert. Das ist richtig. Serviert wurde aber ja feinster Bluesrock mit Songs wie zum Beispiel auch Sunshine of Your Love oder auch Badge, Strange Brew oder auch White Room. Und genau den serviere ich euch jetzt zur Feier des Tages mit extra Sahne und einer Piemont-Kirsche, wenn ihr wollt. Cream und White Room hier beim Pfeffer im Kickstart. Moin.

Eigentlich klingt dieses viermal Ruby von den Kaiser Chiefs hintereinander immer so leicht aufgeregt. Dabei ist das eine tiefenentspannte Nummer, hier gerade serviert für euch im Kickstart mit Pfeffer. Von den Herren aus Leeds übrigens, das liegt im Norden von England, die gestern wahrscheinlich auch ziemlich blöd aus der Wäsche geschaut haben, als Argentinien das Spiel noch rumgerissen hat gegen England und England dann leider wieder nicht im Finale steht. Na gut, ich hoffe, bei euch läuft's gerade ähnlich gechillt wie bei der Nummer eben, auch wie beim Wetter gerade. Ne? Und wenn nicht, dann denkt doch einfach an Metallica. Die haben sich bei den Aufnahmen zum Black Album so asozial mit ihrem Produzenten damals, und zwar Bob Rock, gezofft, dass sie sich geschworen haben, mit dem nie wieder. Naja, bis das Album dann halt Millionen Dollar eingebracht hat. Plötzlich war der Bob dann wieder der beste Kumpel und durfte auch die nächsten Platten, zumindest als Co-Autor, mitmachen. Siehste, Geld heilt doch irgendwie alle Wunden. Oh Mann, schade manchmal, oder? Aber so ist es halt. Hier ist das Meisterwerk aus der Hassliebe, The Unforgiven, bei Rock FM.

0: doch echt Wahnsinn, oder? Was aus so einem schmalen Körper für eine Stimme rauskommen kann. Und zwar die von Deborah Ann Dyer, alias Skin mit Skunk Nancy und Week. Euch einen schönen Donnerstag an die Rock Family, Rock FM Family und Daumen hoch für alle Überläufer, die Bock auf echte Eier im Sound haben. Wir servieren euch die nächsten Eier in der nächsten Stunde, sozusagen die nackte Wahrheit in Form von unsterblichen Rocklegenden. Und da zählen die hier auf jeden Fall dazu. Genauso wie Susie Quattro, das ist so ein Song, der hier, den ich gerade für mich irgendwie so neu entdeckt habe. Ne? Lief ja auch damals schon rauf und runter in den Radiostationen, aber heute nicht mehr so oft gespielt, bei uns schon. Und deshalb freue ich mich ganz besonders, weil der, ich weiß nicht, der hat so viel Energie. Mega. Lansdowne haben wir außerdem noch. Dann haben wir noch Bruce Springsteen am Start, die Lemonheads. Und ihr habt den Kickstart mit Soundgewitter und Pfeffer im Ohr. Das ist cool, dass ihr nicht locker lasst und uns einfach weiterhört.
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0: Ist das die Ruhe vor dem Sturm? Erst sonnige 29 bis 33 Grad, dann dicke Wolken und lokales Scheppern mit hoffentlich ein paar mehr Tropfen als die letzten Tage.
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11: Ich bin Ralf Mehlhorn. Schönen guten Morgen. Die Unwetter der letzten Tage haben Millionen Schäden auch in der Landwirtschaft verursacht. Innerhalb von 48 Stunden sei hier ein Schaden von mindestens 50 Millionen Euro entstanden. Das hat die Spezialversicherung Vereinigter Hagel nach ersten Schätzungen mitgeteilt. Rock FM Reporterin Lea Matschulat.
12: Der Nordosten Niedersachsens, Nordhessen, Ostwestfalen, Lippe und Teile von Thüringen, das sind nur einige der Gebiete, in denen es zu Beginn der Woche so heftig gehagelt, geregnet oder auch gestürmt hat, dass nun Teile der Ernte hin sind. Betroffen sind unter anderem Weizen und Raps und auch Kartoffeln und Hopfen. Teilweise hätten Sturm und Hagel Rapsfelder regelrecht abrasiert, heißt es vom Spezialversicherer Vereinigter Hagel. Für die Landwirtschaft sind diese Unwetterschäden ein weiteres Problem neben der aktuellen Trockenheit.
11: Und sonst ist noch wichtig, Bundesfinanzminister Klingbeil und Bundesjustizministerin Hubig stellen am Mittag in Berlin einen Aktionsplan gegen Steuerbetrug vor. Laut Klingbeil solle beispielsweise eine Selbstanzeige nicht mehr generell zur Straffreiheit führen. Und in den USA sollen sich Soldaten ab einem Alter von 30 Jahren künftig einem Testosteron-Test unterziehen. Damit soll laut Verteidigungsministerium sichergestellt werden, dass Soldaten über die richtigen Testosteronwerte verfügen, um Bestleistung zu erbringen. Zur Fußball-WM. Argentinien steht im Finale nach einem 2:1 gegen England. Lionel Messi hatte mit 2 Vorlagen das Spiel gegen Ende gedreht. Beim ersten Tor der Argentinier in der 85. Minute hatten die Kameras im Stadion in Atlanta übrigens Stones Frontman Mick Jagger eingefangen. Der saß auf der Ehrentribüne und hat wegen des Tors ungläubig den Kopf geschüttelt. Die Argentinier treffen am Sonntag in New York auf Spanien.
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11: Auf einen rund 40 Meter hohen Sendemast sind zwei junge Männer in Stutensee im Kreis Karlsruhe geklettert und dann schafften es die beiden nicht mehr runter. Anwohner hatten das bemerkt und die Polizei alarmiert. Die Feuerwehr hat die beiden 21- und 30-Jährigen schließlich mit einem Rettungskorb nach unten gebracht. Die Polizei ermittelt, ob eine Straftat im Raum steht.

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6: Erst hitzefrei bei bis zu 33 Grad, später Stubenhocken wegen heftiger Gewitter. Also die Abkühlung kommt heute noch.

Ja, dann nehmen wir mal die Füße in die Hand, oder? Bei Runaway und Bon Jovi für euch hier bei Rock FM. Schön, dass ihr bei uns seid. Ich weiß nicht, heute ist Rockmusik irgendwie jetzt nicht mehr so Mainstream, wie das damals der Fall war in den 80ern, wo noch ganze Rocksongs in die Charts geklettert sind und sich dort maßlos gehalten haben. Zumindest öfter als heute. Besonders witzig ist aber auch so eine Top-Platzierung in den Charts natürlich, wenn du damit so ein altes Bandmitglied dann vom Treppchen auch stoßen kannst. 1986, da musste Sledgehammer von Peter Gabriel Platz machen, und zwar für den neuen Hit seiner alten Combo Genesis. Und den Hit, den hören wir jetzt. Invisible Touch, hier im Kickstart.

0: geilste Rockmucke hier auf dem Silbertablett für euch serviert. Bei Rock FM, hallo an die stabilste Meute im Rockerraum und willkommen natürlich auch an alle Spione der Sender, die nur rumdudeln. Spart euch den dritten Kaffee, wir haben was Besseres für euren Kreislauf. Die nächsten 60 Minuten gehören weiter den Königen des Rock'n'Roll, laut, ungefiltert und natürlich verdammt gut gealtert. Presidents of the United States of America mit Peaches gibt's in der nächsten Stunde, genauso wie Jimi Hendrix. Oder auch gleich zum Anfang die Steve Miller Band. Wir haben noch Fury in the Slaughterhouse für euch, R.E.M. und im Kickstart hier mit Pfeffer. Läuft auf Hochtouren, Freunde. Wer jetzt wegschaltet, verpasst die beste Stunde seines Tages. Das verspreche ich euch. Also bleibt bei uns. Danke dafür.
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0: Ja, bis zum Vormittag, teilweise auch noch in den Mittag rein. Karibik-Feeling, nachmittags dann Chaos. Wir schwitzen heute bei 29 bis 33 Grad, bevor lokale Gewitter die Party dann crashen. Also nutzt die Sonne.
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8: Ich bin Susanne Weise. Schönen guten Tag. In sozial und wirtschaftlich benachteiligten Landkreisen sind mehr Vorschüler übergewichtig oder fettleibig. Das geht aus Daten aus Schuleingangsuntersuchungen hervor, die das Robert-Koch-Institut ausgewertet hat. Details von Lea Matschulat.
9: Die Eltern haben wenig Geld oder achten nicht auf eine gesunde Ernährung. Der nächste Sportverein ist 3 Orte weiter und es gibt keinen Bus, der dorthin fährt. Gründe, warum schon Kinder zwischen 4 und 7 zu dick werden können, ohne dass sie sich in dem Alter zu helfen wüssten, und gleichzeitig leiden sie häufig auch darunter. Der RKI-Studie zufolge hatten von den zwischen 2006 und 2024 eingeschulten Kindern knapp 9 bis gut 13% Übergewicht, bis zu fast 6% waren fettleibig.
8: Die Bundesregierung stellt heute einen Aktionsplan zur besseren Bekämpfung von Steuer- und Finanzkriminalität vor. So sollen eine Selbstanzeige bei Steuerbetrug generell nicht mehr straffrei sein und der Handel mit Kryptowährung besteuert werden. Details wollen Bundesfinanzminister Klingbeil und Justizministerin Hubich am Mittag erläutern. Durch diese Maßnahmen sowie eine engere Zusammenarbeit mit den Ländern verspricht sich der Bund Mehreinnahmen von 1 Milliarde Euro. Immer mehr Menschen verletzen sich bei E-Scooter-Unfällen oder sterben sogar. Die Polizei hat im letzten Jahr laut Statistischem Bundesamt rund 16.500 E-Scooter-Unfälle gezählt, fast 40% mehr als im Jahr davor. 38 Menschen sind demnach 2025 ums Leben gekommen, 11 mehr als im Vorjahr. Über 18.000 Menschen seien verletzt worden, die meisten Verunglückten seien selbst mit einem E-Scooter unterwegs gewesen. Englands Nationaltrainer Thomas Tuchel bekommt nach dem WM-Aus Rückendeckung vom englischen Fußballverband. Es werde erwartet, dass der deutsche Coach das Team auch zur Heim-EM 2028 führen werde, heißt es bei der BBC. Die Times schreibt, Tuchel werde wahrscheinlich Trainer bleiben. Viele Experten und Fans hatten ihm nach der 1:2-Niederlage gegen Argentinien eine falsche Taktik vorgeworfen. Hey!

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0: Gunners, die geben mir immer Gas. Eben mit Live and Let Die bei Rock FM. Grüße euch, der Pfeffer vom Kickstart. Wenn sich Gitarren wie Donner anhören, wie eben bei den Gunners, die Bässe den Boden und auch den Bauch erzittern lassen und Rockhymnen tausende Stimmen vereinen, dann ist es wieder Zeit für die Rock FM Rock Night in Mosbach. Genau. Ein ganzer Abend voller Legenden, vollgestopft mit lauter Rockmomenten und echter Gänsehaut. Und wer ist nächste Woche dann Freitag auch alles dabei? Außer ihr natürlich. Bülent Ceylan und Ben zum Beispiel.
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0: Außerdem auch Dave Hills Slade und die Schweizer Hardrocker Gotthard. Und wir konnten mit Mark Lynn von Gotthard vorher schon quatschen. Mich hat ja unter anderem interessiert, was er von diesem ganzen KI-Gedöns gerade hält.
2: Ich glaube, gerade für die Musikliebhaber, gerade jetzt im Rocksektor noch, die Fans wollen Bands, die wollen Persönlichkeiten, aber auch in anderen Sektoren, die wollen Stars. Die wollen nicht eine Maschine. Die wollen was Richtiges. Die wollen was Ehrliches. Und ich denke, dass die Leute, die Musik lieben, sich schon fürs Richtige entscheiden. Und zwar, dass da wirklich eine Substanz dahinter ist, die aus etwas erzählt, was sie erlebt hat.
0: Ja, da gehe ich auf jeden Fall mit. Und wenn ihr die KI-freien Rockstars am 24. Juli live sehen wollt, erleben wollt, dann geht doch einfach schnell auf rockfm.de. Angelt euch dort eure Tickets. Und dann sehen wir uns auch, weil Pfefferchen ist ja auch da, um mit euch Händchen zu halten. Also seid dabei, wenn der Elspark zum Rock-Olymp nächste Woche Freitag wird und bei Gotthard ganz plötzlich ganz viele Feuerzeuge angehen, wenn der hier startet. Das ist Heaven.
1: So

0: Hallo an unsere Headbanger-Gemeinde hier bei Rock FM und ein verrücktes Hallo natürlich auch noch an alle, die heute heimlich zu uns rübergezappt sind. Ihr habt natürlich wieder alles richtig gemacht. Die nächste Stunde wird legendär, Leute, denn wir lassen wieder Rockgötter auf euch los. Ich sag nur Stone Temple Pilots. Ja, und die hier, die sprechen ja wohl für sich selbst. Genauso wie Iggy Pop, der nachher auch noch um die Ecke kommt, oder Alanis Morissette. Ihr hört den Kickstart mit Pfeffer am Donnerstagvormittag. Bleibt schön geschmeidig auf Empfang, wenn ihr euren Donnerstag retten wollt. Dann mit uns.
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0: Ja, Glückwunsch zu 29 bis 33 Grad heute wieder. Leute, genießt die Sonne zumindest bis dicke Quellwolken und kräftige Gewitter dazwischen funken.
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11: Ich bin Susanne Weise. Schönen guten Tag. Die Unwetter der vergangenen Tage haben zu Millionenschäden in der Landwirtschaft geführt. Innerhalb von 48 Stunden sei ein Schaden von mindestens 50 Millionen Euro entstanden, teilte die Spezialversicherung Vereinigter Hagel mit. Betroffen waren etwa Nordhessen, der Großraum Frankfurt, aber auch der Südosten Baden-Württembergs. Lea Matschulat berichtet.
12: Das sind nur einige der Gebiete, in denen es zu Beginn der Woche so heftig gehagelt, geregnet oder auch gestürmt hat, dass nun Teile der Ernte hin sind. Betroffen sind unter anderem Weizen und Raps und auch Kartoffeln und Hopfen. Teilweise hätten Sturm und Hagel Rapsfelder regelrecht abrasiert, heißt es vom Spezialversicherer Vereinigter Hagel. Für die Landwirtschaft sind diese Unwetterschäden ein weiteres Problem neben der aktuellen Trockenheit.
11: In sozial und wirtschaftlich benachteiligten Gebieten sind mehr Vorschulkinder übergewichtig oder fettleibig. Das geht laut Robert-Koch-Institut aus Daten aus Schuleingangsuntersuchungen hervor. Damit bestätige sich, dass Armut schon im Kindesalter ein wichtiger Risikofaktor sei. In kleineren Städten seien zudem weniger Kinder übergewichtig oder adipös als in Großstädten oder ländlichen Kreisen. Im Schnitt waren 10,4% der Kinder in den Einschulungsjahren 2006 bis 2024 übergewichtig oder fettleibig. Für ihr Studium ziehen Männer seltener zu Hause aus als ihre Kommilitoninnen. Das Zentrum für Hochschulentwicklung hat fast 90.000 Studierende befragt. Bei den Studenten wohnt demnach ein knappes Drittel noch im Elternhaus. Bei den Studentinnen ist es weniger als ein Viertel. In Baden-Württemberg zum Beispiel bevorzugen nur rund 30% das Hotel Mama. In NRW wohnen dagegen so viele Menschen während ihres Studiums zu Hause wie in kaum einem anderen Bundesland. Hier lebt demnach fast jeder dritte Studierende noch bei den Eltern. Am Sonntag ist in East Rutherford das WM-Finale zwischen Argentinien und Spanien und immer noch herrscht im benachbarten New York dicke Luft. Hier ist Rauchalarm und die Bevölkerung soll Masken tragen und am besten gar nicht rausgehen. Auslöser sind Waldbrände in Kanada und Minnesota mit riesigen Rauchwolken. Noch ist unklar, ob die aktuelle Lage wirklich Auswirkungen auf das WM-Finale haben wird. Laut Prognosen soll sich die Luftqualität von Samstag an bessern, aber dafür bleibt die Hitze.

This is Fresh Rock von The Warning featuring Karin Lyon. Love to be loved bei Rock FM. Schönen Vormittag euch. Von der Liebe direkt zum Blitzschlag, sagen wir mal, nicht? Thunderstruck ist ja die pure Energie. Aber lasst euch nicht verarschen, Leute. Die Story, dass Angus Young beim Schreiben im brennenden Flugzeug saß, das ist vollkommen erfunden. Ja, die Wahrheit, die Jungs haben sich einfach an ihr Lieblingsspielzeugauto aus der Kindheit erinnert. Das klingt jetzt vielleicht uncool für harte Rocker, aber weißt du, die waren ja auch mal klein und haben im Sandkasten Kleckerburgen gebaut. Hier sind AC/DC.

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doch eine schöne romantische Nummer hier. Über den Mond von The Police für euch bei Rock FM. Walking on the Moon. Ja, nicht so eine romantische Story, das ist die zwischen mir und meinen Socken. Weil mit denen habe ich echt gerade ein Problem. Immer an meinem linken großen Onkel ist innerhalb von kurzer Zeit ein Loch. Und nur da. Ich habe keine Ahnung, warum. Ja, ein wesentlich besseres Verhältnis zu Socken hat Bess Mills, der Sänger von Massive Wagons. Der hat immer hochgezogene, knallbunte Socken mit Comics und Cartoons drauf an. Und mittlerweile ist es auch sein Markenzeichen geworden. Das sieht man auf jeder seiner Shows, wenn er die Hosen hochzieht. Das matcht doch, oder? Mal richtig super so mit energiegeladener Rockmucke, die ihr jetzt wieder serviert bekommt hier bei uns. Hier sind The Massive Wagons und Everywhere We Go. Mit oder ohne Socke. Hauptsache es knallt.

0: Wenn das nur mal so wäre. Life is a highway. Also so ganz geradeaus geht's bei mir zum Beispiel nicht. Bei euch wahrscheinlich auch nicht. Rock FM ist hier. Euch einen schönen Mittag mit uns und gleich mit den Ärzten. Der Schrei nach Liebe ist in der nächsten halben Stunde mit dabei. Soundgarden habe ich für euch dabei. Sun, die Doors sind am Start, The Wolf, Alice Cooper und auch Toto. Ich freue mich auf euch.
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0: Schwülheiß ist es, 28 bis 32 Grad. Und bei den Temperaturen bleiben wir auch mehr oder weniger. Aber ab dem Mittag, da nimmt die Bewölkung zu. Und da tauchen dann schon auch die ersten Gewitter auf. Gegen nachmittags werden die aber häufiger und vor allem auch kräftiger. Da ist dann schon wieder Unwettergefahr, Sturm, größere Hagel und Starkregen dabei. Also passt auf euch auf. Und ich habe auch die Gewitterwetterkarte für euch im Blick.
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10: Ich bin Denise Proschek. Hallo. In den letzten Tagen haben Unwetter in vielen Teilen Deutschlands die Landwirtschaft böse erwischt. Innerhalb von 48 Stunden sei ein Schaden von mindestens 50 Millionen Euro entstanden. Diese Zahl kam jetzt vom Spezialversicherer Vereinigte Hagel mit Verweis auf erste Schätzungen. Betroffen waren Nordhessen, der Großraum Frankfurt und der Südosten Baden-Württembergs. Aus den Regionen Nürnberg und Stuttgart gäbe es Berichte über teils verheerende Totalschäden, so der Versicherer. Weitere Details dazu von Lea Matschulat.
11: Das sind nur einige der Gebiete, in denen es zu Beginn der Woche so heftig gehagelt, geregnet oder auch gestürmt hat, dass nun Teile der Ernte hin sind. Betroffen sind unter anderem Weizen und Raps und auch Kartoffeln und Hopfen. Teilweise hätten Sturm und Hagel Rapsfelder regelrecht abrasiert, heißt es vom Spezialversicherer Vereinigte Hagel. Für die Landwirtschaft sind diese Unwetterschäden ein weiteres Problem neben der aktuellen Trockenheit.
10: Zwei UN-Organisationen haben wegen einer möglichen Bootskatastrophe in Südostasien mit über 500 Flüchtlingen Alarm geschlagen. Zwei Boote sollen demnach in den letzten Tagen von der Küste Myanmars abgelegt haben. Ein Boot mit rund 250 Menschen an Bord soll nach vorläufigen Berichten am 8. Juli gesunken sein. Zu einem zweiten mit etwa 280 Menschen sei kurz nach dem Start der Kontakt abgebrochen, heißt es. Näheres ist nicht bekannt. Nach Englands WM aus gegen Argentinien wird Nationaltrainer Thomas Tuchel von allen Seiten kritisiert. Wenn man Messi und Argentinien erlaube, dass sie auf einen zustürmten, dann suche man förmlich nach Ärger, sagte der frühere Nationalspieler Wayne Rooney. Auch Englands Fußballlegende Michael Owen hatte keine positiven Worte für Tuchel übrig. Die Kritiker werfen Tuchel vor, nach der 1:0-Führung auf eine zu defensive Formation gesetzt zu haben.
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0: Einfach mal alles fallen lassen, einfach mal die Füße hochlegen, wenn es geht, nicht auf den Schreibtisch eures Kollegen und einfach mal durchatmen. Seit heute Morgen seid ihr am Ackern und jetzt ist mal Zeit für euch. Bisschen was futtern und vor allem auch bisschen mal einen Kopf frei machen. Und ihr wisst, ich habe hier die, ich sage jetzt mal super, super, super essentiellen Fragen des Lebens für euch. Ich frage euch heute Folgendes. Was glaubt ihr denn? Was sagt der große Stift zum kleinen Stift? Falls ihr darauf eine Antwort habt, und die ist ja nun mal lebenswichtig, klinge ich mal durch an der Rockline 0800 3x die 68866 oder schickt uns eine WhatsApp direkt ins Studio. Was glaubt ihr? Was sagt der große Stift zum kleinen Stift? Ich freue mich auf euch. Astrid Jacobi hier, schönen Donnerstag.

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Frischer Rock von Greta Van Fleet. Greta Van Fleet. Play your games. Rock

0: Das ist frischer Rock von Greta Van Fleet. Play your games. Apropos Games.
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0: Wir spielen ja hier auch immer ein kleines Spiel um 12 Uhr. Und heute stand folgende Frage im Raum. Was sagt der große Stift zum kleinen Stift? Und die Hotline glüht.
2: Ja, hier ist wieder die Sandra. Wachsmalstift.
3: Der Martin aus Basweiler. Die Lösung ist Wachsmalstift.
4: Ja, Michael hier. Lösung ist Wachsmalstift.
5: Ja, hallo Astrid, hier ist die Michaela mal wieder. Ich glaube, der große Stift sagt zum kleinen Wachsmalstift.
6: Wachsmalstift.
0: Du hast sowas von recht. Wie heißt du denn?
6: Erwin.
7: Ja, hier ist Bernd, grüß dich aus Leimen. Der sagt einfach Wachsmalstift.
8: Hier ist der Schorsch. Die Lösung ist Wachsmalstift.
0: Ach, ihr seid einfach herrlich. Ich drück euch. Alles höhere Helden des Tages. Genauso wie Oliver, Guido, Bernd, Torben, Olaf, Ursula, Thomas und Daniela. Die haben uns nämlich auch noch eine WhatsApp geschickt. Ich drück euch. Ich finde euch toll. Und ich lieb's, dass ihr so toll mitmacht. Rock FM ist hier.

0: Das ist einfach eine Nummer für die Ewigkeit. Toto und Afrika. Und wusstet ihr, dass in der Wüste Namib Bluetooth-Lautsprecher steht? Und der wird natürlich von der Sonne gespeist mit einer Solaranlage und es läuft 365 Tage im Jahr, 24 Stunden lang, zu Ehren der Wüste, dieser Song, Toto's Africa. Verrückt, oder? Aber irgendwie eine coole Idee. Rock FM ist hier, euch einen wunderschönen Donnerstagmittag. Ich habe gleich Hart für euch, ich habe die Red Hot Chili Peppers, Dio oder auch Linkin Park und alles nur für euch, damit ihr gut durch diesen Tag kommt.
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0: CC Top, unverkennbar hier bei uns. Die Rocklegenden gehen gleich weiter. Euch einen schönen Mittag gleich mit Queen. Die Fat Bottom Girls, die Mädels mit dem dicken Hintern, wenn da besungen, herrlich. Außerdem Queen of the Stone Age. No one knows. Und ich bin auch bei euch. Astrid Jacobi hier.
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0: Es ist und bleibt warm. Die Höchsttemperaturen heute 28 bis 32 Grad. Aber aufpassen, gegen Mittag, Nachmittag kann es ganz schön scheppern. Da sind mal wieder heftige Gewitter unterwegs. Streckenweise haben die Unwetterpotenzial. Morgen am Freitag Sonne und Wolken, kräftige Gewitter auch da unterwegs bei um die 27 Grad. Samstag und Sonntag 27 Grad und überwiegend trockenes, angenehmes, schönes Sommerwetter. Damit kann man leben.
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11: Ich bin Denise Proschek. Hallo. In den letzten Tagen haben Unwetter in vielen Teilen Deutschlands die Landwirtschaft böse erwischt, vor allem in Nordhessen, im Großraum Frankfurt und im Südosten Baden-Württembergs. Innerhalb von 48 Stunden sei ein Schaden von mindestens 50 Millionen Euro entstanden. Diese Zahl kam jetzt von Spezialversicherer Vereinigte Hagel mit Verweis auf erste Schätzungen. 100.000 Hektar Fläche hat es demnach erwischt. Betroffen sind unter anderem Weizen, Raps und Hopfen. Die Spritpreise gehen immer schneller nach oben. Diesel ist laut ADAC alleine von Dienstag auf Mittwoch im Tagesdurchschnitt um 6,2% gestiegen. Das ist abgesehen vom Ende des Tankrabatts der höchste Tagessprung seit fast 4 Monaten. Thomas Thonfeld berichtet.
12: Zum ersten Mal seit Mitte Mai kostet Diesel auch wieder mehr als E10 Superbenzin. Das ist zwar auch teurer geworden, aber der Preis ist nicht so stark gestiegen wie bei Diesel. Der ging nämlich in den vergangenen 10 Tagen um mehr als 18 Cent pro Liter hoch, kostete gestern im Schnitt 2,13 Euro. Und nach einer schnellen Trendwende sieht's bei den Preisen erstmal nicht aus. Diesel gilt als noch krisenanfälliger als Benzin. Fachleute machen die neue Eskalation im Iran-Konflikt verantwortlich für den Preisanstieg.
11: Geldregen für viele Städte und Gemeinden in Baden-Württemberg. Das Land steckt in diesem Jahr gut 23 Millionen Euro in 164 Sportstättenprojekte. Laut Sportministerin Theresa Schopper geht das Geld in neue oder sanierte Hallen, Stadien, Sportplätze und Leichtathletikanlagen. Die größte Einzelförderung, nämlich 630.000 Euro, bekommt das südbadische Bad Säckingen für die Erneuerung und Erweiterung der Scheffelhalle.

0: von wegen schämen. Das sind geile, geile, geile Frauen und die toll aussehen. Und den Song dazu, den hört ihr gleich nach dem hier.
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0: Luzi, die WM ist zwar fast vorbei, aber ich hoffe, du hast ja die allerschrägsten Geschichten noch bis zum Schluss aufgehoben.
2: Auf jeden Fall. Erling Haaland ist nach Norwegens WM aus jetzt mit einem einem ausgestopften Waschbären nach Hause geflogen.
0: Kannst du mir bitte erklären, warum man so etwas dabei hat?
2: Das fragen sich, glaube ich, gerade alle. Haaland wurde am Flughafen in Oslo mit einem ausgestopften Waschbären unterm Arm fotografiert. Da gab es noch ein schönes Detail, nämlich inklusive kleiner Whiskyflasche in den Pfoten. Gekauft hat er das Souvenir wohl während der WM in einem Westernladen in Dallas. Und auf Instagram hat er nur trocken geschrieben, er ist mir bis nach Hause gefolgt.
0: Also kein WM-Pokal, dafür einen Suff-Waschbär.
2: Genau, und der soll umgerechnet sogar rund 660 Euro gekostet haben.
0: Wow.
2: Ja, da sieht man mal, manche bringen von der WM eher Trikots mit und Haaland eben einen ausgestopften Waschbären.
0: Ich glaube, das ist definitiv das kurioseste WM-Souvenir, von dem ich je gehört habe.
2: Ich auch.
0: Ehrlich gesagt würde ich allerdings so einen Waschbären lebend mit nach Hause nehmen. Ich finde die voll süß.
2: Ja, ne? Die sind echt putzig.
0: Absolut.
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1: Buenas tardes, señoras y señoritas. Aquí está el DJ Héctor Bonifacio Echeverría Cervantes de la Cruz Arroyo Rojas. Esta es la radio que sacó a toda la estación donde el rock vive y no muere. Vamos a escuchar un par de temas de Queens of the Stone Age. Primero vamos a escuchar First It Giveth. Qué música impresionante, temible y verdaderamente ahora. Van a ver, aquí va, aquí va, aquí va, aquí va.
2: Das Ende ist schon ziemlich genial, oder? Rock FM ist hier, es ist kurz vor 1:30. Ich wünsche euch einen super schönen Donnerstagmittag. Ich habe gleich einen Song. Ich finde, der gilt. Der gilt für Strand, der gilt für Bierchen am Strand, der gilt für Sand zwischen den Fußzehen und so ein leichtes Brennen auf der Haut. Cream, Sunshine of Your Love.
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0: Einfach großartig. David Bowie hier bei uns. 14:45 ist es. Euch einen großartigen Donnerstagmittag. Und ja, Rocker vom Hocker, früher war alles besser. Wir hatten mehr Butter auf dem Brot. Die Leute waren freundlicher. Und überhaupt wurden wir früher auch Fußballweltmeister.
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2: Damals, ach Leute, als ich noch jung war und nicht ständig einen Tennisarm hatte oder kaputt Knie oder sowas, ja. Zum Beispiel in den 90er. Die 90er, die waren super. Gut, musikalisch vielleicht jetzt nicht unbedingt, aber es ist so viel hängen geblieben, oder? Haufenweise gecastete Boybands wie Kotz in die Eck oder die Bexbier Bauchs, ja, die auch heute noch viele Jahre später die Halle füllen, weil jeder bösartige Mensch sehen will, wie erwachsene Männer so tun, als ob sie noch Anfang 20 wären und zum Vollplayback ihre Lippe öffnen, ja. Das ist ja fast schon Leicheschändung, ja. Oder unsere deutsche Antwort auf die Beatles und Elvis Presley. Blümchen. Die war doch süß, oder? Und das Schlimme ist, ich kann das heute noch singen. Ich bin ein Bum, Bum, Bum, Bum, Bumerang. Ja, das geht auch nie mehr weg. Oder die Kelly Family. Dort, wo die Fans genauso ausgesehen haben wie die Künstler. Bundige Woodstock-Klamotte aus dem Altkleidercontainer. Ja, da haben wir auch in den 90er die Russen noch Kalender überfallen. Nee, da war Perestroika und Glasnost. Da wuchs zusammen, was zusammengehört, ja? Der Kalte Krieg war vorbei. Dafür begann der Krieg im Kinderzimmer. Tamagotchi, könnt ihr euch noch erinnern? Ein batteriebetriebener Drecksvogel, der dir jede Minute sein blöde Gepiepe voll auf den Sack gegangen ist. Und wenn du wissen wolltest, wie man das Dreckding abstellt und du im Internet geguckt hast, hat sich das Modem erhitzt und du musstest immer aufpassen, dass nicht gerade deine Mutti telefonieren wollt. Denn beides ging damals nicht. Entweder telefonieren oder durchs Internet schlurfen. Ja, das war so langsam, da konntest du beim Warte die Internetzeit abpause. Die 90er. Schön war's. Und wisst ihr warum? Da war ich noch jung. Weine kennt dich, weine.
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0: Ich bin ja ein absoluter Krähenliebhaber, deswegen finde ich auch die Black Crowes gut. Jealous again. Nur meine Krähen, die machen keine Rocksongs, die zwitschern einfach vor sich hin. Euch einen schönen Mittag. Rock FM ist hier. Es ist kurz vor zwei und es lohnt sich, bei uns zu bleiben. Denn in der nächsten halben Stunde sind Slate dabei mit Far, Far Away. Dann gibt's die Counting Crows. Schon wieder Mr. Jones und ganz, ganz viele Rocklegenden, damit ihr richtig gut durch diesen Donnerstag kommt.
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0: Es bleibt warm. Es ist warm. Es bleibt warm. Heute zum Beispiel die Höchsttemperaturen 28 bis 32 Grad. Es wird in den kommenden Tagen ein bisschen kühler. Ja, wobei, jetzt habe ich gerade Blödsinn erzählt. Morgen auch 33 Grad. Ah ja, so Samstag, Sonntag 27 Grad. Aber das reicht ja nun mal auch noch. Aber aufpassen, es können immer wieder richtig heftige Hitzegewitter runterkommen. Und das geht dann so weit, dass dann wirklich auch Starkregen dabei ist, zum Beispiel, oder Hagel oder Sturmböen. Aktuell gibt's Regen in Stuttgart, kann sich auch noch zu einem Gewitter entwickeln. Oder ja, rund um Düsseldorf, da regnet, ich wollte gerade sagen, da schneit's ganz heftig. Nee, da regnet's im Moment ziemlich heftig und zieht auch ein Gewitter rüber. Also passt auf euch auf, denn diese Gewitter können sehr stark ausfallen.
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14: Ich bin Denise Proschek. Hallo. Die Bundesregierung will mit einem Aktionsplan entschiedener gegen Steuerbetrug und Geldwäsche vorgehen. Finanzminister Klingbeil und Justizministerin Hubich haben ein gemeinsames Zentrum gegen Steuer- und Finanzkriminalität beim Zoll angekündigt. Wer unseren Staat und unsere Gesellschaft betrügt, darf damit nicht durchkommen, so Klingbeil. Und Hubich sagte,
15: Steuerkriminalität untergräbt das Vertrauen, das Regeln für alle in diesem Land gelten. Wenn der Rechtsstaat will, dass die Bürgerinnen und Bürger ihm vertrauen, muss er entschlossen gegen Steuerkriminalität vorgehen.
14: Die Landwirtschaft hat in den letzten Tagen unter den Gewittern gelitten. Innerhalb von 48 Stunden ist laut Spezialversicherer Vereinigte Hagel ein Schaden von mindestens 50 Millionen Euro entstanden. 100.000 Hektar Fläche hat es demnach erwischt, unter anderem Weizen, Raps und Hopfen. Besonders betroffen waren Nordhessen, der Großraum Frankfurt und der Südosten Baden-Württembergs. Auch in den Regionen Nürnberg und Stuttgart gäbe es Berichte über teils verheerende Totalschäden, so der Versicherer. Der Deutsche Fußballbund wächst weiter. Der Verband konnte den Rekordwert an Mitgliedern aus dem letzten Jahr, als zum ersten Mal die Marke von 8 Millionen überschritten wurde, nochmal ausbauen. Demnach hat der DFB nun 8,2 Millionen Mitglieder. Seit 2022 gab es einen Zuwachs um 1,1 Millionen Mitglieder. Dagegen ist die Zahl der Vereine um 0,6% auf etwas mehr als 23.000 gesunken.

0: hier bei uns. Rock FM ist hier. Euch einen wunderschönen Donnerstag. 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Juli, könnten wir uns sehen. Und zwar bei der Rock Night in Mosbach. 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
1: 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Aber wir haben immer die gleiche Zielsetzung, und zwar, dass bei uns einfach die Qualität stimmt. 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
2: Was

0: Hintern auf den Eimer zum Sommer, finde ich. Supergrass und All Right. Euch einen fröhlichen Donnerstag. Ja, ich finde, man kann auch mal sagen, habt einen fröhlichen Donnerstag. Schaut ja nichts mehr so ein bisschen durch die Gegend zu lächeln. Rock FM ist hier und wenn ihr auf Mega-Rock-Legenden wartet, dann seid ihr bei uns genau richtig. Ich habe nämlich gleich die Foo Fighters, Metallica, Alice Cooper. Wen noch? Ach ja, Carrie und Mister. Also mehr geht einfach nicht in eine halbe Stunde rein. Und ich persönlich finde es total schön, dass ihr bei uns seid.
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0: Habt einen schönen Donnerstag mit uns. Ich habe gleich Alice Cooper und No More Mr. Nice Guy. Und ich hoffe, ihr habt schon gegessen, denn unser grandioser Kollege Karim hat eine Story für euch.
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2: Ja, es wird heute etwas eklig, aber wir reden auch von Alice Cooper. Erstmal tauchen wir in das Jahr 1969 ein. Noch kennt keine Sau Alice Cooper, aber das wird sich ziemlich schnell beim Toronto Rock'n'Roll Festival ändern. Wie die Live-Show so war, hört ihr jetzt. Cooper und seine Band hauen richtig viel Leidenschaft und Wucht raus und die Menschenmenge rastet komplett aus. Und die rasten so sehr aus, dass einer im Publikum auf die geile Idee kam, hey, ich werf jetzt mal ein Huhn auf die Bühne. Cooper kam dann auch auf eine geniale Idee und dachte, hey, ich werfe mal das Hühnchen einfach mal so zurück. Er dachte, ach, das ist ein Vogel mit Federn, also kann es bestimmt auch fliegen. Das ist allerdings bei Hühnern eher schwierig. Er wirft das arme Ding und es landet direkt in die Menge. Und ja, es wird komplett auseinandergenommen und zerfleischt. Für viele Künstler wäre das für ihr Image eine Katastrophe, aber nicht für Alice Cooper. Ihr müsst auch bedenken, die Medien haben die Story sogar noch übertriebener gemacht, als sie schon war, und haben berichtet, dass er den Kopf vom Huhn abgebissen hätte und das Blut getrunken hat. Für Alice Cooper war das aber trotzdem ein Geschenk. Sein Image als Schockrocker, wo alles auf der Livebühne passieren kann, hat sich dadurch verfestigt und er wurde somit zur Rocklegende.
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0: Eine großartige Hymne aus den 80ern, Mr. Mr. und Carrie. Rock FM ist hier, das Cerveza, por favor, oder Heroes del Silencio. Das war eben übrigens das ganze Spanisch, das ich kann. Zwei Bier bitte. Außerdem gibt's gleich die Dandy Warhols. Like you und mich gibt's auch obendrauf für die Oma. Ich bin Astrid Jacobi. Hi zusammen.
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0: Es scheppert streckenweise ganz ordentlich rund um Stuttgart rum und rund um Köln rum. Da sind ein paar kräftige Wolken unterwegs, die streckenweise auch heftige Gewitter mit sich bringen. Ja, und wenn es bei euch soweit ist, dass es gewittert, dann passt ein bisschen auf. Da ist nämlich ordentlich Unwettergefahr dabei. Sturm, Hagel, Starkregen, alles, was du nicht brauchst. 28 bis 32 Grad gibt's heute. Morgen am Freitag Sonne und Wolken und immer noch ein paar Gewitter bei um die 27 Grad, Samstag auch und am Sonntag und Montag schönes, trockenes Sommerwetter bei 23 bis 26 Grad, wobei man sagen muss, diese Trockenheit ist langsam für die Natur echt scheiße.
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5: Ich bin Denise Proschek, hallo. Die Bundesregierung will gegen Steuerbetrug und Geldwäsche vorgehen. Dazu haben Finanzminister Lars Klingbeil und Justizministerin Stefanie Hubig heute einen Aktionsplan vorgestellt. Dabei geht es um mehr Gerechtigkeit für alle, die ihre Steuern korrekt zahlen, so Klingbeil.
9: Wir haben ein gemeinsames, klares Ziel. Die Ehrlichen in unserer Gesellschaft dürfen nicht die Dummen sein. Es geht für mich um Gerechtigkeit. Die wenigen, die betrügen, schaden allen, die ehrlich ihre Steuern zahlen. Und das macht auch den fairen Wettbewerb zwischen Unternehmen kaputt. Und es widerspricht zutiefst meinem Gerechtigkeitsempfinden, wenn dieser Staat und diese Gesellschaft betrogen werden.
5: Dafür soll beim Zoll ein gemeinsames Zentrum gegen Steuer- und Finanzkriminalität eingerichtet werden, wo alle Maßnahmen gebündelt werden. Denn Steuerkriminalität schade allen, so Hubig. 8 Jahre nach dem Brückeneinsturz von Genua mit 43 Toten ist der Hauptangeklagte zu 12 Jahren Haft verurteilt worden. Schuldig gesprochen wurde der frühere Autobahnchef Giovanni Castellucci. Die Brücke war damals plötzlich zusammengekracht, die Fahrbahn auf einer Strecke von 200 Metern nach unten gestürzt. Autos und Lastwagen wurden 45 Meter in die Tiefe gerissen. Grund dafür war laut einem Gutachten, dass die Brücke wegen mangelhafter Wartung schwere Schäden hatte. Der Prozess gegen insgesamt 57 Beschuldigte dauerte 4 Jahre. Kurz vor dem WM-Finale herrscht in New York Rauchalarm, weshalb die Menschen dazu aufgerufen wurden, Masken zu tragen. Grund sind die Waldbrände in Kanada und Minnesota. Die Bewohner sollen nach Möglichkeit ihr Haus nicht verlassen und Luftfilter nutzen, weil die Luftqualität aktuell als ungesund eingestuft wird. Am Sonntag findet in der Nähe das WM-Finale zwischen Spanien und Argentinien statt. Bisher geht man davon aus, dass sich die Luftqualität bis dahin wieder verbessert.

sind die auf 20 Konzerten und zwar kreuz und quer auf der Welt unterwegs. Morgen zum Beispiel in Frankreich. Dann ist aber auch Vegas dabei, Mexiko, Estonien, Polen. Also Wahnsinn. Ich hoffe, die kriegen diese Tour gut rum. Ich glaube, das ist wirklich Knochenarbeit vom Allerfeinsten. Bei uns müssen sie nicht schaffen, da dürfen sie nur singen. Die Scorpions, Rock You Like a Hurricane. Barocke Fan.

0: Rock auf die Stones? Kein Problem. Also ich meine, wenn sie irgendwo laufen, dann hier bei uns. Rock FM ist hier, es ist kurz vor 3:30. Gleich die Stones und Anybody See My Baby.
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0: Ich empfehle den Menschen, die rund um Stuttgart leben, einen Regenschirm. Denn wenn ihr nachher aus dem Haus geht, kann es sein, dass es ganz schön scheppert und sich da auch ein kleines Gewitter aufbaut. Im Allgemeinen ist es übrigens so, dass wenn momentan Gewitter kommen, die durchaus ziemlich heftig werden könnten. Also so mit allem dabei. So mit Hagel, mit Unwetter, mit Sturm, mit Starkregen. Also passt auf euch auf. 28 bis 32 Grad heute. Ja, und morgen am Freitag Sonne und Wolken, kräftige Gewitter. Gilt ganz genauso, können heftig sein. Und diese 27 Grad, die ziehen wir auch rein bis Sonntag und Montag. Angenehmes Sommerwetter.
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8: Ich bin Denise Proschek, hallo. Die Bundesregierung will stärker gegen Steuerbetrug und Geldwäsche vorgehen. Dazu haben Finanzminister Lars Klingbeil und Justizministerin Stefanie Hubig heute einen Aktionsplan vorgestellt. Dabei geht es um mehr Gerechtigkeit für alle, die ihre Steuern korrekt zahlen, so Klingbeil. Wer unseren Staat und unsere Gesellschaft betrügt, dürfe damit nicht durchkommen. 8 Jahre nach dem Brückeneinsturz in Genua mit 43 Toten ist Ex-Autobahnchef Castellucci zu 12 Jahren Haft verurteilt worden. Die Brücke war damals plötzlich zusammengekracht, die Fahrbahn auf einer Strecke von 200 Metern nach unten gestürzt, Autos und Lastwagen wurden 45 Meter in die Tiefe gerissen. Ursache war laut Gutachten mangelhafte Wartung. Die Spritpreise steigen immer schneller. Diesel wurde von Dienstag auf Mittwoch laut ADAC im Schnitt 6,2 Cent teurer und kostet jetzt 2,13 Euro pro Liter. Das sei, abgesehen vom Ende des Tankrabatts, der höchste Tagessprung seit fast 4 Monaten. Fachleute sehen den Grund dafür in der neuen Eskalation im Iran-Konflikt.
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9: Mit Nathalie Bender. Großeinsatz am Fürstenberg-Gymnasium in Donau-Eschingen im Schwarzwald-Baar-Kreis. Rund 70 Schüler sind durch versprühtes Reizgas verletzt worden, sagt die Polizei. Der Unterricht fiel für heute aus. Der tote Student aus der dreisamen March Neuersheim im Breisgau ist beim Joggen durch die Hitze gestorben. Davon geht die Polizei aus, Fremdeinwirkung habe es nicht gegeben. Das Land steckt in diesem Jahr gut 23 Millionen Euro in Sportstätten. Über 160 Projekte im ganzen Land werden mit bis zu 630.000 Euro unterstützt. Und nach der Zugentgleisung gestern läuft's am Freiburger Hauptbahnhof wieder nach Plan.

0: Erinnert ihr euch noch an diesen Wahnsinnskatastrophenfilm Armageddon, das jüngste Gericht? Ich glaube, das war irgendwie Ende der 90er, als der Film rausgekommen ist. Und was ich in der Zwischenzeit vergessen hatte, aber mir jetzt wieder eingefallen ist, genau dieser Song, Aerosmith, I Don't Wanna Miss a Thing, war ja im Soundtrack von Armageddon. Und die Tochter von Steven Tyler hat da auch mitgespielt. Sie war diejenige, die da total verliebt in den Kerl gewesen ist. Ach, was für Erinnerungen. Den Song dazu bekommt ihr jetzt hier bei uns bei Rock FM. Schönen Nachmittag.
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0: Ah, das passiert einfach den Allerbesten.
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0: Leute, ich gehe gestern Abend einkaufen und bin zurück am Auto und denk, Mist, verdammt, ich habe die Butter vergessen. Geh wieder zurück zum Aldi. Und was passiert? In meinem Einkaufskorb war ein Song drin. Und beim Zurückgehen ist das passiert. Ja, ich hätte ihn vorher rausnehmen sollen. Aber hey, jetzt ist der Song einfach rückwärts abgespielt worden. Aber falls ihr eine Idee habt, welcher Rocklegende das sein könnte, dann seid doch so nett und klingelt mal durch. Und zwar auf der Hotline 0800 3x die 68866. 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Also, falls ihr das haben wollt. Falls ihr das haben wollt, dann seid doch so nett, klingelt mal durch an der Rockline. Ich freue mich auf euch.
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0: Puh, bei dem Song kriegt immer mein Autolautsprecher einen Kreislaufzusammenbruch. Die Guano Apes hier bei uns. Euch einen schönen Nachmittag gleich. Blinzeln bei 182 Mal. All the small things. Blink 182. Let's have a Lynn habe ich auch. Boah, der geht schon auch ganz gut nach vorne. So ein doppelter Espresso oder Rock'n'Roll von Led Zeppelin wirkt beides gleich.
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0: Die Höchsttemperaturen heute so etwa 28 bis 33 Grad. Das ist schön warm, aber ab und an kann es ziemlich nass werden. Momentan sehe ich keine Gewitter, die unterwegs sind, aber wenn sie unterwegs sind, dann können die extrem heftig ausfallen. Hagel, Sturmböen, Starkregen, alles dabei, was man nicht unbedingt erleben will. Deswegen passt auf euch auf. Auch in den kommenden Tagen erhöhte Gewittergefahr, kann immer wieder ordentlich scheppern. Und die Höchsttemperaturen, die pendeln sich so bei etwas angenehmeren 27 Grad ein.
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13: Ich bin Denise Proschek. Hallo. Der Ehrliche darf nicht der Dumme sein. Das soll der Leitspruch beim Kampf gegen Steuerbetrug sein. Die Bundesregierung will stärker dagegen vorgehen und hat dazu einen Aktionsplan ausgeweitet. Wer unseren Staat und unsere Gesellschaft betrügt, darf damit nicht durchkommen, hat Finanzminister Lars Klingbeil bei der Vorstellung des Aktionsplans gesagt. Tanja Wagner mit weiteren Infos.
14: Beim Zoll soll ein gemeinsames Zentrum gegen Steuer- und Finanzkriminalität eingerichtet werden, wo alle Maßnahmen gebündelt werden, von der KI-unterstützten Datenanalyse bis hin zur Fahndung. Denn Steuerkriminalität schade allen und untergrabe das Vertrauen in den Staat, betonte auch Justizministerin Rubig. Der Aktionsplan sieht außerdem vor, dass Selbstanzeigen nicht mehr straffrei bleiben. Kriminelle sollten sich nicht mehr freikaufen können, sagte Klingbeil. Außerdem soll eine Registrierkassenpflicht kommen und Steuerbetrug soll härter bestraft werden.
13: Der US-Konzern Uber übernimmt den Berliner Essenslieferdienst Delivery Hero. Es geht um fast 13 Milliarden Euro. Wie das Unternehmen mitteilt, bietet Uber 41,50 Euro pro Aktie. In Deutschland ist Delivery Hero kaum sichtbar, weil das Geschäft hier bereits an Lieferando verkauft wurde. Uber hat sich verpflichtet, den Hauptsitz in Berlin zu lassen und bis mindestens 2029 nichts an der Berliner Belegschaft zu ändern. Lionel Messi hat im Rennen um den goldenen Schuh für den erfolgreichsten Torschützen bei der Fußball-WM wieder die Nase vorn. Der 39 Jahre alte Kapitän von Titelverteidiger Argentinien überholte dank seiner beiden Vorlagen beim 2:1 Halbfinalsieg gegen England Frankreichs Kylian Mbappé. Beide erzielten bisher 8 Tore. Messi kommt nun auf 4 Vorlagen, Mbappé auf 3. Bei Torgleichheit entscheidet die Anzahl der Assists über die Platzierung bei der Wertung der FIFA.

0: Oh, ich finde, die haben immer so einen brachialen Sound. Evanescence und Afterlife.
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0: Ja, und es klang auch brachial, als mir ein Song im Supermarkt runtergefallen ist und er klang einfach furchtbar. Wer ist denn an der Rockline? Wir wollen rausfinden, was es war.
2: Michael Lehrer, hallo.
0: Michael, ich grüße dich. Hör mal, du klingst so fröhlich. Was machst denn du gerade?
2: Ich fahr gerade nach Hause.
0: Das ist ein Grund zum fröhlich sein, oder? Feierabend?
2: Ja, Feierabend.
0: Was schaffst denn du in deinem Leben?
2: Ich arbeite bei der Dualen Hochschule in Baden-Württemberg, in Mosbach arbeite ich dort. Ich bin Laboringenieur im Bauwesen mit einer halben Stelle und die andere Hälfte produziere ich Videos in der Hochschulkommunikation.
0: Das klingt total interessant, wenn ich ehrlich sein soll. Finde ich
2: ja,
0: mega.
2: Das macht richtig Spaß und ist abwechslungsreich, doch, ist echt cool.
0: Gut, dann hast du ja auch einen Grund, um fröhlich zu klingen und möglicherweise hast du auch genügend Gründe, um dir das Feierabendbier zu verdienen. Was glaubst du denn, welchen Song habe ich denn da in meinem Einkaufskorb gehabt, als ich wieder zurückgelaufen bin in den Supermarkt?
2: Das war Here I Go Again von den Whitesnakes.
0: Ja, da müssen wir jetzt mal gucken, ob das stimmt. Von recht hat er der Mann. Glückwunsch.
2: Dankeschön.
0: So, und jetzt darfst du sogar noch entscheiden. Hättest du gerne das Sixpack mit dem Meisterpilz 0,0% oder die 2 Liter Bügelflasche?
2: Ich hätte gerne das 0,0er.
0: Bist du gerne so alkoholfrei unterwegs?
2: Das ist für meine Frau, die ist gerade schwanger. Die kann das dann gut brauchen.
0: Also, wenn das kein triftiger Grund ist und so leicht kommst du jetzt aus der Nummer nicht raus, wann ist es soweit?
2: Am 26. September.
0: Oh, ich drück euch die Daumen. Ich wünsche euch alles erdenklich Gute. Ein neuer Erdenbürger ist irgendwie was Faszinierendes. Alles Gute.
2: Jo, alles klar, dankeschön.
0: Ah, den Song, den hören wir natürlich jetzt auch.
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0: Habt einen schönen Nachmittag. Es ist 4 Minuten vor halb 5. Für viele gibt's gleich Feierabend. Das ist schon mal ein Grund zur Freude. Aber einen noch größeren Grund zur Freude habe ich gleich für euch, nämlich unfassbar viele Rocklegenden. Die Red Hot Chili Peppers, Tom Petty ist am Start, die Manfred Mann's Earth Band oder zum Beispiel auch ZZ Top. Und wisst ihr wofür? Einzig nur alleine dafür, dass es mit euch gut geht.
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0: Entschuldigung, ich hatte gerade nervöse Finger und habe mich hier an diesem Pult, an dem es circa 4 Trilliarden Knöpfe gibt, verdrückt. Nur falls ihr euch gewundert habt. Die Höchsttemperaturen heute so um die 32 Grad. Die Sonne scheint, bis sie untergeht. Wobei, das stimmt nicht ganz. Es sind nämlich ab und an ein paar kräftige Wolken unterwegs, die auch mal ein kräftiges Gewitter mit sich bringen können. Momentan so rund um Stuttgart und rund um Köln. Da sind gerade ganz schön große Wolken, die sich da aufbauen. Ja, und wenn es halt gewittert, dann solltet ihr vorsichtig sein. Denn da kann alles dabei sein. Starkregen, Hagel, Sturm und, habe ich gesagt, oder? Starkregen, Hagel und Sturm. Morgen bis am Sonntag 27 Grad die Höchsttemperatur. Und ich finde, das ist dann sehr angenehm. Aber aufpassen, immer wieder das eine oder andere kräftige Gewitter.
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16: Ich bin Denise Proschek, hallo. Die Bundesregierung will stärker gegen Steuerbetrug und Geldwäsche vorgehen. Dazu haben Finanzminister Lars Klingbeil und Justizministerin Stefanie Hubig heute einen Aktionsplan vorgestellt. Dabei geht's um mehr Gerechtigkeit für alle, die ihre Steuern korrekt zahlen, so Klingbeil. Wer unseren Staat und unsere Gesellschaft betrügt, dürfe damit nicht durchkommen. 8 Jahre nach dem Brückeneinsturz in Genua mit 43 Toten ist Ex-Autobahnchef Castellucci zu 12 Jahren Haft verurteilt worden. Die Brücke war damals plötzlich zusammengekracht, die Fahrbahn auf einer Strecke von 200 Metern nach unten gestürzt, Autos und Lastwagen wurden 45 Meter in die Tiefe gerissen. Ursache war laut Gutachten mangelhafte Wartung. Die Spritpreise steigen immer schneller. Diesel wurde von Dienstag auf Mittwoch laut ADAC im Schnitt 6,2 Cent teurer und kostet jetzt 2,13 Euro pro Liter. Das sei, abgesehen vom Ende des Tankrabatts, der höchste Tagessprung seit fast 4 Monaten. Fachleute sehen den Grund dafür in der neuen Eskalation im Iran-Konflikt.
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11: Gute Nachrichten für viele Städte und Gemeinden in Baden-Württemberg. Das Land steckt in diesem Jahr gut 23 Millionen Euro in 164 Sportstättenprojekte. Laut Sportministerin Schopper geht das Geld in neue oder sanierte Hallen, Stadien, Sportplätze und Leichtathletikanlagen. Die größte Einzelförderung bekommt das südbadische Bad Säckingen für die Erneuerung und Erweiterung der Scheffelhalle 630.000 Euro. Und beim VfB Stuttgart war heute Trainingsauftakt. Mit dabei ist nach seinem Wechsel von der TSG Hoffenheim zum VfB auch Grischa Prömel, wie seine Teamkollegen, heute im neuen Heimtrikot. Prömel hat da übrigens die Nummer 21.

I won't back down. Ich lass mich nicht unterkriegen. 1989 war das, da ist dieser Song entstanden. Und es gibt einen dramatischen Grund dafür. In dem Jahr hat nämlich ein Brandstifter Tom Pettys Haus in Feuer gelegt. Und er konnte zum Glück die Familie, die Haushälterin, die Tiere alle retten und hat daraufhin in Hotelzimmern mit der Family gewohnt oder bei Freunden. Die hatten wirklich gar nichts mehr. Andere wirklich Prominente haben ihm dann Klamotten geliehen und alles Mögliche. Und daraufhin ist dieser Song entstanden, I Won't Back Down. Ich lasse mich nicht unterkriegen. Was eine Story hinter einem genialen Song. Hätte aber auch eine schönere sein können. Rock FM ist hier. Euch einen schönen Nachmittag. Ihr kriegt eine Hymne auf die Öhrchen. Davis on the road again. Manfred Mann's

Nicht immer, aber oft stehe ich drauf, das gebe ich offen zu. Ich bin Astrid Jacobi und diese Sharp-Dressed Men finde ich sehr anziehend, muss ich sagen. Also Männer in so sehr, sehr geilen italienischen Anzügen, die so mega geschnitten sind. Und genau um diese Männer hin, Sharp-Dressed Men, geht's bald CC Top. Schönen Feierabend mit uns, wenn es bald soweit ist.

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15: Bis die Sonne untergeht, scheint sie auch. Da sind noch ein paar Wolken, die Gewitter bringen können. Also passt auf euch auf. In der kommenden Nacht wird's nicht gerade frisch, 17 bis 20 Grad. Und wenn ihr wegen der Temperaturen nicht schlafen könnt, dann habt ihr noch einen Grund, weniger zu schlafen. Denn auch in der kommenden Nacht kann es kräftige Gewitter geben. Morgen am Freitag dann eher Sonne und Wolken. Ab und an Gewitter bei 27 Grad. Samstag, Sonntag, Montag 26, 27 Grad. Und dann auch immer wieder ein bisschen Gewitter zwischendurch.
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16: Ich bin Denise Proschek. Hallo. Die Bundesregierung will gegen Steuerbetrüger vorgehen. Dazu haben Finanzminister Lars Klingbeil und Justizministerin Stefanie Hubich heute einen Aktionsplan vorgestellt. Dabei geht es um mehr Gerechtigkeit für alle, die ihre Steuern korrekt zahlen, so Klingbeil.
17: Wir haben ein gemeinsames, klares Ziel. Die Ehrlichen in unserer Gesellschaft dürfen nicht die Dummen sein. Es geht für mich um Gerechtigkeit. Die wenigen, die betrügen, schaden allen, die ehrlich ihre Steuern zahlen. Und das macht auch den fairen Wettbewerb zwischen Unternehmen kaputt. Und es widerspricht zutiefst meinem Gerechtigkeitsempfinden, wenn dieser Staat und diese Gesellschaft betrogen werden.
16: Beim Zoll soll ein gemeinsames Zentrum gegen Steuer- und Finanzkriminalität eingerichtet werden, wo alle Maßnahmen gebündelt werden. Denn Steuerkriminalität schade allen, so Hubich. 8 Jahre nach dem Brückeneinsturz von Genua mit 43 Toten ist der Hauptangeklagte, der frühere Autobahnchef Giovanni Castellucci, zu 12 Jahren Haft verurteilt worden. Die Brücke war damals plötzlich zusammengekracht, die Fahrbahn auf einer Strecke von 200 Metern nach unten gestürzt, Autos und Lastwagen wurden 45 Meter in die Tiefe gerissen. Ursache war laut Gutachten mangelhafte Wartung. Kurz vor dem WM-Finale herrscht in New York Rauchalarm, weshalb die Menschen aufgerufen wurden, Masken zu tragen. Grund sind die Waldbrände in Kanada und Minnesota. Die Bewohner sollen nach Möglichkeit ihr Haus nicht verlassen und Luftfilter nutzen, weil die Luftqualität aktuell als ungesund eingestuft wird. Am Sonntag findet in der Nähe das WM-Finale zwischen Spanien und Argentinien statt. Bisher geht man davon aus, dass sich die Luftqualität bis dahin wieder verbessert. Yeah.

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1: Rock FM ist hier und es gibt so ein paar Songs, die könnte man momentan in Dauerschleife laufen lassen. Shadow on the Wall, bisschen Schatten brauchen wir alle, finde ich genial. Oder dieser hier, Joe Cocker, Summer in the City. Also wenn wir was haben, dann haben wir das, oder? Schönen Nachmittag mit Rock FM.

0: Diese Uhrzeit klingt zumindest mal bei den meisten sehr nach Feierabend. Habt einen schönen Nachmittag mit uns. Ich habe gleich Cream für euch. Und ja, halt, Moment, stopp. Dazu gibt's eine coole Geschichte.
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0: Wir schreiben den 16. Juli 1966. Ein Datum, an dem drei absolute musikalische Ausnahmetalente beschlossen haben, hey, warum spielen wir eigentlich jeder in der eigenen Band? Wir könnten ja zusammen Musikgeschichte schreiben. Das waren Jack Bruce, Ginger Baker und Eric Clapton. Alle drei haben eine sogenannte Supergroup gegründet, Cream nämlich. Cream gab's zwar nur 2 Jahre, aber in dieser super kurzen Zeit haben die mehr Rockklassiker produziert als manche Bands in Jahrzehnten. Cream klingt zwar so ein bisschen nach einem lecker Dessert, serviert wurde aber feinster Bluesrock. Mit Songs zum Beispiel wie Sunshine of Your Love, Strange Brew oder auch White Room. Und genau den serviere ich euch jetzt zur Feier des Tages. Cream, die absolute Supergroup mit Eric Clapton, mit Jack Bruce und mit Ginger Baker. Ein großer Rockmoment des Tages.

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4: In der kommenden Nacht wird es wieder ganz schön warm, 17 bis 20 Grad. Das sind so Temperaturen, da willst du nachts nicht kuscheln, da willst du lieber Platz haben und vor allem deine Ruhe. Entschuldigung, geht zumindest bei mir so. Morgen am Freitag um die 27 Grad, immer noch Gewitter unterwegs. Samstag, Sonntag, Montag bleibt es bei diesen 27 Grad, also nicht zu heiß, aber eben immer wieder kräftige Gewitter unterwegs.
0: Es ist 5:30. 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
5: Ich bin Denise Proschek, hallo. Der Ehrliche darf nicht der Dumme sein, das soll der Leitspruch beim Kampf gegen Steuerbetrug sein. Die Bundesregierung will stärker dagegen vorgehen und hat dazu einen Aktionsplan ausgearbeitet. Wer unseren Staat und unsere Gesellschaft betrügt, darf damit nicht durchkommen, so Finanzminister Lars Klingbeil bei der Vorstellung des Aktionsplans. Ein Erdbeben hat Neuseeland erschüttert. Inzwischen hat der Zivilschutz die Tsunami-Warnung für Teile der Südinsel wieder aufgehoben. Zunächst hatten die neuseeländischen Behörden die Stärke des Bebens mit 6,3 angegeben, später aber auf 5,9 korrigiert. Über Schäden ist bisher nichts bekannt. Das Abbild von Donald Trump ziert bald ein weiteres Objekt. Sein Finanzminister Scott Bessent hat anlässlich des 250. Geburtstags der USA eine neue 1-Dollar-Goldmünze vorgestellt, auf der ein Porträt des US-Präsidenten zu sehen ist. Wann es die Münze zu kaufen gibt, ist noch unklar.
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6: Mit Stefan Gebert. Beim Public Viewing in Heilbronn ging es gestern noch härter zu als im WM-Halbfinale zwischen England und Argentinien. Ein Streit eskalierte. Mehrere Polizisten wurden verletzt, als sie einen 28-Jährigen festnehmen wollten. Die Polizei setzte Pfefferspray ein. Auf einer Landstraße zwischen Baden-Baden und Gernsbach ist eine 69-jährige Motorradfahrerin ums Leben gekommen. Sie flog aus der Kurve und stürzte eine Böschung hinunter. Nach einer Zugentgleisung in Freiburg herrscht wieder Normalbetrieb bei der Rheintalbahn. Eine S-Bahn war beim Rangieren aus den Gleisen gesprungen. Und das Land steckt gut 23 Millionen Euro in Sportstätten.
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Jerk It Out. Ja, manchmal gibt es Situationen im Leben, da muss man irgendwas rauswirken und danach geht es einem aber besser. Rock FM ist hier. Euch einen schönen Feierabend mit uns und zusammen mit Queens.

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12: Die Sonne scheint, bis sie untergeht. Und in der kommenden Nacht wird es wahrscheinlich nicht so leicht werden zu schlafen. Entweder weil es zu warm ist oder weil es zu laut ist. 17 bis 20 Grad und nachts können dann wieder heftige Gewitter unterwegs sein. Morgen am Freitag noch ein paar Gewitter. Dann wird es Sonne und Wolken geben um die 27 Grad. Und genau diese angenehmen 27 Grad kriegen wir Freitag, Samstag, Sonntag und Montag.
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13: Ich bin Denise Proschek. Hallo. Außenminister Johann Wadephul fordert wegen der Bedrohung durch Russland neue Ansätze bei der Zivilschutzplanung in Deutschland. Ich glaube, wir müssen einfach komplett umdenken, hat Wadephul beim Besuch in Finnland gesagt.
14: Wer heute glaubt, Sicherheit beginne erst an der eigenen Landesgrenze, hat die Realität unserer Sicherheitslage nicht verstanden. Sie beginnt hier, an den Außengrenzen der Europäischen Union und der NATO. Deutschland steht fest an der Seite Finnlands. Denn diese Grenze ist nicht nur Finnlands Grenze, sie ist unsere Außengrenze. Wer sie schützt, schützt die Sicherheit Europas.
13: Finnland gilt als vorbildlich beim Zivilschutz. Der Ehrliche darf nicht der Dumme sein, das soll der Leitspruch beim Kampf gegen Steuerbetrug sein. Die Bundesregierung will stärker dagegen vorgehen und hat dazu einen Aktionsplan ausgearbeitet. Wer unseren Staat und unsere Gesellschaft betrügt, darf damit nicht durchkommen, hat Finanzminister Lars Klingbeil bei der Vorstellung des Aktionsplans gesagt. Beim Zoll soll ein gemeinsames Zentrum gegen Steuer- und Finanzkriminalität eingerichtet werden, wo alle Maßnahmen gebündelt werden. Der viermalige Formel-1-Weltmeister Max Verstappen hält sich zu seiner sportlichen Zukunft und einem möglichen Abschied von Red Bull weiter bedeckt. Von seiner Seite aus gäbe es nichts zu sagen, so der 28-Jährige. Seit Monaten wird über eine Ausstiegsklausel aus seinem noch bis Ende 2028 laufenden Vertrag spekuliert.

0: Schönen Nachmittag. Rock FM ist hier und wir haben einen Kollegen im Team, den Kerem. Der hat ein großartiges Talent, ganz kuriose Dinge auszugraben und manchmal auch ganz schön eklige.
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2: Ja, es wird heute etwas eklig, aber wir reden auch von Alice Cooper. Erstmal tauchen wir in das Jahr 1969 ein. Noch kennt keine Sau Alice Cooper, aber das wird sich ziemlich schnell beim Toronto Rock'n'Roll Festival ändern. Wie die Live-Show so war, hört ihr jetzt. Cooper und seine Band hauen richtig viel Leidenschaft und Wucht raus und die Menschenmenge rastet komplett aus. Und die rasten so sehr aus, dass einer im Publikum auf die geile Idee kam, hey, ich werf jetzt mal ein Huhn auf die Bühne. Cooper kam dann auch auf eine geniale Idee und dachte, hey, ich werfe mal das Hühnchen einfach mal so zurück. Er dachte, ach, das ist ein Vogel mit Federn, also kann es bestimmt auch fliegen. Das ist allerdings bei Hühnern eher schwierig. Er wirft das arme Ding und es landet direkt in die Menge. Und ja, es wird komplett auseinandergenommen und zerfleischt. Für viele Künstler wäre das für ihr Image eine Katastrophe, aber nicht für Alice Cooper. Ihr müsst auch bedenken, die Medien haben die Story sogar noch übertriebener gemacht, als sie schon war, und haben berichtet, dass er den Kopf vom Huhn abgebissen hätte und das Blut getrunken hat. Für Alice Cooper war das aber trotzdem ein Geschenk. Sein Image als Shockrocker, wo alles auf der Livebühne passieren kann, hat sich dadurch verfestigt und er wurde somit zur Rocklegende.
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5: Bis die Sonne untergeht, scheint sie auch. Da sind noch ein paar Wolken, die Gewitter bringen können. Also passt auf euch auf. In der kommenden Nacht wird es nicht gerade frisch, 17 bis 20 Grad. Und wenn ihr wegen der Temperaturen nicht schlafen könnt, dann habt ihr noch einen Grund, weniger zu schlafen. Denn auch in der kommenden Nacht kann es kräftige Gewitter geben. Morgen am Freitag dann eher Sonne und Wolken. Ab und an Gewitter bei 27 Grad. Samstag, Sonntag, Montag 26, 27 Grad. Und dann auch immer wieder ein bisschen Gewitter zwischendurch.
4: Es ist 6:30. 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
6: Ich bin Denise Proschek, hallo. Der Ehrliche darf nicht der Dumme sein, das soll der Leitspruch beim Kampf gegen Steuerbetrug sein. Die Bundesregierung will stärker dagegen vorgehen und hat dazu einen Aktionsplan ausgearbeitet. Wer unseren Staat und unsere Gesellschaft betrügt, darf damit nicht durchkommen, so Finanzminister Lars Klingbeil bei der Vorstellung des Aktionsplans. Ein Erdbeben hat Neuseeland erschüttert. Inzwischen hat der Zivilschutz die Tsunami-Warnung für Teile der Südinsel wieder aufgehoben. Zunächst hatten die neuseeländischen Behörden die Stärke des Bebens mit 6,3 angegeben, später aber auf 5,9 korrigiert. Über Schäden ist bisher nichts bekannt. Das Abbild von Donald Trump ziert bald ein weiteres Objekt. Sein Finanzminister Scott Bessent hat anlässlich des 250. Geburtstags der USA eine neue 1-Dollar-Goldmünze vorgestellt, auf der ein Porträt des US-Präsidenten zu sehen ist. Wann es die Münze zu kaufen gibt, ist noch unklar.
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7: Gute Nachrichten für viele Städte und Gemeinden in Baden-Württemberg. Das Land steckt in diesem Jahr gut 23 Millionen Euro in 164 Sportstättenprojekte. Laut Sportministerin Schopper geht das Geld in neue oder sanierte Hallen, Stadien, Sportplätze und Leichtathletikanlagen. Die größte Einzelförderung bekommt das südbadische Bad Säckingen für die Erneuerung und Erweiterung der Scheffelhalle 630.000 Euro. Und beim VfB Stuttgart war heute Trainingsauftakt. Mit dabei ist nach seinem Wechsel von der TSG Hoffenheim zum VfB auch Grischa Prömel, wie seine Teamkollegen heute im neuen Heimtrikot. Prömel hat da übrigens die Nummer 21.
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So klingt das halt. So schön klingt das halt, wenn Kumpels miteinander Musik machen. Ich habe Furion The Slaughterhouse mal live erleben dürfen und auch interviewt. Und ich muss ganz ehrlich sagen, du spürst einfach, bei denen ist ein ganz spezieller Vibe. Die mögen sich untereinander, die kloppen sich gegenseitig Sprüche an den Hals. Und du weißt ganz genau, die verstehen sich gut. Rock FM ist hier. Schönen Nachmittag.

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Nummer heißt nicht nur My Generation, die Nummer hat auch eine ganze Generation geprägt. Rock FM ist hier, besonders kreativ war es vielleicht nicht, aber irgendwie dann schon auch clever und lustig. Bist du eine Band, hast einen Song, weißt du nicht, wie du nennen sollst, hast ein Album und denkst dir, Menschenskinder, es ist nicht der erste, aber es ist der zweite Song auf dem Album und so heißt er. Blur, Song 2, hört ihr hier. Rock FM ist hier. Genieß deinen Abend mit uns.

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11: In der kommenden Nacht wird es wieder ganz schön warm, 17 bis 20 Grad. Das sind so Temperaturen, da willst du nachts nicht kuscheln, da willst du lieber Platz haben und vor allem deine Ruhe. Entschuldigung, geht zumindest bei mir so. Morgen am Freitag um die 27 Grad, immer noch Gewitter unterwegs. Samstag, Sonntag, Montag bleibt es bei diesen 27 Grad, also nicht zu heiß, aber eben immer wieder kräftige Gewitter unterwegs.
0: Es ist 7 Uhr. 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
12: Ich bin Denise Proschek, hallo. Bei Bauarbeiten am Bahnhof in Bruchsal ist am Nachmittag eine Weltkriegsbombe gefunden worden. Deshalb ist der Bahnhof derzeit gesperrt. Der Zugverkehr wurde laut Polizei eingestellt. Der Kampfmittelbeseitigungsdienst sei im Einsatz und prüfe, ob die Bombe direkt entschärft werden müsse und wie weit der Evakuierungsradius sein müsse, so die Polizei. Die Bevölkerung soll die Gegend um den Bahnhof herum meiden und auf weitere Anweisungen der Einsatzkräfte warten, heißt es. Der russische Angriffskrieg gegen die Ukraine verändert auch den Blick auf den Zivilschutz in Deutschland. Außenminister Johann Wadephul fordert deshalb ein Umdenken. Bei einem Besuch in Finnland hat er sich angeschaut, wie sich das Land auf Krisen und mögliche Angriffe vorbereitet.
13: Wir sollten uns von dem, was hier in Finnland praktiziert wird, eine große Scheibe abschneiden. Das ist eben genau eine Gesellschaft und ein Staat, der Vorsorge betreibt, und das wird von allen Menschen hier gelebt. Und ich denke, das müssen wir in Deutschland auch wieder neu verstehen.
12: Allein in Helsinki gibt es Schutzräume für deutlich mehr Menschen, als die Stadt Einwohner hat. Viele davon befinden sich unter den Wohnhäusern. Und solche Konzepte will Wadephul auch für Deutschland stärker in den Blick nehmen. Der einzige deutsche Formel-1-Fahrer Nico Hülkenberg sieht seine Zukunft beim Audi-Werksteam trotz Spekulationen um eine mögliche Ablösung nicht gefährdet. Für ihn gäbe es keine Fragezeichen, so der 38-Jährige. Hülkenberg und sein brasilianischer Teamkollege Gabriel Bortoleto sollen demnach auch 2027 für Audi in der Motorsport-Königsklasse antreten.
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14: Yep, da sind wir wieder. Donnerstagabend, 19 Uhr. Ich finde, es wird mal wieder Zeit für frischen Rock. Und ratet mal, was ich im Gepäck habe. Genau diesen. Und zwar heute von Cage the Elephant, Takeda, The Who, und Massive Wagons. Starten tun wir mit Evanescence. Das ist Who Will You Follow? Let's go!

Das Wheel in the Sky, it keeps on turning. Journey sind das. Ihr hört Rock FM. Ich bin Musikchef Luki mit frischem Rock von Cage the Elephant. Welchen Elephant jetzt genau Sie cagen wollen, das steht nach wie vor zur Debatte. Aber das ist eine verdammt gute Nummer. Frischer Rock bei Rock FM. Cage the Elephant. Beaches in Tennessee. Geiler Indie-Rock.

Lithium von Nirvana. Schöner, legendärer Grunge aus den 90ern. Und wir machen einen kurzen Abstecher gen Norden. Nach Schweden. Da kommt Takida her. Und die erzählen uns leider, dass wirklich alles für den Arsch ist. Das ist ihre aktuelle Single. Takida. Everything's Wasted. Ihr hört Rock FM mit dem frischen Rock. Und mir, Musikchef Luki. Einen schönen Feierabend.

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Selbst 50 Jahre danach immer noch eines der geilsten Riffs, das jemals geschrieben wurde. Aerosmith, Walk This Way. Ihr hört Rock FM mit mir, Musikchef Luki. Und ich habe den frischen Rock dabei für euch. Jetzt wird's ein bisschen heavy. Wir gehen in die Mongolei. Da kommen The Who her. Also nicht The Who wie The Who, also W-H-O, sondern The Who geschrieben H-U. Das ist eben eine mongolische Metalband, die hat's faustdick hinter den Ohren. Das sind sie, The Who, zusammen mit Johnny Hawkins von Nothing More. Frischer Rock bei Rock FM. Lost Soul.

Ihr macht's genau richtig. Ihr hört Rock FM. Ich bin Musikchef Luki und ich habe den frischen Rock immer montags bis donnerstags ab 19 Uhr. Das heißt, ein Blick auf die Uhr verrät euch, das war's jetzt auch schon wieder mit frischem Rock. Montag wieder einschalten, da geht's weiter. Aber einen habe ich noch für euch. Das ist die neue von Massive Wagons, Story of My Demise. Eine richtig geile Nummer. Macht's gut, bis dahin. Tschüssi. Ich

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5: Ich bin Zoe Tessovali. Der Ehrliche darf nicht der Dumme sein. Das soll der Leitspruch beim Kampf gegen Steuerbetrug sein. Die Bundesregierung fordert mehr Härte und hat dazu einen Aktionsplan ausgearbeitet. Finanzminister Klingbeil sagte bei der Vorstellung in Berlin, wer den Staat und die Gesellschaft betrüge, dürfe damit nicht durchkommen.
6: Beim Zoll soll ein gemeinsames Zentrum gegen Steuer- und Finanzkriminalität eingerichtet werden, wo alle Maßnahmen gebündelt werden, von der KI-unterstützten Datenanalyse bis hin zur Fahndung. Denn Steuerkriminalität schade allen und untergrabe das Vertrauen in den Staat, betonte auch Justizministerin Hubig. Der Aktionsplan sieht außerdem vor, dass Selbstanzeigen nicht mehr straffrei bleiben. Kriminelle sollten sich nicht mehr freikaufen können, sagte Klingbeil. Tanja Wagner, Nachrichtenredaktion.
5: Wasser wird in vielen Regionen Europas immer knapper. Und das bekommt auch Deutschland zu spüren. Bundesumweltminister Schneider warnt, dass es künftig sogar zu ernsten Konflikten um Wasser kommen könnte. In vielen Städten und Gemeinden gelten wegen der anhaltenden Trockenheit bereits Einschränkungen bei der Wasserentnahme. Verbände fordern deshalb einen sparsameren Umgang mit Wasser und bundesweit einheitliche Regeln. In der Essenslieferbranche hat es einen Milliardendeal gegeben. Der US-Fahrdienst Uber übernimmt den Berliner Lieferdienst Delivery Hero. Das Unternehmen soll dabei mit knapp 13 Milliarden Euro bewertet werden.
7: Die Aktie von Delivery Hero schießt direkt in die Höhe. Auch wenn es sich um ein deutsches Unternehmen handelt, hatte es sein Heimatgeschäft an Lieferando verkauft. Hierzulande sieht man also keine Lieferanten von Delivery Hero mehr. Dafür ist man in Asien, Südeuropa, der arabischen Halbinsel und den Teilen Afrikas umso präsenter. Uber hat sich verpflichtet, den Hauptsitz von Delivery Hero in Berlin beizubehalten und bis mindestens 2029 keine Änderungen an der Berliner Belegschaft vorzunehmen. Uli Reitinger, Berlin.
5: Der Deutsche Fußballbund wächst weiter und zählt jetzt so viele Mitglieder wie nie zuvor. 8,2 Millionen Menschen spielen oder engagieren sich inzwischen beim DFB. Präsident Neuendorf freut sich über den Boom, warnt aber auch, viele Vereine kommen bei Sportplätzen, Trainingszeiten und Personal an ihre Grenzen. Positiv entwickelt sich vor allem der Mädchenfußball. Außerdem pfeifen wieder mehr Schiedsrichter Spiele als in den Jahren zuvor.
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1: Wir gehen nach Australien, die Little River Band mit dem Titel Lonesome Loser. Der Song wurde 1979 als Single aus dem Album First Under the Wire veröffentlicht. Der Song wurde zu einem ihrer größten internationalen Hits und schaffte es auf Platz 6 in den Billboard-Charts in den USA. Die Jungs waren eine der ersten australischen Bands, die kontinuierlich in den US-Charts vertreten war und wurden gerne auch mit der Yachtrock-Musik von den Eagles verwechselt. Der Song handelt von einem Mann, der in der Liebe immer wieder scheitert, aber trotzdem optimistisch bleibt. Die Little River Band mit Lonesome Loser.
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2: Ich bin Zoe Tassovali. Die Bundesregierung will mehr dafür tun, dass Menschen gar nicht erst krank werden. Gesundheitsministerin Waken hat dafür eine Präventionsoffensive gestartet. Geplant sind unter anderem verpflichtende Einladungen für Kinder und Jugendliche zu Vorsorgeuntersuchungen sowie ein neuer Gesundheitscheck für Menschen ab 60 Jahren. Ärztepräsident Reinhardt fordert, Prävention in jeder Lebensphase stärker zu fördern. Der russische Angriffskrieg gegen die Ukraine verändert auch den Blick auf den Zivilschutz in Deutschland. Außenminister Wadefuhl fordert deshalb ein Umdenken. Bei einem Besuch in Finnland hat er sich angeschaut, wie sich das Land auf Krisen und mögliche Angriffe vorbereitet. Wadefuhl sagte:
3: Wir sollten uns von dem, was hier in Finnland praktiziert wird, eine große Scheibe abschneiden. Das ist eben genau eine Gesellschaft und ein Staat, der Vorsorge betreibt, und das wird von allen Menschen hier gelebt. Und ich denke, das müssen wir in Deutschland auch wieder neu verstehen.
2: In Finnland gehören Schutzräume längst zum Alltag. Allein in Helsinki gibt es Plätze für deutlich mehr Menschen, als die Stadt Einwohner hat. Viele davon befinden sich unter Wohnhäusern. Genau solche Konzepte will Wadefuhl jetzt auch für Deutschland stärker in den Blick nehmen. Die Bundesregierung will Probleme vor der eigenen Haustür schneller erkennen und lösen. Dafür hat Heimatminister Rainer heute eine neue Agenda für die Heimatpolitik vorgestellt. Sie soll das Leben in Städten und auf dem Land attraktiver machen.
4: Entscheidungen sollen dort fallen, wo sie dann auch spürbar sind. Damit das möglich wird, sollen unnötige Vorschriften und Verfahren gestrichen oder vereinfacht werden. So beschreibt Minister Rainer einen zentralen Punkt des Programms mit dem Titel Miteinander ist es Heimat. Außerdem geplant Heimatdialoge des zuständigen Landwirtschaftsministeriums und eine repräsentative Umfrage zu den Problemen, die die Menschen in Städten und auf dem Land jeweils bewegen. Thomas Tonfeld, Berlin.
2: Im Prozess um den Tod eines Patienten hat ein Angeklagter falscher Notfallsanitäter eingeräumt, jahrelang mit gefälschten Unterlagen gearbeitet zu haben. Vor dem Landgericht Kleve sagte der 30-Jährige, dass er nie die Ausbildung abgeschlossen habe. Laut Anklage verabreichte er bei einem Einsatz das falsche Medikament und verhinderte, dass ein Notarzt gerufen wurde. Den Vorwurf des Totschlags weist der Angeklagte zurück.

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1: Wir gehen ins Jahr 1977 und zwar auf das Album Slow Hand. Eric Clapton mit Lay Down Sally, Mr. Slow Hand. Der Song war Platz 3 der Billboard Charts in den USA. Und der Text klingt auf den ersten Blick so wie eine Aufforderung zum Sex. Lay Down Sally ist aber eher eine liebevolle Bitte, die Nacht miteinander zu verbringen und sich auszuruhen. Übrigens, Sally war keine echte Frau. Eric Clapton wählte den Namen einfach, weil er gut in den Rhythmus des Songs passte. Ganz ähnlich wie zum Beispiel beim Song Michelle von den Beatles. Lay Down Sally ist bis heute einer seiner meistgestreamten Songs. Eric Clapton mit Lay Down Sally.
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1: Und jetzt ein Klassiker aus den 80ern, nämlich Huey Lewis mit The Power of Love. Der Song wurde speziell für den Film Back to the Future, also Zurück in die Zukunft, geschrieben. Der Song war ein Mega-Erfolg, Platz 1 in den USA und dazu Top-Positionen weltweit, auch bei uns in Deutschland. Der Song war die erste Single der Band, die überhaupt auf Platz 1 in den USA kam. Huey Lewis selbst hat im Film einen sogenannten Cameo-Auftritt und spielte einen Lehrer. Der Song gehört bis heute zu den größten Classic-Rock-Hits der 80er. Der Song hatte außerdem eine Nominierung für einen Oscar als bester Song und für einen Grammy. Huey Lewis and the News mit The Power of Love.
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1: Ich bin Diana Kramer. Umsatzsteuerkarusselle, Geldwäsche, illegale Aktiendeals. Jedes Jahr gehen dem Staat Milliarden durch Steuerbetrug verloren, auf Kosten der Allgemeinheit. Gemeinsam mit Justizministerin Stefanie Hubig hat Bundesfinanzminister Lars Klingbeil einen Aktionsplan für den verschärften Kampf gegen illegale Finanzpraktiken vorgelegt.
2: Die Ehrlichen in der Gesellschaft dürfen nicht die Dummen sein, sagt der Finanzminister. Schon der Gerechtigkeit wegen müsse stärker gegen Steuerbetrüger vorgegangen werden. Straftaten sollen härter geahndet werden und Selbstanzeige nicht automatisch zu Straffreiheit führen. Auch sollen Vermögenswerte einfacher beschlagnahmt werden können. Denn sind Rolex und der Porsche erstmal weg, tue das richtig weh, so Klingbeil. Tanja Wagner, Nachrichtenredaktion.
1: Italien nimmt Asylsuchende aus anderen EU-Ländern offenbar nicht zurück, obwohl das in den neuen EU-Regeln vorgesehen ist. Laut einem Bericht der EU-Kommission hat Italien entsprechende Anfragen aus Deutschland und anderen Mitgliedstaaten mehrfach abgelehnt. Die EU-Kommission fordert jetzt, dass Rücküberstellungen endlich funktionieren. Andernfalls könnten Länder, die sich nicht an die Regeln halten, ihren Anspruch auf Solidarität innerhalb der EU verlieren. Bundesgesundheitsministerin Nina Baken will, dass Angebote zum Vorbeugen von Erkrankungen stärker ausgebaut werden. Die Versorgung im Krankheitsfall sei sehr gut, sagte Baken bei der Auftaktveranstaltung für eine geplante Präventionsoffensive. Man müsse aber noch besser darin werden, Krankheiten gar nicht erst entstehen zu lassen.
3: Wer krank ist, wird behandelt, das ist klar. Ebenso wichtig aber ist es, Risiken zu senken oder früher zu erkennen. Prävention ist keine Nebensache, sagt Ministerin Warken. Deshalb soll es zum Beispiel verpflichtende Einladungen für Kinder und Jugendliche zu Vorsorgeuntersuchungen geben. Und Ältere sollen bei der geplanten Pflegereform Anspruch auf einen Check-up 60 plus haben, damit sie möglichst lange selbstständig bleiben. Insgesamt sollen so auch die Kosten im Gesundheitsbereich gesenkt werden. Aus Berlin, Thomas Brockt.
1: 8 Jahre nach dem Brückeneinsturz von Genua hat ein italienisches Gericht die ersten Urteile gesprochen. Der frühere Chef des Autobahnbetreibers muss 12 Jahre ins Gefängnis. Beim Einsturz der Morandi-Brücke im Sommer 2018 starben 43 Menschen. Dutzende Autos stürzten damals mit der Fahrbahn in die Tiefe. 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
3: Ich bin Diana Kramer. Die Bundesregierung will härter gegen Steuerbetrüger vorgehen. Dazu haben Finanzminister Lars Klingbeil und Justizministerin Stefanie Hubig angekündigt, ein Zentrum gegen Steuer- und Finanzkriminalität einzurichten. Dort sollen Analyse, Ermittlung und Verfolgung von Geldwäsche und Steuerbetrug gebündelt werden. Außerdem ist geplant, dass eine Selbstanzeige nicht mehr generell zur Straffreiheit führt. Die Zahl der schweren E-Scooter-Unfälle ist im vergangenen Jahr in Deutschland regelrecht nach oben geschnellt. Insgesamt gab es etwa 16.500 Unfälle mit Personenschaden, 38 Menschen wurden getötet. Unfallopfer sind dabei überwiegend jüngere Menschen.
4: Mehr als jeder zweite Verunglückte war jünger als 25 Jahre. Und obwohl die E-Scooter erst ab 14 zugelassen sind, werden die Roller oft von noch viel Jüngeren genutzt. Über 870 Mal waren die Unfallopfer höchstens 13. Und meist sind die Fahrer selbst schuld. Fast die Hälfte der Todesopfer kam bei Unfällen ums Leben, an denen kein anderer beteiligt war. Grund ist neben Leichtsinn häufig auch Unerfahrenheit. Unfallexperten fordern deshalb einen Befähigungsnachweis für alle ohne Führerschein. Das würde auch klar machen, dass es sich beim E-Roller eben nicht nur um ein Spaßfahrzeug handelt. Tanja Wagner, Nachrichtenredaktion.
3: Der russische Angriffskrieg gegen die Ukraine verändert auch den Blick auf den Zivilschutz hier in Deutschland. Bundesaußenminister Johann Badefuhl fordert deshalb ein Umdenken. Bei einem Besuch in Finnland hat er sich angeschaut, wie sich das Land auf Krisen und mögliche Angriffe vorbereitet.
5: Ich glaube, wir brauchen in unserer Gesellschaft, und das gilt natürlich auch für das staatliche Handeln, ein wirkliches Umdenken. Und wir sollten uns von dem, was hier in Finnland praktiziert wird, eine große Scheibe abschneiden. Das ist eben genau eine Gesellschaft und ein Staat, der Vorsorge betreibt. Und das wird von allen Menschen hier gelebt.
3: Bundesaußenminister Badefuhl. Die US-Regierung schränkt die Aufenthaltszeiten für ausländische Studierende und Medienvertreter stärker ein. Für Austauschstudenten wird künftig ein Aufenthaltszeitraum von 4 Jahren festgesetzt, für Journalisten eine Begrenzung auf 240 Tage. Beide Gruppen können eine Verlängerung beantragen, ohne die USA verlassen zu müssen. Die Trump-Regierung begründet den Schritt damit, einen besseren Überblick über den Verbleib der Personen zu behalten.

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2: Guten Abend Deutschland, mein Name ist Daniel Kaiser. Willkommen zur Night Lounge. Heute am Freitag, den 17. Juli 2026. Kurz nach 12 haben wir es, wir starten wieder durch. Heute zu Folge 3100. Ja, so viele Folgen haben wir jetzt schon zusammen gemacht. Naja, nicht ganz. 3099, das ist jetzt die 3100. Und ich habe mir gedacht, es wird mal wieder Zeit für ein Night Lounge Special. Und da heute Crazy Friday ist, machen wir Themenroulette. Bedeutet, ihr ruft an, nennt mir eine Zahl zwischen 1 und 3099. Und dann lassen wir uns mal überraschen, welches Thema damals dran war. Und da ihr nicht wisst, was da steht, ich weiß es auch nicht, werden wir, glaube ich, beide vielleicht eine ganz interessante Geschichte zu hören bekommen. Ganz zufällig. Also wer Lust hat auf eine Zufallsfrage, gerne ans Telefon gehen, greifen und einfach mal anrufen hier zu mir ins Studio.
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2: Vom Handy und vom Festnetz. Und ja, also ich kenne auch nicht alle Themen auswendig aus 3099 Folgen. Ich war zwar bei jeder dabei, ist ja logisch, aber ich habe hier eine Excel-Tabelle. Die führe ich schon seit 15 Jahren und da sind sie alle schön sauberlich aufgelistet. Und naja, es reicht mir, wenn ihr mir eine Zahl nennt und dann schauen wir gemeinsam nach. Muss gerade noch nach meinem coolen Geräusch suchen. Ich hatte hier mal so ein richtig cooles Geräusch, so ein Roulette-Geräusch. Muss mal gucken, ob ich das irgendwie noch finde. Und naja, ihr könnt einfach anrufen. Online könnt ihr zwar auch mitmachen, indem ihr einfach vielleicht selber eure Antworten postet für oder auf die Fragen, die da so gestellt wurden. Aber heute geht es eigentlich ausschließlich um Anrufen, eine Zahl nennen und einfach Spaß haben. Und ja, manchmal kann das sogar richtig strugglen, weil da kommt vielleicht eine lustige Frage. Wir gehen in die erste Leitung. Robert aus Mainz ist bei mir. Robert, schön, dass du da bist. Hallo.
3: Hi, hörst du mich?
2: Oh ja, ich höre dich klar und deutlich. Ja.
3: Sehr schön, das freut mich. Das ist doch gut.
2: Robert, es geht ins Wochenende, freust du dich auch? Oder musst du heute noch schaffen?
3: Die letzte meiner drei Urlaubswochen geht morgen zu Ende, also ich bin ein bisschen traurig. Ich freue mich schon sehr, alle wiederzusehen auf der Arbeit, die Großen und die Kleinen, aber so Urlaub ist auch schön, muss ich mal ganz ehrlich sagen. So, ja.
2: Wo geht's hin? Was machst du Schönes?
3: Nein, ich hatte Urlaub. Mein Urlaub
2: ach so,
3: geht
2: du
3: jetzt
2: hattest.
3: Zu Ende. Ich hatte jetzt 3 Wochen Urlaub und jetzt am Morgen ist mein letzter Tag und dann muss ich wieder arbeiten.
2: Munter wieder
3: arbeiten. Ich freue mich schon, alle wiederzusehen, aber Urlaub ist natürlich trotzdem auch schön. Also, ja, ich hätte auch noch länger vertragen können, ja.
2: Robert, seit wie vielen Jahren hörst du mir jetzt schon zu?
3: Seit 10 Jahren.
2: Wow, aber natürlich jetzt nicht jede einzelne Folge wahrscheinlich, aber du hast schon viel mitbekommen,
3: ja? Nein. Ich hab sehr viel mitbekommen, aber definitiv nicht jede einzelne Folge geht ja nicht. Ich kann ja nicht.
2: Witzig wäre, wenn du jetzt eine Zahl nennst und zufällig auch schon damals mitgemacht hast. Werden wir gleich rausfinden.
3: Oh Gott, ja.
2: Nenn mir eine Zahl zwischen 1 und 3099.
3: Okay, weil das eigentlich an sich ein ziemlich cooles Jahr war, glaube ich mich zumindest zu erinnern, sage ich 1999.
2: 1999. Gut, schauen wir doch mal. So, wir haben es gefunden. Ja, der 24. September 2021, fünf Jahren, es war ein Freitag. Und damals wollte ich von euch wissen, kommt bald das Tempolimit für ganz Deutschland? Es ging damals um die Abschaffung dass man unbegrenzt...
3: Ja, freie Fahrtenfreie Bürger,
2: genau. Ganz genau. Überleg mal, wie lange darüber schon diskutiert wird. Das war ja vor 5 Jahren nicht das erste Mal. Das war ja schon das x-te Mal. Und es wird immer noch darüber diskutiert.
3: Ja, es wird immer noch darüber diskutiert. Und ich glaube ehrlich gesagt nicht, dass du und ich das noch erleben werden. Dafür ehrlich gesagt haben wir noch zu viele Altherren in irgendwelchen Lobbys an der Spitze, die alle Angst haben, oh mein Gott, dann kann ich meinen Porsche nicht mehr ausfahren und ne, kann hier, was weiß ich, geht nicht mehr, und dann haben sie alle Angst und kriegen einen innerlichen Herzinfarkt, und deswegen wird das für sehr lange Zeit nicht kommen.
2: Ja, du weißt aber, es gibt viele Länder, unsere Nachbarländer zum Beispiel, da kaufen sich die Leute auch teure Sportwagen.
3: Ja, aber ach komm, du weißt doch, wie das hier in Deutschland ist. Komm.
2: Das ist ein bisschen. Also du sagst, warte mal, hast du jetzt gesagt, wir beide werden das noch erleben oder wir werden das nicht mehr erleben?
3: Nee, ich sage, wir erleben das nicht mehr.
2: Wirklich nicht? Okay. Aber wir haben viele Dinge erlebt, wo es hieß, das wird nie kommen. Die Ehe für alle, die Legalisierung, die Teillegalisierung von Cannabis. Dinge, da hätte ich vor 20 Jahren auch zu dir gesagt, ach, das wird niemals passieren.
3: Okay.
2: Wird viel zu lange dauern, bis sie sich da mal...
3: Okay. Ja, du hast ein Argument. Okay, alles klar. Ich sage, wir erleben es noch, aber ich sag mal...
2: Zu wie viel Prozent? Gib mir eine Prozentzahl. Damit kann ich was anfangen.
3: Zu wie viel Prozent? Ich glaube, dass wir das noch erleben.
2: Nee, es geht darum, für wie wahrscheinlich hältst du, dass das Tempolimit kommen wird? Also, dass es keine Unbegrenzung mehr geben wird. Zu wie viel Prozent?
3: Also, ich sage... Oh Gott. Ich sage... 85%, das kommt auf jeden Fall. Ich bin 85% sicher, das kommt irgendwann. Einfach weil ich glaube, irgendwann wird sich das Mindset, wird sich der Gedanke, das ganze Gedankendings wird sich so ändern, weil man dann einfach erkennt, mit 130 kommen sie doch auch alle an. Muss gar keine 200 fahren. Es ist sehr viel weniger gefährlich, viel weniger Unfälle, verbraucht weniger Sprit und so weiter und so fort. Also irgendwann wird sich das durchsetzen, bin ich mir zu 85% sicher. Aber ich glaube halt, es wird noch dauern. Also wenn es innerhalb der nächsten 20 Jahre passiert, dann wundere und freue ich mich. Aber ich glaube nicht dran. Also ich glaube, so 15, 20 Jahre wartet man da mindestens noch drauf, wenn nicht länger.
2: Kleine Spaßfrage am Rande. Was glaubst du, was eher eintrifft? Das Tempolimit kommt oder die Bahn kommt pünktlich?
3: Eine schwierige Frage, weil wenn die Personen, die an der Spitze der Bahn stehen, wenn die da irgendwann mal richtig den Hebel ansetzen und das Ganze richtig umsetzen, ich glaube, die könnten da sehr viel bewegen bei ihrer Pünktlichkeit, wenn sie das Ganze richtig machen. Also ich weiß es nicht.
2: Ich habe vor kurzem mit einer Freundin aus der Schweiz telefoniert und sie hat gemeint, dann habe ich über das Bahnfiasko hier bei uns gesprochen, hat sie gemeint, du, das wissen wir Schweizer, wir sind davon ja auch betroffen. Und dann habe ich gemeint, hä, wie, doch eure eigenen? Ja, nee, alle Züge, die aus Deutschland kommen, bist du manchmal aufgeschmissen. Die kommen zu spät, die fahren zu spät und frustrierend. Okay, also Tempolimit, dass wir es noch erleben, 85% Wahrscheinlichkeit. Ist mehr, als ich gedacht habe, muss ich ganz ehrlich sagen. Ich habe gedacht, dass du so runterpokerst. Ich selbst habe das wohl nicht mal so für so gut gehalten.
3: Dein Argument hat definitiv einen gewissen Stichwert. Ja, du hast schon recht, dass wir jetzt schon viel erlebt haben, was man gedacht hat, das erlebt man nicht. Also aber ich sag mal so, hättest du mich das wahrscheinlich vor 5 Jahren gefragt, da hätte ich wahrscheinlich Stein und Bein geschworen, dass das nicht mehr kommt, wenn wir es noch erleben. Da wäre ich mir noch mehr sicher gewesen, glaube ich. Und zu der Bahnpünktlichkeit habe ich so ein schönes Meme habe ich gesehen, da sitzt einer und wartet auf den nächsten Kandidaten für ein Jobinterview, um bei der Bahn zu arbeiten, und der Kerl kommt einfach eine Dreiviertelstunde zu spät und ist direkt eingestellt, weil er halt 3/4 Stunde zu spät war. Und ich fand das sehr lustig.
2: Sehr schön, kenne ich. Ja. Robert, den schönen Abend, alles Gute, bis bald.
3: Klar, mach's gut. Ich dir tschüss. Auch. Bis bald.
2: So, wir haben heute Themenroulette. Es ist Folge 3100 und immer zu so einer vollen Zahl, wobei manchmal mache ich es auch zur Sommerpause, so als letzte Folge. Keine Sorge, ist noch keine Sommerpause. Ich habe mich nämlich immer noch nicht entschieden, wohin ich fliegen oder fahren möchte. Und wahrscheinlich werde ich dieses Jahr fahren. Ihr könnt anrufen vom Handy und vom Festnetz, mir eine Zahl nennen zwischen 1 und 3099. Wobei die 3099 langweilig wäre, weil die war ja gestern schon dran gewesen. Aber vielleicht wisst ihr ja gar nicht, welches Thema gestern war. Also ruft mich an, nennt mir eine Zahl und dann schauen wir, welche Frage dahinter steckt. Und mal gucken, ob ihr diese Frage beantworten könnt. Wir gehen weiter zu Nico nach Duisburg. Nico, grüß dich.
4: Grüß dich, Daniel. Hi.
2: Hallo, hallo. Soweit alles okay bei dir?
4: Soweit alles gut, ein bisschen erkältet. Ich hoffe, das stört jetzt nicht. Man merkt das nicht allzu stark, aber ansonsten alles gut.
2: Nico, wie lange hörst du die Sendung schon?
4: 8 Jahre.
2: 8 Jahre schon? Ach, Wahnsinn. Wie alt warst du damals? Ja. Wie alt bist du heute? Heute bist du?
4: Ich bin jetzt 29, also 21 war ich damals.
2: 21. Ja. Krass, da ist auch viel passiert in dieser Zeit in deinem Leben, oder?
4: Ist sehr viel passiert, ja.
2: Höhen und Tiefen erlebt.
4: Definitiv.
2: War das trotzdem immer so abends für dich auch so eine Art, da schaltest du ein und das ist irgendwie immer noch da, egal was in meinem Leben gerade passiert, das ist wie so eine Art Konstante?
4: Ja, richtig, genau. Ja.
2: Ich sag ganz ehrlich, ich kenne das. Bei mir ist das auch so. Also ich mache das auch von vielen. Weißt du, welche Person zum Beispiel für mich so eine Konstante war? Die Queen.
4: Oh.
2: Das war wirklich für mich eine Konstante, weil ich mir immer dachte, die Frau... Die war schon, als ich jung war, alt. Und es war wie so, die gab, ich hatte keinen großen Bezug zu ihr, aber ich habe immer gedacht so, ja, England hat eine Königin. Punkt. So, weißt du, da ändert sich nichts. So, meine neueste Konstante ist Madonna. Nachdem jetzt, nein, aber jetzt wirklich Spaß beiseite, es sind ja wirklich leider viele großartige Künstler von uns gegangen in letzter Zeit. Jetzt habe ich gelesen, letzte Woche, glaube ich, war es Bonnie Tyler, die habe ich auch sehr, sehr groß, sehr, sehr toll gefunden. Fand es sehr, sehr schade.
4: Ja.
2: Kennst du die? Konntest du mit der was anfangen?
4: Ich kenne die, ja, natürlich. Selbstverständlich kenne ich Bonnie Tyler. Selbstverständlich, ja.
2: Das war schon.
4: Ja, aber ich höre deine Sendung sehr gerne. Vor allem abends ist sie ja, oder nachts, entweder, ja, einfach zur Beruhigung. Also ich höre sie dann kurz vorm Schlafen gehen und dann, ja, entweder kann ich mitreden, so wie jetzt, oder auch in der jüngeren Vergangenheit habe ich öfter mit dir gesprochen. Einfach so, es beruhigt mich, ja, ehrlich. Ist kein Witz.
2: Sehr schön. Nico, nenn mir eine Zahl zwischen 1 und 3099.
4: 2759.
2: Ach du meine Güte, was? 2000 was?
4: 759.
2: Kommst du denn auf die Zahl? So. Schönes Thema, oder wie? Bin ich mal gespannt, was der Nico gleich... Ich glaube, du hättest niemals zum Telefon gegriffen. Aber vielleicht. Nico, es war der 23. Januar 2025, ist also noch nicht so lange her. Das Thema damals am Donnerstag war, lasst uns über sexuelle Vorlieben sprechen. Tabu oder Gesprächsthema? Wie wichtig ist es euch, zu kommunizieren, worauf ihr steht? Ist dir das peinlich, mit der Partnerin das zu reden? Viele haben einfach, die machen einfach Liebe, die haben einfach Sex miteinander. Keiner hat aber gesagt, du, das mag ich nicht. Du nuckelst da rum, du zwickst mich da, du knutschst da, aber dat, ich lass dich jetzt einfach machen, so ungefähr. Ja, die führen 10 Jahre Beziehung, aber haben nie gesagt, dass sie das eigentlich total doof finden. Die trauen sich nicht, das zu sagen.
4: Nee, ich finde, das ist sogar wichtig, das darüber zu sprechen. Und es ist kein Tabu.
2: Findest du, das ist etwas, was man so im Laufe der Beziehung mal anspricht? Oder sagt man das am besten gleich zum Beginn?
4: Im Laufe der Beziehung, wenn man sich ja schon besser kennt und genau, man weiß, wie der andere tickt.
2: Ja.
4: Genau.
2: Gab es da schon so Situationen, wo du sagst irgendwie, die hat das immer gemacht oder ich habe das immer gemacht und dann am Ende hat sich dann irgendwie rausgestellt, ich habe das immer falsch gemacht. Oder das wollte die Person eigentlich gar nicht. Die fand das total unangenehm, vielleicht weil es gekitzelt hat oder weil es sich nicht schön angefühlt hat.
4: Es gab mal eine Situation, ja, das mochte sie nicht. So, ja. Okay.
2: Ja, es ist ja die Frage, jetzt hört man das, okay, das mag ich gar nicht. War das für dich so, dass du gesagt hast, schade, weil ich mag es eigentlich? Oder so, oh, sorry, wusste ich gar nicht. Ich habe das einfach gemacht, weil ich dachte, das gefällt jedem.
4: Nee, wie formuliere ich das am besten? Also wir hatten das vorher besprochen, dass das so ist. Und dann hat sie gesagt, okay, wir versuchen das. So. Dann haben wir das auch probiert. Und im Nachhinein, ja nee, möchte sie doch nicht. So. Verstehst du mich heute?
2: Ja, und dann? War okay für dich oder war das für dich schade?
4: Genau, nee, das war okay, das war okay. Also sie hat ja vorhin rein gesagt, okay, wir probieren das, wenn das mir nicht gefällt, aber dann Schluss.
2: Mhm. Woher kam dieses wir probieren das? War das einfach so, ich habe da was in der Bravo gesehen oder woher oder Kamasutra aufgeschlagen, wo kam die Idee her?
4: Sie hatte das, also beziehungsweise ich hatte das mal angesprochen. Genau, ich hatte das angesprochen, weil ich das mal probieren wollte. Und ja, und dann hat sie gesagt, okay, können wir gerne dann machen.
2: Wo hast du es denn her? Das ist die Frage. Hast du es aus irgendwelchen Erotikfilmen oder Pornos oder aus wo hast du es hergehabt, selber die Idee? Wo kam die her?
4: Wo habe ich das her? Ehrlich gesagt, durch Freunde, weil die sagten, das scheint wohl, ich sag mal, gut zu sein. Ja.
2: Die haben gesagt, probier das mal aus, das ist richtig geil. Oder was?
4: Ja.
2: Hast du gedacht, wenn ihr das sagt, dann probiere ich das direkt mal. War es denn für dich schön oder sagst du, nee, ich sehe das genau wie meine Freundin, ich fand es jetzt auch nicht so krass?
4: Ich fand das eigentlich, ich sage jetzt ehrlich, angenehm. Also, ja.
2: War okay.
4: Mir tat das nicht wegen Dinge zu ihr. So.
2: Ja, okay, gut. Ja, gut. Jeder, wie er möchte und jeder auch nur so viel, wie er möchte, finde ich vollkommen okay. Man kann ja drüber reden, ohne ins Detail zu gehen. Soll sich jeder mal sein Kopfkino anschmeißen. Das ist viel spannender als Social Media. So, Nico, freue mich. Schön, dass du mitgemacht hast bei dem Thema. War es unangenehm?
4: Nee, es war nicht unangenehm, aber mit der Frau bin ich nicht mehr zusammen, also nur, dass du das ist schon mal gehört.
2: Findest du das unangenehm?
4: Nein, auch nicht.
2: Nein, bist du froh, oder was? War keine gute Beziehung?
4: War toxisch, sagen wir so. Ah. Aber da gehören immer zwei zu. Ne?
2: Ja. Na, verstehe. Ist das bei der Partnerwahl, spielt das eine Rolle eigentlich für dich, worauf jemand steht im Bett? Oder sagst du, nee, das ist mir beim Kennenlernen und beim Daten und so, spielt das gar keine Rolle?
4: Nee, spielt keine Rolle. Definitiv nicht. Weil, mal ganz ehrlich, also wenn ich darauf achten müsste, also würde, ich müsste, würde, ja, also dann quasi, ist wirklich übertrieben gesagt, fällt ja quasi jede zweite Frau raus, weil nicht jede Frau das Gleiche mag. Nee. Also da kommen ganz andere Sachen mehr in Betracht als wie das Sexuelle.
2: Und wenn die jetzt beim Kennenlernen sagen würde, du Nico, ich muss dir was sagen, die letzten Dates, die sind immer davon gerannt, deswegen sage ich es dir gleich von Anfang an, aber ich stehe auf Fesselspielchen. Ich liebe es, meinen Partner ans Bett zu fesseln. Würdest du dann in dem Moment sagen, okay, ich bin raus? Oder sagst du, ja, interessant. Ja, probieren wir mal. Vielleicht ist es ja aber auch für mich interessant. Oder würdest du sowas prinzipiell immer sofort ausschließen?
4: Nee, ausschließen nicht. Wenn, dann erst ausprobieren.
2: Erst ausprobieren.
4: Genau.
2: Probieren über studieren. Okay, verstehe.
4: Richtig.
2: So, Nico, danke dir fürs Mitmachen.
4: Gerne, bis bald.
2: Schönen Abend dir, tschüss. So, anrufen dürft ihr vom Handy vom Festnetz. Ich kann euch schon mal, bevor ihr jetzt sagt, oh Gott, was für Fragen kommen da. Wir haben sehr wenige, die in diese Richtung gehen, muss ich sagen. Nicht, weil es unangenehm ist, aber weiß ich nicht. Kam halt nie so wirklich dazu, dass wir das so oft vertieft hätten, das Thema. Ruft mich an.
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2: 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Und nennt mir eine Zahl zwischen 1 und 3099. Und wir schauen, welches Thema damals dran war. Piroschka aus Mannheim ist bei mir. Piroschka, grüß dich.
5: Ja, hallo Daniel.
2: Schön, auch schon wieder ein paar Tage nicht gehört. Geht's dir gut?
5: Ja, danke. Mir geht's sehr gut.
2: Schön, das freut mich.
5: Dir auch, ne?
2: Mir auch ja. Natürlich, ja. Ja, erzähl mal, was darf ich dir für eine Zahl raussuchen?
5: 1964.
2: Was? 1000?
5: 1964.
2: 964. Ja?
5: Ja.
2: 1964. Es war der 23.07.2021, also auch vor 5 Jahren, ein Freitag. Und, oh, jetzt wird es ein bisschen kompliziert. Ich weiß noch, wie ich das damals erklärt habe. Du musst dich drauf einlassen. Stell dir vor, du hast nur noch 10 Euro. Sonst nichts. Was würdest du dir von deinen letzten 10 Euro kaufen?
5: Ja, da haben wir es schon gehabt mit dem Thema. Da habe ich auch angerufen, ja. Da habe ich gesagt, ne? Was zu essen und zu trinken. Also für mich am ganz wichtigsten, ja.
2: Was zu essen, was zu trinken. Ist aber natürlich auch schnell weg, ne? Ist natürlich auch schon weg. Da hast du halt 10 Euro. Ist nicht viel, ne?
5: Nee, aber Wasser kann man schon kaufen, ne? So, ich sage, es kommt drauf an, wie lange muss das reichen?
2: Naja, weiß nicht, wie weit kommt man denn mit 10 Euro? Ich glaube, also Wasser würde ich wahrscheinlich nicht kaufen, weil ich habe kein Problem damit, Leitungswasser zu trinken. Nudeln wären, glaube ich, eine gute Option. Ich glaube, da kannst du schon vielleicht sogar 3-4 Tage überbrücken mit 10 Euro. Pasta.
5: Ja, aber wird knapp. Also du meinst jetzt, du möchtest wissen, die einzelnen Dinge, ne, was man kauft.
2: Ach, du kannst ja auch eine Packung Zigaretten kaufen für 10 Euro. Das ist mir egal. Was machst du mit den letzten 10 Euro? Gibt auch, ich glaube, es gab sogar jemanden in der Sendung, der gesagt hat, er wird sie in den Spielautomaten stecken und wenn er Glück hat, macht er 100 draus. Und dann habe ich gesagt, naja, aber vielleicht machst du auch 0 draus. Ja, egal. Für 10 Euro kann man eh nicht viel kaufen, war seine Antwort.
5: Ja, okay, stimmt. Risiko, ne? Man hat Glück gehabt, aber...
2: Würdest du es machen? Würdest du die letzten 10 Euro in Automaten stecken? Also ich nicht.
5: Nein, ich würde es nicht machen. Nein. Das wäre mal zu unsicher.
2: Zu unsicher? Ja, was ist denn schon sicher im Leben heute?
5: Eigentlich nicht sehr groß, ne? Also Sicherheit kriegt man nie, ja? Ist nie garantiert. Aber okay, jetzt fällt mir was ein. Ja, doch, ich würde, Moment, ich würde mal was holen, und zwar würde ich mir Reis kaufen, ja. Und ich würde einen Lottoschein ausfüllen, mit nur einem Feld. Und wenn ich dann noch was übrig habe, und das, da ist noch was übrig, dann würde ich mir dann, vielleicht einen Blumenstrauß kaufen. Ja.
2: Okay. Blumenstrauß und ein Lottoschein.
5: Ja, nicht Blumenstrauß, Blumenstock.
2: Blumenstock?
5: Ja.
2: Wie kommst du jetzt auf den?
5: Ja, weil da heilt der länger, ne?
2: Achso. Habe ich länger Freude drauf.
5: Das ist schneller verwelkt.
2: Find das irgendwie so. Ich finde das fast schon irgendwie gegensätzlich. Also der Blumenstock finde ich interessant. Etwas, woran man lange Freude eigentlich hat und woran man irgendwo auch so Dankbarkeit üben kann. Aber dieser Lottoschein, das ist so, ja, eigentlich schon so ein bisschen Glück, ne? So ein bisschen, vielleicht meinst du das Schicksal ja gut mit mir, so ungefähr.
5: Ja, vielleicht, ne? Halt Risiko, ja.
2: Ja.
5: Man muss das sagen, wenn ich frage, dann nicht gewinnt vielleicht, ne? Mhm. Und Glück vielleicht dabei, haben aber nur ein Feld.
2: Mhm. Okay. Ja, Piroschka, dann vielen Dank. Schön, dass du mitgemacht hast.
5: Okay, dann wünsche ich einen schönen Abend noch. Mhm. Und viel Spaß, ich höre noch gerne zu.
2: Alles klar, dir einen schönen Abend auch. Bis bald, mach's gut. Tschüss.
5: Ja, danke. Tschüss.
2: Heute Themenroulette. Es ist Folge 3100 und ich möchte daher gerne mit euch dieses Spiel spielen, was wir öfters mal machen. Nennt mir eine Zahl zwischen 1 und 3099 und dann schauen wir, welche Zahl da ist. Die vollen Zahlen könnt ihr eigentlich weglassen, so 1000, 2000, 3000, weil das ist weiß in der Regel auch Themenroulette gewesen. Und solltet ihr eine offene Runde erwischen, dann könnt ihr auch gerne nochmal drehen. Wir gehen mal in die nächste Leitung. Und wen haben wir dran? Da ist wer mit der Endziffer 79. Guten Abend, wer da?
6: Ja, Gunther aus Heidelberg.
2: Gunther?
6: Mhm.
2: Grüß dich, schön, dass du da bist.
6: Ja, genau.
2: Was hättest denn du für die letzten 10 Euro gekauft?
6: Was zu essen.
2: Was zu essen? Nehmen wir. Habt ihr alle Hunger oder was? Alle kaufen sich was zu essen für die letzten 10 Euro.
6: Ein Schundroman mit einer Fahrkappe oder was? Ne? Ja, was zu essen, warum auch nicht? Oder was jetzt momentan in der jetzigen Wetterlage was zu trinken?
2: Etwas zu trinken, ja gut, das macht Sinn. Trinkst du Leitungswasser oder auch nicht?
6: Doch, relativ oft.
2: Ich auch. Findest du das schlechter als das Wasser, was man kaufen kann?
6: Nee, ist viel besser. Die Vorschriften sind viel höher.
2: Beim Leitungswasser?
6: Ja, klar.
2: Oh, okay.
6: So, ganz bestimmt kannst du nachfragen, weil ich erkundigen. Ich trinke aber auch gern Brunnenwasser.
2: Hab da in der Nähe einen Brunnen. Ja, das ist schön, das ist gut.
6: Das ist wirklich ganz toll und der verkalkt nicht. Der verkalkt kein Kocher, keine Kaffeemaschine, keine Beatmungsmaschine. Alles ist ganz toll. Ne?
2: Mm, okay. Ja, ich habe auch ein paar Jahre gebraucht, bis ich verstanden habe, dass Wasser nicht gleich Wasser ist. Also ich sage ganz ehrlich, wenn ich mir Wasser kaufe, dann nur von einer ganz bestimmten Marke, weil ich wirklich bei stillem Wasser Geschmack unterscheiden kann. Und das können viele, aber es können auch ganz viele gar nicht, die sagen, hä, ist Wasser, Wasser, Wasser. Nee, Wasser ist halt nicht Wasser. Es gibt Wasser, das schmeckt einfach besser als anderes.
6: Da muss ich dir eine lustige Anekdote vermitteln, und zwar, oder euch allen, die es zuhören. Da war ein junger Herr, der hat einen Hund, und der hat zu mir gesagt, er hat seinem Hund das Quellwasser hingestellt und dann von verschiedenen Supermärkten diese Markenwasser und so weiter. Und dann sagt er, 5, 6, 7 Stück, so wie bei seinem Stiftung Warentest oder so. Dann hat er gesagt, und der Hund ging an dieses Quellwasser.
2: Er weiß, was gut ist.
6: Ja.
2: Nur weil man sagen muss, Hunde, ne, viel bessere Geruchssinn, über den Geschmackssinn weiß ich nicht so viel, aber die können ja viel besser.

0: das war ein interessantes Thema. Ja. Es war der 15. September 2022, ein Donnerstag. Damals habe ich mit euch auch über ein Thema, das gerade in den Medien diskutiert wurde, gesprochen. Es ging um die Arbeitszeiterfassung. Vielleicht hast du das damals mitbekommen, vor 4 Jahren. Da war das nochmal so groß gemacht worden, dass man Arbeitszeiten erfassen soll. Und ich weiß nicht, ob du dich noch daran erinnerst. Ich kann das noch, also ich kann mich jetzt nicht an meine Zeit, aber an die meiner Eltern erinnern. Wobei, ich habe es, glaube ich, auch mal in einem Praktikum erlebt. Da gab es so Stempelkarten, wenn du in die Firma gekommen bist. Da bist du reingekommen, Karte reingesteckt, Stempel drauf. Da war die Uhrzeit, wann du gekommen bist. Und inzwischen gibt's ja auch moderne digitale Versionen. Das heißt, du loggst dich dann in den Computer ein und sagst dann, ich bin jetzt da, anwesend. Muss aber sagen, das macht die eine Firma so, aber viele Firmen machen es auch gar nicht. Und dann kam irgendwann dieses Gespräch, das muss aber verpflichtend gemacht werden. Was hältst denn du davon? Findest du Zeiterfassung, Arbeitszeiterfassung ist Quatsch? Oder sagst du, nö, richtig so, muss gemacht werden? Oh, anmelden, abmelden. Wie siehst du das?
1: Ich war immer Angestellter, da war das eh kein Thema, aber bei Stundenlöhnern ist es schon eigentlich zum Teil eigentlich sehr wichtig oder so. Ich meine, gut, die Anwesenheit und so, ich bin kein Lohnbuchhalter, deswegen kann ich da nicht viel drüber sagen, aber gewisse Dinge sind wichtig mit Anwesenheit, beziehungsweise der Mitarbeiter oder so, aber das ist, ich weiß auch nicht, also normalerweise, wenn es nach Zeitlohn geht, ist es, denke ich mal, schon wichtig. Ne?
0: In wie vielen Firmen hast du denn gearbeitet, in denen du dich wirklich morgens anmelden musstest und abends abmelden musstest?
1: In einer.
0: Nur in einer?
1: Mhm.
0: Aber du hattest auch nur einen Job. Nee, du hattest mehr.
1: Nee, ich hatte schon mehrere, natürlich. Ich habe ja, gut, es ist ein roter Faden, ich habe keinen Job oder so. Das ging schon, das hat mit Einrichtungen zu tun. Fing schon vorne an mit Bau und so weiter. Ne? Und das war schon ein roter Faden komplett durch, natürlich. Ne? Aber das, ich meine, das war kein Aspekt für mich, natürlich nicht, Daniel, das ist ja klar.
0: Hast du dich gegingelt gefühlt durch diese Zeiterfassung, dass du dir dachtest,
1: was,
0: so,
1: was meinst du, ob ich mich was?
0: Ja, so, dass man sich so gegiggelt fühlt, weißt du, so nach dem Motto so, ist das so, ja, dass das einfach so, ja, dass man das einfach, dass du dich so unter Druck gesetzt, so kontrolliert, so unwohl einfach gefühlt hast. Das war okay für dich, war vollkommen okay.
1: Ja,
0: ah, interessant. Ja, manche, du weißt ja, manche haben das sehr, sehr genau genommen. Wenn zum Beispiel Arbeitsbeginn 7 Uhr war und du hast dich um 7:02 Uhr erst gestempelt, abgestempelt, dann kann es sein, dass du ins Büro gerufen wurdest.
1: Ja, bei manchen Firmen bestimmt, aber da hatte ich ein Problem.
0: Findest du so eine Genauigkeit eigentlich richtig und wichtig oder sagst du eher, hey, ganz im Ernst, wegen 2-3 Minuten, lass es von mir aus 10 sein, sollte man jetzt nicht so ein Fass aufmachen. Wie siehst du das?
1: Nee, das ist bei manchen Leuten ist es relevant, dass man das macht. Aber so, das, ich finde das super Quatsch. Ich habe immer nach Leistung gearbeitet, deswegen, also da war es eh vierrangig oder so, deswegen unnötig eigentlich noch.
0: Mhm. Bitte was?
1: Ganz bestimmt.
0: Was meinst du?
1: Ganz bestimmt. Also bei mir selber war das unnötig, aber es gibt Firmen oder Branchen oder Leute, da muss man das machen, Daniel. Das ist eigentlich relevant und auch für die Lohnabrechnung oder so oder Lohnbuchhaltung, dass man einfach eine Übersicht hat oder so. Ich meine, das ist heute mit der EDV ja eigentlich gar kein Problem. Da kann man alles ganz toll machen, recherchieren und so weiter. Aber das ist bestimmt sinnvoll bei bestimmten Branchen, Leuten oder so, ja, ganz klar.
0: Mhm. Na gut, schön. Vielen Dank. Guck mal, so ein altes Thema kann immer noch für Gesprächsthema sorgen. Danke dir, Günther.
1: Ja, ja. Okay, ich danke
0: dir
1: auch.
0: Schönen Daniel. Abend, bis bald. Mach's gut. Ja. Ciao.
1: Tschüss. Okay, danke. Tschüss, Daniel.
0: So, ab in die nächste Leitung. Ihr merkt schon, es geht flotter als sonst. Wen haben wir dran mit der Endziffer 68? Hallo?
2: Ja, Gemäue.
0: Moin, wer ist da?
2: Ich bin der Jan.
0: Jan, hatten wir schon mal die Ehre?
2: Oh, schon ewig her.
0: Schon ewig her? Was habe ich falsch gemacht?
2: Ich weiß auch nicht mehr, welches Thema es war.
0: Also, gut, freue mich, dass du da bist. Jan, aus welcher Ecke nochmal? Was war das?
2: Nee, Limburg.
0: Limburg, ui, ist ja wirklich schon wahrscheinlich länger her. Jan, gib mir eine Zahl zwischen 1 und 3099.
2: Mach mir mal die 2.
0: Einfach so?
2: Ja.
0: Thema Nummer 2.
2: Ja.

0: kann man machen. Dauert ein bisschen, bis ich es rausgesucht habe. Wie sieht es eigentlich bei dir aus, Zeiterfassung, Arbeit? Hast du das auch gehabt mit Stempelkarte oder online einchecken, auschecken?
1: Bisher immer.
0: Immer?
1: Aber auch unterschiedlich, ja.
0: Interessant, okay. So, ich habe es rausgefunden. Also, es war der 23. Oktober 2011. Es war meine zweite Sendung, logisch. Ist ja Folge Nummer 2. Und ich bin gerade ein bisschen selbst überrascht, dass ich das Thema gemacht habe. Mein zweites Thema, das ich mit euch damals behandelt habe, war alternative Medizin. Wer von euch hat Erfahrung mit alternativer Medizin gemacht?
1: Puh, also ich auf jeden Fall noch nicht.
0: Was hältst du von Alternativmedizin?
1: Kommt drauf an, welchen Bereich sie eingesetzt wird.
0: Wenn ich dir sage, das und das ist, weiß nicht, die Ärzte sagen dir, es gibt leider nichts, was wir ihnen anbieten kann. Aber dann kommt der Daniel um die Ecke und sagt, ich habe hier ein paar kleine Zuckerperlen, ein paar Globulis, die werden dir helfen. Bist du jemand, der dann sagt, man kann es ja mal probieren, auch wenn ich es unverschämt finde, dass du 30 Euro für die Zuckerperlen willst? Oder würdest du sagen, nee, ich probiere keine Alternativen aus, die irgendwas versprechen, wo mir schon andere Ärzte gesagt haben, da gibt's nichts?
1: Kommt drauf an, was für eine Erkrankung man hat. Wenn man eine Erkrankung hat, wo man ein bisschen ratlos ist, nicht mehr weiter weiß, dann kann man auch mal was Neues ausprobieren oder sollte man auch mal was Neues ausprobieren. Ist es aber nicht der Fall, dann würde ich lieber da auf meinen Arzt auf jeden Fall vertrauen oder vielleicht mir mal eine zweite oder dritte Meinung auf jeden Fall einholen.
0: Und du hast das aber noch nie gemacht in deinem Leben selber?
1: Bewusst jetzt nicht.
0: Bewusst jetzt nicht.
1: Also ich habe bisher immer auf meinen Arzt gehört.
0: Okay, gab es in deinem Umfeld schon mal sowas, wo du dir gedacht hast, was ist denn jetzt los? Was hast denn du da jetzt irgendwie von dir in den Kopf gesetzt?
1: Naja, Cannabis ist ja, wird ja auch als alternative Medizin oder auch als mittlerweile normale Medizin angesehen.
0: Die Forschung übrigens dazu, ich habe das immer wieder mal in meinem News-Ticker drin, läuft auf Hochtouren. Jetzt mit der Teillegalisierung gibt es viel mehr Möglichkeiten, da weiter zu forschen und Dinge herauszufinden. Und ja, wir werden in den nächsten Jahren erfahren, was möglich ist. Ich bin da sehr gespannt. Ja, und das, was möglich ist, steht jetzt schon fest. Ne? Das ist auf jeden Fall. Aber man muss es noch genauestens kontrollieren. So, also wärst du offen für, sagst du?
1: Ich wäre schon offen für, wenn es mich betreffen würde mit einer Krankheit, wo ich nicht mehr weiter wissen würde, auf jeden Fall. Mhm. Wie wäre es denn bei dir?
0: Kommt drauf an. Also es kommt vor allem, also für mich kommt es darauf an, weil diese Antwort kommt drauf an, hört man ja immer. Ja. Wie schädlich ist dieses Alternative? Also als Beispiel. Es gibt da einen, doch das kann ich eigentlich sagen, es gibt da so einen Typen auf YouTube, vielleicht seid ihr dem sogar schon mal begegnet, den halte ich für hochgefährlich, weil er Videos postet von giftigen Pilzen, die er im Wald sammelt, und den Leuten dann empfiehlt, diese zu trocknen und dann löffelweise täglich zu sich zu nehmen. Und das finde ich einfach, ich bin erschrocken, wie viele Leute drunter geschrieben haben, das werde ich direkt mal ausprobieren. Das ist erschreckend einfach. Weißt du, dass die Leute einfach überhaupt nicht Rücksprache halten mit Ärzten, mit Fachleuten, sondern einfach irgendeinem Menschen, der da Videos hochlädt und sagt, hier, sammel mal den und den Pilz und trockne ihn und dann kannst du ihn nehmen und der hilft dir dann gegen 10.000 Sachen. Nee, da bin ich viel zu großer Skeptiker. Das heißt, ja, ich würde mir die Alternative angucken, aber dann prüfe ich sie auf Herz und Nieren, bevor ich das überhaupt nur ansatzweise berühre.
1: Ja, gerade auch, wo du die Frage gestellt hast, war ja 2011, da war ja Social Media noch nicht so groß und mittlerweile mit Social Media, TikTok und Co. werden ja gerade so Wundermittel ja öfters mal angepriesen und angeboten und die Leute testen und testen und testen und es kann nicht alles immer gut für den Körper sein, was so ein TikTok-Arzt wieder empfiehlt.
0: Also ich bin mir sicher, dass es viele Dinge in der Natur gibt, die wir nutzen könnten, wenn wir wüssten wie und die vielleicht sogar gut für uns wären, dann könnten wir uns Medikamente sparen. Aber jetzt einfach wahllos irgendwelchen Anfängern zu sagen, mach das mal, und dann hat er das, weißt du, das ist viel zu komplex, als dass man da, weißt du, wie ich das meine? Ja, okay. Ist ja nicht so, dass du jetzt sagst, ich habe mich 10 Jahre lang mit Kräuterkunde und mit Pflanzen auseinandergesetzt, sondern, nee, ich bin der Daniel, ich gucke eigentlich jeden Abend nur Netflix und TikTok-Videos und jetzt mache ich mal das, was der Typ aus dem Internet gesagt hat. Und das halte ich für gefährlich.
1: Bin ich bei dir.
0: Das halte ich da würde ich sagen, nee. Ja, bleibe ich bei. Könnt ihr gerne aber anrufen und sagen, seht ihr anders. Man kann ja Glück haben und sagt irgendwie, ich habe trotzdem tolle Erfahrungen mitgesammelt. Aber das Risiko ist zu hoch. Was, wenn es dann schiefgelaufen wäre?
1: Ja, richtig. Wer haftet dann?
0: Wer haftet dann? Ganz, ganz blöd. Ja. Naja, kann man mal sehen. Jan, würdest du denn sowas mal ausprobieren, wie zum Beispiel, weiß ich nicht, du hast zum Beispiel Kopfschmerzen, die gehen seit Jahren nicht weg und jemand sagt zu dir, Akupunktur soll helfen?
1: Würde ich ausprobieren, auf jeden Fall. Ja.
0: Hypnose?
1: Habe ich tatsächlich schon gemacht.
0: Und?
1: Rauchentzündungshypnose.
0: Dann kennst du doch so Alternativen.
1: Ja, also wenn man das als alternative Medizin dazu zählt, Hypnose, dann definitiv, dann kenne ich das.
0: Ja, doch, würde ich dazu zählen. Gibt ja auch Psychologen, die Hypnose anbieten, um gewisse Dinge zu lösen in dir. Zählt für mich.
1: Nee, dann habe ich es tatsächlich auch schon selber gemacht. Aber es hat gut geholfen. Es hat 7 Monate gehalten. Dann kam eine Feier dazwischen.
0: Ah, eine Feier.
1: Bisschen mehr getrunken und dann, ja, ist man sehr schnell rückfällig geworden.
0: Oh nein. Aber du hättest ja theoretisch auch sagen können, naja gut, das war jetzt halt ein witziger Abend. Warum bist du dann dran geblieben?
1: Boah, das ist eine verdammt schwierige Frage zu beantworten. Also,
0: ich glaube, ich weiß es. Hat dein Kopf dir selber gesagt, ach, jetzt hast du ja versagt, weil jetzt bist du ja wieder rückfällig geworden, jetzt ist auch egal.
1: Ich muss ganz ehrlich sagen, es hat einfach geschmeckt.
0: Was? Jan?
1: Ich hab nicht durch Zigaretten wieder angefangen, sondern durch so Zigarillos, so Moods. Und Moods hat so eine Sorte, die mir ultra schon immer geschmeckt hat. Und dann habe ich gesagt, so komm, einmal probierst du. Und es hat so gut geschmeckt, dass ich nicht mit Zigaretten angefangen habe, sondern wieder mit Zigarillos. Und das ist dann irgendwann so eskaliert, dass ich gesagt habe, okay, ich wechsle wieder auf Zigaretten, weil so viel Zigarillos wie du mittlerweile raus, das ist nicht gut.
0: Okay.
1: Schwache Zeit.
0: Willst du es nochmal angehen oder sagst du, nee, jetzt ist auch schon zu spät?
1: Nee, definitiv. Wenn Freundin und ich irgendwann ein Kind erwarten, habe ich schon gesagt, sobald sie schwanger ist, komplett im Stirngel ab.
0: Meinst du, das klappt? Oder wirst du dir dann sagen, na, vor der Haustür ist ja erlaubt, auf dem Weg zur Arbeit ist ja erlaubt.
1: Mein Vater hat es auch damals so gemacht. Also mein Vater war auch, als meine Mutter mit mir und meiner Schwester damals schwanger war, hat mein Vater auch direkt aufgehört.
0: Ach krass, okay.
1: Ja.
0: Na gut. Jan, hat mich sehr gefreut. Vielen Dank.
1: Danke, mich auch.
0: Dir einen schönen Abend, bis bald.
1: Dir auch einen schönen Morgen noch.
0: Tschüss, mach's gut. So, ich glaube, wir haben jetzt wirklich nicht alles oder nicht wirklich den Nagel auf den Kopf getroffen zum Thema Alternativmedizin, aber trotzdem ein schönes Gespräch. Wir gehen mal in die nächste Leitung. Wen haben wir denn dran? Da haben wir den, warte mal, haben wir den schon gehabt? Ja, den hatten wir schon. Der Gunther war ja schon da. Warum habe ich den jetzt hier nochmal? Ach, vielleicht ist er gar nicht rausgegangen. Wen haben wir in der nächsten Leitung? Da haben wir Christiane aus Offenburg, kommt jetzt gleich zu uns.
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0: Christiane. Hi,
3: ja, hi du. Ich bin da.
0: Schön. So.
3: Achso, ich muss ja reden, ne?
0: Du musst jetzt eine Zahl aussuchen.
3: Ich muss eine Zahl sagen. Meine Zahl wäre 111.
0: Die 111?
3: Ja, meine ältere.
0: Aha. Okay, hab sie rausgesucht. Ich hab mein Roulette-Geräusch vergessen. So, also es war der 9. Januar 2013, damals ein Mittwoch. Die Sendung lief damals nur 4 Tage die Woche, statt 5 Tage. Und damals war das Thema an dem Mittwoch: Mein Kummerkasten ist geschlossen, deine Probleme nerven nur noch. Es ging um Menschen, die mich anriefen und die mir gesagt haben damals, ja, wer sich bei ihnen immer nur meldet, wenn er Probleme hat, man ist quasi der Kummerkasten. Und dann ging es halt darum, wie es einem damit geht. Hast du dasselbe? Warst du auch schon mal der Kummerkasten für andere?
3: Ja, natürlich.
0: Natürlich, sagst du. Warst du es gerne oder sagst du, ach du, manchmal war der Kummerkasten voll?
3: Nee, das hat mich eigentlich nie gestört. Also ich kann ja auch Kummerkasten sein bei anderen. Und so kann ich auch die Probleme anderer, wenn sie mir die erzählen müssen und wollen, auch annehmen. Ich finde es jetzt nicht schlimm, Kummerkasten zu sein. Das ist eigentlich ein Zeichen, dass derjenige mir vertraut, nehme ich mal an. Mhm. Und das ist ein schönes Zeichen.
0: Ja, aber es kann ja auch sein, dass die Person sich immer nur meldet, um sich bei dir auszuheulen, um da die Sorgen loszuwerden. Und du denkst, ja Mensch, die ruft ja an und ich weiß genau, wenn ich jetzt drangehe, obwohl ich was zu tun habe, die wird jetzt erstmal eine Stunde lang mir von ihren Problemen berichten.
3: Ja gut, vielleicht hätte ich nicht jeden Tag unbedingt Lust, die Probleme anzuhören, aber andererseits, wenn diejenige Probleme hat, würde ich schon gerne für sie da sein und ihr und mir das anhören und meinen Rat geben, oder man kann ja auch meistens auch nur helfen, wenn man einfach nur zuhört.
0: Wie oft kam es vor, dass ein und dieselbe Person mit ein und demselben Problem immer wieder kam und selbst deine Ratschläge und selbst das, was du der Person als Gedankenanstoß mitgegeben hast, eigentlich wurde es links liegen gelassen, ignoriert, kam immer wieder dasselbe. Du drehst es dich im Kreis quasi.
3: Stimmt, dass du jetzt sagst, also mir fällt da eine Person ein und ja, das ist manchmal schon ein bisschen schwierig, muss ich schon sagen, wenn man immer wieder über das Gleiche redet und versucht auch einen Rat zu geben und der aber nicht angenommen wird. Muss er ja auch nicht. Ich bin ja auch nicht diejenige, die immer die gewissen Ratschläge unbedingt geben kann. Aber sich immer wieder das Gleiche anzuhören, da hast du recht, das ist auch manchmal schwierig.
0: Hast du dann irgendwann mal auch gesagt, ey, jetzt pass mal auf, das kann doch nicht sein, dass du mir jedes Mal das Gleiche erzählst. Jetzt habe ich dir schon das und das gesagt, aber du machst ja nichts.
3: Genau, das habe ich gemacht. Und habe natürlich so eine enge Freundin. Und habe die natürlich sehr vor den Kopf gestoßen damit. Und unsere freundschaftliche Beziehung war dann wirklich zu Ende. Ich habe sie da 2-3 Tage später wieder angerufen, weil ich fand, es ist gar nicht so schlimm, dass ich ihr das gesagt habe. Aber ich habe an ihrem Ton gemerkt, okay, für sie ist es erledigt. Und musste ich akzeptieren. Aber irgendwie wehgetan hat es trotzdem, wenn man so viele Jahre Kontakt miteinander hat und vorwiegend Telefonfreundschaft hat. Aber ich habe dennoch immer trotzdem geschrieben zum Geburtstag und zu Weihnachten. Und dann, hoffentlich, dann hat ihr Sohn seine Mutter, weil er mich eigentlich sehr mag, wirklich dazu gedrängt, mich anzurufen, dass man eine Freundschaft nicht aufgibt nach so vielen Jahren. Und dann hat sie mich angerufen und habe ich geheult vor Freude. Und dann ging es wieder weiter wie eh und je. Im Endeffekt ist das Gleiche geblieben, aber ich übe mich jetzt mehr in Geduld. Bist du noch dran?
0: Ja, ich überlege gerade, was das mit mir macht, sich in Geduld zu üben. Ja, heißt das, du hast dir so irgendwo auch dann gesagt, du, kannst du mir 3-mal erzählen, aber nach dem 3. Mal ist dann auch gut? Oder was heißt Geduld für dich? Die hat ja auch Grenzen, die Geduld irgendwann.
3: Ja, ich weiß es aber schon, dass es so kommt. Und wenn wir miteinander telefonieren, dann lasse ich das halt mal über mich ergehen. Das hört sich so ein bisschen blöd an. Dann höre ich mir das halt mal an. Und danach reden wir auch wieder über was anderes. Aber sie muss sich erst halt mal über dieses Problem, was eigentlich bei ihr immer auftritt, muss sie sich erst einmal auslassen. Und dann können wir über anderes reden. Und das will ich jetzt einfach so akzeptieren, weil es einfach eine Freundschaft ist, die schon so lange besteht. Und wenn mich auch dann die ersten 10 Minuten ein bisschen nerven, danach ist es dann ja wieder alles gut.
0: Das ist schön. Ja, wunderbar, Christiane. Vielen Dank. Das war's schon. Dir einen schönen Abend.
3: Alles klar, dir auch.
0: Und schönes Wochenende. Bis bald. Mach's gut. Ciao.
3: Okay, tschüssi.
0: So, anrufen dürft ihr auch vom Handy vom Festnetz. Themenroulette. Heute Folge 3100 mit meiner Wenigkeit und mit euch. Und nennt mir eine Zahl zwischen 1 und 3099. Wir schauen, welches Thema damals dran war. Je kleiner die Zahl, desto weiter geht's zurück, logischerweise. Ich weiß sie selber nicht auswendig. Ich gucke nach, welches Thema wir damals hatten. Und dann lasst uns drüber reden. Da können tagesaktuelle Themen dabei gewesen sein. Wäre witzig, weil man heute vielleicht ganz anders darüber denkt, ne? Wie zu dem Zeitpunkt, als das vielleicht gerade tagesaktuell war. Manche Sachen haben wir auch schon wieder voll vergessen. Gibt ja jeden Tag irgendein anderes Thema, das durch die Medien gejagt wird. Gehen wir in die nächste Leitung. Da haben wir wen dran mit der Endziffer, muss man gerade gucken. 98. Guten Abend, wer da woher? Da lacht jemand. Wer ist dran?
4: Daniel?
0: Ja, das bin ich. Wer ist denn da?
4: Oh mein Gott, ich bin's, Lea aus Aachen. Entschuldigung, ich hatte noch was.
0: Lea, wer ist denn bei dir?
4: Gar nichts, ich hatte noch was im Hintergrund laufen gehabt. Also ein TikTok. Oh,
0: ich dachte gerade, da lacht jemand mit dir zusammen. Schade. Okay, freu mich. Geht's dir gut?
4: Ja, uns selbst.
0: Sehr schön. Lea, du hast mitbekommen, wir machen heute ein kleines Roulette-Special. Du nennst mir eine Zahl. Wir lassen den, wir gucken dann mal nach, was da damals war. Was nimmst du denn für eine Zahl?
4: Es war jetzt bis 3000, hast du gesagt, richtig?
0: Bis 3099. Das war Folge gestern quasi, die 3099. Wo
4: nehmen wir die 2883?
0: Wie bist du jetzt? Einfach so.
4: 2883.
0: 2883. So, hab's gefunden. Ach, das passt ja wieder wie die Faust aufs Auge bei dir, Lea. Das ist wieder ein Thema, da weiß ich auch schon, welche Geschichte du gleich erzählen wirst. Aber vielleicht packst du auch eine andere aus. Gut, Thema war der 25.07.2025, ein Freitag. Und damals hieß das Thema, ich bin alleine verreist. Abenteuer oder Albtraum? Mir ging es damals darum, rauszufinden, wer von euch sich schon mal getraut hat, alleine Urlaub zu machen, weil viele haben damals gesagt, boah, das könnte ich mir gar nicht vorstellen, allein in Urlaub zu fahren. Und es gab aber ein paar mutige Abenteurer von euch, die haben das gemacht. Einige haben berichtet, das war richtig cool, ich habe so viele Menschen kennengelernt. Andere haben gesagt, Gott, das war so langweilig. Von dir weiß ich ja, du bist alleine nach China, um dort deinen Partner zu besuchen. Aber vielleicht willst du uns auch eine andere Geschichte erzählen, wo du auch mal alleine verreist bist. Überlegst dir, was willst du erzählen?
4: Tatsächlich, nein, das war meine einzige Reise. Das war meine erste einzige Reise. Und ich habe da meine Erfahrung so, also ja, ich habe in China meine Erfahrung gemacht. Und ich sage dir ehrlich, wie es ist, ich würde jederzeit wieder alleine reisen. Ich reise jetzt dieses Jahr wieder alleine und ich will auch alleine reisen. Also es macht mehr Spaß, weil du hast niemanden da, diese Auseinandersetzungen von wegen, ich will aber dahin und ich will da, du kannst machen, was du willst. Du bist dein eigener Herr, du kannst entscheiden, wie lange du schläfst. Du hast niemanden da, der sagt, ich will aber da und dahin oder wir stehen dann und dann auf. Ich bin halt einfach für mich alleine und das finde ich eigentlich gar nicht mal so schlecht.
0: Ja, okay. Ist auch was. Wie hat sich denn für dich persönlich angefühlt eigentlich so? War das ein cooles Gefühl oder war das eher so ein unsicheres Gefühl? Ich meine, du hast ja wirklich den Schritt gewagt, das erste Mal alleine auch noch in so ein fernes Land wie China zu fliegen. Wie war es denn? Eher so, nee, war cool, hab mich voll gefreut, war auch voll aufregend. Oder so, oh Gott, ich habe ständig Angst gehabt, dass ich irgendwas verpasse, vergesse, whatever.
4: Also ich war am Anfang, auch weil das ja auch mein erster Flug war, total nervös. Aber ich hatte auch Angst, dass ich halt nicht klarkomme wegen Sprache und mich total verloren fühle. Aber als ich da war, war chillig, cool. Also ganz entspannt. Das waren voll unnötige Ängste. Deswegen würde ich es immer wieder tun.
0: Hast du dir schon irgendwas vorgenommen? Also ich meine, muss ja jetzt nicht wieder irgendeine Fernbeziehung sein. Aber gibt es so ein Land, wo du sagst, das wird mich ja mal irgendwie voll reizen, mir das mal anzugucken?
4: Ich glaube, die Antwort kannst du dir gerade denken, oder? Hat nichts mit der Beziehung zu tun, aber China allgemein, das Land, ist für mich sehr interessant. Ich gehe jetzt diesmal aber in eine andere Stadt, genau, ich war ja in Chongqing. Jetzt gehe ich nach entweder in eine Nicht-Touristenstadt von China oder ich gehe in die Touristenstadt Peking. Also ich habe mich entweder Peking oder Tongling, das habe ich noch nicht entschieden. Das kann ich halt kurzfristig sogar entscheiden, weil ich muss sowieso nach Peking und von Peking im Schnellzug nach Tongling. Also von daher kann ich das sogar kurzfristig entscheiden. Ich bin mir noch ein bisschen unsicher.
0: Peking, gut, ist eine Touristenstadt. Die Wahrscheinlichkeit, dass du dort vielleicht auch ein bisschen mit Englisch durchkommst, aber so in Chongqing war das, ne? Ja. Mit Englisch weit gekommen? Weil die haben ja wirklich, die reden, glaube ich, auch gar nicht so viel Englisch, ne?
4: Nicht wirklich. Also du bist, also ohne, mit Englisch kommst du nicht sehr weit. Wirklich. Das ist.
0: Und die Schriftzeichen kann ja auch keiner von uns lesen, wenn man da nicht irgendwie vertraut ist mit der Sprache, dann sieht man da halt wirklich nur Zeichen. Wie hast du dir geholfen?
4: Tatsächlich, ich habe eine Übersetzungs-App geholt. Ich hatte meine Übersetzungs-App und habe mir alles übersetzt. Die chinesischen Menschen sind, sage ich mal so, die haben definitiv einen Übersetzer auf dem Handy. Die helfen dir dann so, die sind wirklich freundlich und reden mit dir. Also ich habe mich aber selbst entwickelt gehabt mit der chinesischen Sprache und so. Deswegen konnte ich auch viele Schriftzeichen schon so entziffern. Aber ich bin viel mit Übersetzer am Anfang rumgelaufen, weil ich noch in Chongqing war, war ich noch nicht so weit entwickelt von der Sprache wie jetzt natürlich, weil ich lerne jetzt seit fast einem Jahr schon Chinesisch und ich sage immer noch, es ist echt eine sehr schwere Sprache. Ich habe einen chinesischen Kumpel damals ja auch kennengelernt, der hilft dir, der ist im Englischen ein bisschen weiter als manch andere. Der hilft mir auch noch mit dem Chinesischen sehr weiter. Ich sage, also dieses Jahr, wenn ich fliege, habe ich weniger Probleme wie letztes Jahr mit der Sprache.
0: Verstehe. Naja, gut. Übrigens, Chongqing war ja, glaube ich, sogar die Stadt, in die ich möchte, weil das ist nämlich die. Da fährt eine Bahn durch ein Hochhaus hindurch.
4: Ja, durch genau, ein Wohnhaus. Das ist die, genau,
0: hast du das erlebt? Warst du bei diesem Gebäude?
4: Ja, natürlich, natürlich. Das ist.
0: Das sind ja auf mehreren, ich kenne es nur von der YouTube-Dokumentation, sind ja auf mehreren Etagen Shopping, also Mall, kann man shoppen gehen. Und aber ja, auch also ganz normale Wohnungen. Und dann fährt durch das Gebäude hindurch eine Bahn.
4: Genau, das stimmt allerdings. Das ist wirklich cool. Das ist echt, genau, deswegen bin ich auch einmal, also der Hauptgrund war ja damals mein Ex-Freund, aber auch die Aktion, sag ich mal, habe ich mir angeguckt. Ich habe mir alles, was so berühmt ist, wie auch Hongya Cave, habe ich mir auch angeguckt, die Brücke von Hongya Cave. Ich habe da Fotos gemacht, der Tunnel, wo der Zug durchgeht. Es war auf jeden Fall viel zu erleben. Also man hat in Chongqing viel zu sehen. Und besonders, man sollte echt den Hotpot probieren gehen.
0: Hotpot?
4: Hotpot, ja.
0: Ja, das gibt es bei uns jetzt so vereinzelt. Gibt es so ein paar Stores, die so Restaurants, die das anbieten, aber immer noch sehr wenige.
4: Ja, ich bin ehrlich, ich habe es schon in Deutschland probiert und
0: nicht zu
4: China ist definitiv nicht zu vergleichen.
0: Das habe ich schon
4: definitiv
0: gesagt.
4: Nicht.
0: Lea, danke dir für deine Story. Dir weiterhin viel Spaß und bis bald.
4: Danke, bis bald, ciao.
0: So, anrufen dürft ihr auch vom Handy vom Festnetz. Themenroulette, nicht mit der Zahl, wir schauen, welches Thema dahinter steckt.
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0: So, wir sind dran mit der 78. Hallo.
5: Hi.
0: Hi, wer da?
5: Kannst du mich hören?
0: Wer ist denn dran?
5: Ich bin die Ines, kannst du mich hören?
0: Hallo Ines, grüß dich, schön, dass du da bist.
5: Hi.
0: Wo bist du her, aus welcher Ecke rufst du an?
5: Aus Frankfurt.
0: Aus meinem Hometown, cool. Ines, freue mich, dass du da bist. Heute geht's um alles, denn du darfst mir eine Zahl nennen und es könnte alles Mögliche dahinter stecken. Ich freue mich aber, dass du so spontan bist und sagst, ja, ich lass mich nicht abschrecken davon. Sag mir eine Zahl und wir gucken mal, welches Thema wir damals hatten.
5: Okay, dann probieren wir es mal. Die 11.
0: Die 11? Ach, das ist ja wirklich lange, lange zurück. Aber wir gucken mal. Wie lange hörst du denn die Sendung schon?
5: Ach, immer mal wieder. Also ganz früher, vor ein paar Jahren. Ich weiß jetzt nicht, ob du derselbe bist oder nicht, aber vor ein paar Jahren immer abends, nachmittags, also spät abends um diese Uhrzeit, wenn ich im Auto gefahren bin, habe ich da immer mal wieder reingehört. Das war sehr interessant. Aber jetzt erst wieder spontan heute tatsächlich.
0: Dann ist das wirklich gut möglich, dass du mich damals gehört hast, außer du hast woanders eingeschaltet oder zu einer anderen Uhrzeit. Denn jetzt sitze ich hier schon 15 Jahre und das Thema, das du dir rausgepickt hast, das liegt wirklich 15 Jahre zurück. Es war nämlich der 30.11.2011, als ich damals an einem, mal gerade gucken, was war das denn für ein Tag? Ein Mittwoch war das. Und damals hieß das Thema Deutschlands Comedians. Sind sie lustig oder einfach nur peinlich?
5: Das ist ein starkes Thema. Also ich muss ehrlich zugeben, ich habe irgendwann aufgehört, mich mit dieser Art von Unterhaltung zu befassen. Ich glaube, ich habe ganz viel Lust verloren aufgrund von, ich will da ganz ehrlich sein, Oliver Pocher. Ich fand ihn einfach nie witzig. Ich fand ihn drüber, ohne ihn persönlich irgendwie anzugreifen. Aber die Shows und Persona, die er halt eben nach außen getragen hat. Und ansonsten gab es damals jetzt nicht so viele Möglichkeiten. Heutzutage gibt es ja dieses Rebel-Comedy, es gibt die, ich glaube, ich habe sehr viel auch von Anissa Armani, glaube ich, heißt sie, gehört. Die war zu einer gewissen Zeit, hat sie einfach den Punkt der Gesellschaft so ein bisschen getroffen, eben diese, die Klasse von Menschen, die halt das eben witzig fanden. Aber ansonsten habe ich mich wirklich nicht sehr viel mit der deutschen Comedy-Gesellschaft befasst.
0: Schön. Ja, verstehe, was du meinst. Und in dem Moment denke ich mir gerade so, naja, aber es muss ja trotzdem irgendwas geben, worüber die Ines heute gerne lacht. Also wo sie sagt so, ja, das trifft so meinen Humor. Gibt es da wirklich keine Comedian, weiblich, männlich, im deutschsprachigen Raum, die du feierst?
5: Also wie gesagt, Anissa Armani finde ich eigentlich ganz, ganz interessant.
0: Immer noch aktuell oder war das eher so damals? Es klingt so, als ob du die schon ewig nicht gesehen hast.
5: Ja, natürlich, ich habe sie alle schon ewig nicht gesehen. Man ist irgendwann in einem Zeitpunkt im Leben, in der man halt eben nicht sehr viel Zeit hat, um sich halt so solche ganzen Sets anzuschauen. Früher lief das ja entweder bei... wie hieß denn der Drab?
0: TV Total?
5: Bei TV Total hatte der ein paar Leute manchmal reingebracht. Das habe ich mir angeschaut. Heutzutage hat man ja so TikTok oder Instagram. Da gibt es ja diese Shorts und diese Reels. Cindy aus Marzahn habe ich mir auch ganz oft angehört damals. Weil ich finde, da hat sie auch einen sehr richtig witzigen Punkt eben, in dem sie gesellschaftskritische Themen wie eben halt aus einem nicht sehr finanziell stabilen Lebensraum sozusagen Witze herausgetragen hat, die sehr viele Leute auch nachempfinden konnte. Egal, ob man jetzt aus dieser Klasse, damals hieß es, glaube ich, Hartz IV, oder halt eben, ob man eben nicht aus diesem Bereich kommt und sehr viele Vorurteile hat. Das hat sie ja schön immer bedient, mit einem witzigen Akzent und Punkt. Aber heutzutage geht's, also es sind immer dieselben Witze, oder es sind auf TikTok diese 12-Sekunden-Videos, diese 20-Sekunden-Videos, wo jeder einfach nur die Idee des anderen nimmt. Aber dass man so ein ganzes Set sich anhört oder anschaut, das ist ja gar nicht mehr Mainstream.
0: Dann lass uns jetzt mal ganz kurz die ganzen Comedians und alle Menschen, die Comedy machen, mal ausklammern. Über welche Art von Humor kannst du lachen? Magst du, weiß ich nicht, schwarzen Humor? Magst du skurrilen Humor? Magst du trockenen Humor? Welche Form von Humor feierst du?
5: Doch, ich glaube, so ein Mix aus trocken und schwarz tatsächlich. Wobei mehr trocken, weil es gibt halt gewisse Witze, die als schwarz gelten. Aber ich finde, da ist auch viel persönliche Meinung und vielleicht auch, ich will jetzt das große Wort Rassismus nicht einbringen, aber halt viele Vorurteile. Und dann finde ich, dass man sich einfacher macht mit schwarzem Humor. Aber so trockener Humor, Sarkasmus, Ironie, wo man einfach die allgegenwärtigen Probleme oder Problematik einfach ins Humorvolle ziehen möchte und gleichzeitig aber auch einen Seitenhieb gibt, das finde ich eigentlich ganz nett.
0: Findest du es problematisch, wenn du dich selbst dabei ertappst, wie du über einen Witz lachen musst, der eigentlich politisch nicht korrekt ist?
5: Also, in der heutigen Zeit, in der eben Cancel Culture und vieles halt irgendwie nicht mehr gesagt werden darf, finde ich, ist an gewissen Stellen ein bisschen übertrieben, dass man nicht lacht, weil man sich einfach den Spaß wegnimmt. Aber
0: ich finde es interessant. Ich höre gerade, wir müssen ganz kurz eine Pause machen. Bleibt dran an Ines, wir reden gleich weiter.
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0: Und da sind wir auch schon wieder zu Folge 3100. Heute Themenroulette. Ihr dürft euch eine Zahl aussuchen zwischen 1 und 3099 und wir schauen, welches Thema da verborgen liegt. Ines hat sich eine sehr, sehr alte Folge rausgesucht, Folge 11. Damals ging es um deutsche Comedians und die Frage war, ist das witzig oder kann das weg? Und sie hat jetzt auch tatsächlich eine alte Comedian rausgepackt, die, glaube ich, aufgehört hat, aber dann doch wieder zurückgekommen ist. Cindy aus Marzahn, die hast du ja gar nicht mal so schlecht gefunden. Jetzt wollte ich von dir wissen, welche Art von Humor du gut findest. Und du sagst, ja, so eine Mischung aus trocken und schwarzer Humor darf es gerne sein. Und ich wollte von dir gerade wissen, was passiert, wenn man sich beim Lachen erwischt bei einem politisch nicht korrekten Witz? Ist das jetzt, muss man sich dafür schämen? Muss man sich deswegen schlecht fühlen? Oder darf man darüber lachen? Weil der Körper hat ja eine Reaktion gezeigt. Ne? Dein Körper hat angefangen zu lachen, dein Kopf hat drüber gelacht. Muss man sich deswegen schlecht fühlen? Es klingt so nach, als ob du sagen würdest, nee, eigentlich nicht. Ich habe ja drüber gelacht und trotzdem kann ich ja, heißt das ja nicht automatisch, dass ich ein schlechter Mensch bin und das... Oder wie darf ich das verstehen bei dir?
5: Ja, so in die Richtung, aber man muss auch natürlich reflektierend agieren. Also man lernt ja nie aus als Mensch und man ist nicht perfekt. Und klar kann es im ersten Moment witzig sein, aber man muss dann auch kurz reflektieren und sagen, okay, vielleicht war das auch dann doch nicht so. Muss man halt drüber nachdenken. Also ich kann das nicht pauschalisierend sagen, tatsächlich. Das ist ein sehr schwieriges Thema mit schwarzem Humor tatsächlich. Weil heutzutage gibt es ja gefühlt gar keine Grenzen mehr. Es gibt Menschen, die hauen raus mit der Prämisse, es ist schwarzer Humor, man soll doch nicht so engstirnig sein.
0: Klingt so, als würdest du bei jedem Witz, bei dem du das Gefühl hast, oh, das war eigentlich gar nicht in Ordnung, dass ich gelacht habe, dich umgehend in Therapie begeben oder selber versuchen rauszufinden, was stimmt nicht mit mir? Ist das wirklich so extrem?
5: Nicht so, aber es gibt, wie gesagt, es gibt Richtungen, da ist es einfach zu viel. Ich finde Witze über aktuelle Weltgeschehnisse wie Krieg oder wie Rassismus oder solche Sachen. Ich meine, wir kennen alle dieselben Witze irgendwo, wo dann halt irgendwie eine Gruppe aussortiert wurde. Ich finde Witze über Muslime, Juden, Christen in gewissen klischeehaften Sachen finde ich nicht witzig. Oder es sollte nicht witzig sein. Vielleicht in dem Moment, in dem Affekt, wie die Person es übermittelt, etc., kommt man vielleicht zu kurz einem Lachen hin, aber man dürfte so etwas nicht streichen, weil es einfach nicht witzig ist, nicht witzig sein sollte, sich über andere Menschen lustig zu machen. Aber wie gesagt, es ist nur meine Meinung. Jeder soll das machen, was er für richtig empfindet.
0: Ich habe mir irgendwann mal einen Satz von euch, der hat irgendein Anrufer gesagt, den fand ich so passend, deswegen wiederhole ich ihn auch gerne mal. Man darf über alles lachen, nur nicht mit jedem.
5: Ja, das finde ich ein sehr guter Punkt.
0: Und da habe ich lange drüber nachgedacht und bin dann zu dem Punkt gekommen, dass ich sage, ja, damit kann ich leben.
5: Man muss sich halt Gleichgesinnte suchen.
0: Ja. Ja, nee, Gleichgesinnte suchen ist jetzt auch nicht so das Ding. Ich suche mir die ja nicht gezielt. Sondern es gibt Leute, mit denen kannst du über solche Sachen Witze reißen und es gibt Menschen, mit denen du besser solche Witze nicht reißen solltest. Weil du weißt nie, wen du verletzt. Du weißt nie, was die Person dann über dich denkt. Und ja.
5: Gut. Da hast du recht, ja. Auf Kosten anderer Menschen Witze, das ist schwierig.
0: Finde ich wirklich problematisch. Und das sollte ein Witz nie haben, dass man verletzt. Das sollte er nicht mit sich bringen, finde ich.
5: Ja.
0: Sehr schön. Dann vielen Dank, Ines. Dir einen schönen Abend. Alles Gute dir. Bis bald. Mach's gut.
5: Tschüss. Bis bald.
0: Ciao, ciao. So, anrufen dürft ihr vom Handy und vom Festnetz die Nummer zu mir ins Studio.
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0: Und eine Sache möchte ich noch hinzufügen zu diesem Thema. Ich würde es gut finden, wenn ihr euch da draußen traut, nicht beleidigend, nicht vorwurfsvoll, aber vielleicht einfach nur zu sagen, ich fand diesen Witz verletzend oder ich fand diesen Witz nicht schön. Und das kann man auch so stehen lassen. Man muss jetzt nicht in eine Diskussion oder einen Kampf mit den Leuten eingehen. Aber nichts zu sagen, finde ich auch nicht richtig. Ich finde, man sollte in dem Moment auf jeden Fall den Mut haben zu sagen, hey, fand ich nicht in Ordnung. Denn dann zeigt ihr euer wahres Ich, steht zu euch selbst. Und das ist, finde ich, das Wichtigste. Denn Wer will schon mit Leuten zusammen abhängen, die ständig irgendwelche Witze machen, die einen verletzen oder die persönlichen Grenzen einfach nicht respektieren? So, jetzt gehen wir in die nächste Leitung. Wen haben wir dran? Anastasia aus Dieldorf.
6: Hallo Daniel.
0: Grüß dich.
6: Also ich möchte erstmal anfangen mit einem Anschnitt bezüglich dem Jan. Der hat nämlich vorhin gesagt, dass er, wenn er dann ein Kind hat, gerne aufhören würde zu rauchen. Ich würde aber gerne ganz kurz ein Problem ansprechen, was, glaube ich, viele Männer unterschätzen. Und zwar, dass allein das Spermium schon extrem viel ausmacht für das Kind. Also wenn du aufhörst zu rauchen, wenn das Kind auf der Welt ist, dann ist es einzig und allein das gute Vorbild, was du im Prinzip bist. Aber das ist nicht genug. Genug ist, wenn du 3 Monate vorher schon aufhörst zu rauchen, bevor du überhaupt ein Kind planst. Denn 3 Monate braucht Spermium, um sich zu bilden. Und solange da noch Nikotin etc. drin ist, sind halt auch Gefahren da, wie zum Beispiel, dass das Kind halt Schäden davon erleidet, fettleibig wird oder Diabetiker oder sonst was. Und dass du so oder so halt auch schlechtere Spermienqualität hast. Also auch die Wahrscheinlichkeit geringer ist, dass du überhaupt ein Kind zeugen kannst.
0: Sehr guter Punkt. Sehr guter Punkt.
6: Das finde ich extrem wichtig.
0: Zählt aber nicht nur für Zigaretten, zählt auch für Alkohol, zählt auch für andere Drogen, zählt auch für viele andere Dinge. Dass die Qualität da eingeschränkt ist. Und was ich total spannend fand, wahrscheinlich haben die wenigsten von euch sich da mal das Ganze angeschaut, wie unterschiedlich Spermien aussehen können. Also wie welche verschiedenen, man denkt immer so, ja, ist doch einfach nur eine Kugel mit so einem kleinen Schwänzchen dran, ne? So kennt man das Bild aus dem Bio-Unterricht. Aber es gibt ganz viele, die sind halt, wie sagt man das, Fehlbildungen oder wie man das, ich will jetzt keinen falschen Begriff benennen. Und da gibt's einige von. Und du erhöhst einfach, dass einfach, ja, die Produktion da nicht richtig funktioniert und viele dieser Fehlbildungen entstehen. Und das ist Wahnsinn. Ich habe mir das mal angeschaut, da gab's so eine Liste auf so einer Ärzteseite. Da wird das auch so dargestellt, optisch. Da fallen einem die Augen raus. Das wusste ich vorher zum Beispiel nicht.
6: Ja, und ich finde das auch schade, dass generell viele, viele Männer nicht wissen, was es eigentlich ausmacht, bei der Schwangerschaft auch als Mann dann Vorkehrungen zu treffen, sich gut zu ernähren, gesund zu leben, Sport zu machen, das Rauchen aufzuhören, etc. pp. Viele Männer unterschätzen das total und sogar manche Frauen wissen nicht, wie viel das ausmacht für eine Schwangerschaft, dass der Mann eben auch Vorkehrungen trifft und nicht nur die Frau.
0: Ja, guter Punkt.
6: Ja. Ja.
0: Anastasia, freue mich, dass du so interaktiv mitmachst. Verrat mir, welche Zahl ich für dich raussuchen darf.
6: Also ich bin mir nicht sicher, ob ich die das letzte Mal bei dem Thema schon mal hatte, aber ich nehme mal die 2727.
0: Machen wir so, wenn du sie schon hattest, nehmen wir eine andere.
6: Ja.
0: Okay, 2727. 2727. Klingt, als ob das deine Glückszahl wäre.
6: Ja, ist es auch. Vielleicht hatte ich die wirklich schon, weil das würde Sinn ergeben.
0: So, unser Thema damals war der 26.11.2024, ein Dienstag. Das Thema damals, wo fehlen uns aktuell Fachkräfte?
6: Oh ja, doch, das hatten wir. Ich weiß noch, ich habe mich sehr darüber aufgeregt, dass ich über Pflegekräfte traurig war, dass es da so wenig gibt.
0: Möchtest du ausnahmsweise ja, nochmal drehen?
6: Ja, total gerne. Dann nehme ich nur die 27.
0: Nur die 27. Warum? Ja. Jetzt ruhig. Na gut. Ich hätte auch eins weiter gucken können einfach. Na gut. 27. So. So, der 1. Februar 2012. Es war ein. Nee, wo haben wir es denn jetzt? Jetzt habe ich sie verloren. 1. Februar 2012, es war ein Mittwoch, damals das Thema Hilfe, es brennt. Was würdest du retten? Abgesehen von Menschen und Lebewesen, logischerweise.
6: Boah, ich denke so, mein Portemonnaie.
0: Wichtigster Gegenstand?
6: Naja, da sind ja schon ziemlich wichtige Dinge drin, wie zum Beispiel ein Ausweis. Und das ist ja schon extrem wichtig. Ich glaube, alles andere kann man halt ersetzen. Ich meine, ich habe jetzt nicht so, ja, ich habe so Erinnerungsstücke und sowas schon zu Hause.
0: Omas heiliges Rezeptbuch.
6: Sowas habe ich nicht.
0: Okay, hätte ja sein können.
6: Aber ja, es gibt halt extrem wenige Dinge, die nicht... Also es gibt ja Menschen, die haben so Erinnerungsstücke zu Hause und die gucken die sich einmal im Jahrzehnt an und legen das dann wieder weg. Und ich bin so jemand, ich mache das schon relativ häufig. Also wenn ich ein Erinnerungsstück habe, dann gucke ich mir das ziemlich häufig an. Also umso weniger weit weg die Erinnerung ist, desto häufiger gucke ich es mir an. Umso weiter die Erinnerung weg ist, desto seltener gucke ich es mir an. Aber dafür denke ich umso häufiger halt auch mal dran. Und das ist so eine Sache, ich speichere mir das irgendwie. Ich schaffe das in meinem Gehirn zu speichern, so wirklich wertvolle Erinnerungsstücke. So Fotos, die ich unbedingt behalten muss, habe ich ja auch nicht. Also ist ja alles digital. Nee, auch nicht.
0: Was kannst du denn?
6: Also das Einzige, was für mich wichtig wäre, wäre halt mein Ausweis und mein Passport. Also mein,
0: wie heißt das? Aber die kannst du ja halt theoretisch drauf. Auch. Dauert ein, zwei Wochen, hast du die auch wieder.
6: Ja, aber das ist schwierig. Kostet Geld. Dafür brauche ich mein Portemonnaie.
0: Hast du eine Hausratversicherung? Also ist das versichert, wenn irgendwie mal brennen sollte bei euch?
6: Ich weiß es nicht. Wie ist das bei Wohnungen? Keine Ahnung.
0: Ja, weiß ich nicht.
6: Kann man das bei Wohnungen auch machen? Ich glaube nicht, dass wir sowas haben.
0: Hausrat kann man machen, ja. Es gibt auch eine Haftpflicht. Also ich musste eine abschließen, weil der Vermieter gesagt hat, falls die Waschmaschine ausläuft, muss da eine Versicherung sein.
6: Ja, Haftpflicht habe ich auf jeden Fall auch, aber so Hausratsversicherung, ich glaube nicht.
0: Na gut, hätten wir das schon mal geklärt. Also außer dem Geldbeutel lässt sie alles stehen und liegen. Was ist der teuerste Gegenstand bei dir zu Hause? Musst du nicht sagen, aber vielleicht ist es ja einfach nur, was weiß ich, Küchengerät oder ein Fernseher oder so.
6: Puh, das ist schwierig zu sagen. Ich habe halt für die wenigsten Dinge bei uns in der Wohnung bezahlt, weil das ja auch eher die Wohnung von meinem Freund ist.
0: Ach
6: aber ich
0: so.
6: Glaube, der Fernseher ist das teuerste.
0: Der was, der Fernseher?
6: Ja.
0: Oder sein Zocker-PC?
6: Nö, der war eher recht günstig. Den haben wir zusammen gekauft. Den haben wir auf eBay gefunden.
0: Ah, zockst du auch?
6: Ja.
0: Was denn?
6: Also zocken kann man das nicht wirklich nennen. Einige würden jetzt sagen, ja, zocken, haha. Ich spiele halt sehr, sehr viel Minecraft.
0: Das wollte ich. Ich wollte immer mal einen Zugang dazu finden. Aber irgendwie, ich war immer zu geizig, mir das zu holen. Schön. Hab mir aber gerne mal so, manchmal gucke ich mir so Let's Plays an. Aber ich guck die manchmal so zum Entspannen. Ich gucke ja, einfach ich nur auch, Leuten ja. zu, wie sie da rumlaufen und mache irgendwas anderes dabei. Ja, räumen die Wohnung auf oder so und denke mir so, ja, passiert was auf dem Fernseher.
6: Ja, aber ich finde es traumhaft, aber ich verbinde damit halt auch meine ganze Kindheit sozusagen. Ich habe schon ab dem Zeitpunkt, wo ich halt Minecraft spielen durfte mit 6, habe ich schon so die ersten Male gespielt und dann ist das einfach so, also es wird für immer in meinem Kopf bleiben. Und ich werde, glaube ich, auch nie aufhören, komplett das zu spielen, irgendwie. Werde ich immer mal wieder dran denken. Okay, dann gibt es noch so Sachen wie ab und zu mal auf der Nintendo Switch dann halt sowas wie Super Smash Bros. Und so, aber das sind so weniger aktive Sachen. Jetzt habe ich Just Dance neu für mich entdeckt.
0: Und? Erzähl.
6: Ja, also ich habe das angefangen mit meiner Nichte zu spielen, die war jetzt letztens zu Besuch, die ist 10 Jahre alt. Und ich dachte, komm, meine Mama und meine Schwester haben mir gesagt, die macht so wenig Sport, die will so wenig spazieren gehen, komm, mach mal irgendwas mit der. Und dann habe ich gedacht, komm, dann spielen wir halt eine Runde Just Dance. Und die hat mich ganz schön abgezockt. Ich bin anscheinend richtig kacke im Tanzen, sogar wenn es mir alles vorgemacht wird.
0: Gibt's doch gar nicht.
6: Aber es macht Spaß. Es macht Spaß.
0: Es macht definitiv Spaß. Ich bin froh, dass ich dabei nicht beobachtet werde. Aber ich habe es eine Zeit lang gemacht, um zusätzlich Kalorien zu verbrennen.
6: Ja, das ist bei mir auch jetzt so im Moment.
0: Es war, wie es ist. Es war wirklich, um Kalorien zu verbrennen. Und weil ich dachte, boah, ich habe keinen Bock auf Laufband. Ich habe jetzt auch keinen Bock, joggen zu gehen oder so. Ich will aber ein bisschen Kalorien verbrennen. Und dann mache ich jetzt einfach 20 Minuten lang tanzen. Und ich muss eh mal ein bisschen lockerer werden. Ich bin immer viel zu verkrampft. Ich bin nicht so, weißt du, ich habe wie so einen Stock im Allerwertesten.
6: Ja, aber ich muss sagen, da bin ich dann schon ein bisschen verkrampfter, wenn ich halt genau vorgemacht bekomme, was ich machen muss, als wenn ich halt einfach raven gehe.
0: Zieht dich doch keiner.
6: Ja, aber Aber das ist es halt irgendwie. Ich bin trotzdem so verkrampft, weil ich muss es ja auch gut hinbekommen, um eine hohe Punktzahl zu erreichen. Und dann fühle ich mich so total verkrampft und ich kriege das überhaupt nicht gut hin. Am freisten fühle ich mich, wenn ich einfach auf einem Rave bin und da dann abzappeln kann wie sonst was. Und da interessiert es halt auch keinen. Vielleicht sieht dich jemand, aber es interessiert keinen, wie du zappelst. Ob du jetzt wie einen epileptischen Anfall hast oder ob du halt einfach nur, ja, tanzt wie, weiß ich nicht, wie eine Ballerina. Das interessiert halt einfach keinen und das ist ein wunderschönes Gefühl. Da fühle ich mich wirklich frei in meinen Bewegungen.
0: Okay, hat auch seine Vorteile, das stimmt. Schön, ja. Anastasia, dann vielen Dank und dir einen schönen Abend und bis bald.
6: Dir auch einen schönen Abend. Ciao, ciao.
0: Mach's gut, ciao. Ja, hätte ich jetzt auch nicht gedacht, dass wir auf so ein Thema kommen, über ein brennendes Haus. So, jetzt dürfen wir mal in die nächste Leitung gehen und... Wen haben wir da in der nächsten Leitung?
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0: So, da haben wir Caro aus der Oberpfalz. Caro, grüß dich.
7: Ja. Guten Morgen.
0: Moin, moin. Schön, dass du da bist. Was bringst du mir für eine Zahl mit?
7: 3333.
0: Das kann doch nicht so lange her sein, ne?
7: Nö. Aber ich lebe gerne in der Gegenwart.
0: Das stimmt. Jetzt musst du mir aber eine andere Zahl nennen, denn wir sind noch nicht in der Zukunft. Daher müsstest du noch 200 Folgen warten, bis wir... Nee, 233 Folgen warten. Wir sind erst bei Folge 3100 aktuell. Das ist die jetzige Folge. Das heißt, es müsste eine kleinere Zahl sein.
7: Dann nehmen wir die 2222.
0: 2222. War eine offene Runde. Du kannst dich jetzt entscheiden, ob du über ein Thema reden möchtest, was dich gerade interessiert oder eine andere Zahl nennen. Entscheide dich. 3, 2.
7: Andere Zahl.
0: Andere Zahl. Welche Zahl?
7: 999.
0: Hat es dir echt angetan, diese Zahlenwiederholung? Wir gucken mal. Brauche ich einen Moment, um da runter zu scrollen? Wo sind wir denn? So, die 999. So, wo haben wir sie denn? Die versteckt sich ganz schön gut.
7: Die mag
0: nicht. Nee, die, irgendwo ist sie, aber ich muss halt so weit jetzt zurück. Das hat mich jetzt ja, hin und her gescheucht.
7: Ja.
0: So, jetzt habe ich sie gleich. Also, wir sind bei der 700, bei der 800, bei der 900, bei der 999. Da ist sie doch. Ach schön, das war ein schönes Thema. Das müsste ich eigentlich mal wieder machen. Der 1. Juni 2017. Damals war mein Thema an einem Donnerstag und es hieß Schöne Geschichten von Mama. Es war, glaube ich, weiß ich nicht, was der Anlass dafür war, aber damals wollte, also Muttertag kann es nicht gewesen sein, das ist ja eigentlich früher, das ist ja nicht im Juni. Und ja. Ging einfach nur um schöne Geschichten von Mama. Ich sehe auch gerade, ich hatte dann irgendwie noch ein paar Tage davor, hatte ich schöne Geschichten von Papa, schöne Geschichten von den Großeltern. Also eine Geschichte, ein Erlebnis, das du quasi mit deiner Mama teilst und wo du sagst, ja, das ist eine schöne Geschichte, die kann ich euch mal erzählen.
7: Also ich finde es ganz bezaubernd, wenn meine Mama anfängt, meinen Mädels Geschichten über mich zu erzählen. Das ist dann so die Mischung zwischen, muss ich jetzt hier gerade anwesend sein und ja, eigentlich, ja, genau so war es.
0: Irritiert? Was meinst du damit?
7: Naja, ich war in meiner Jugend, glaube ich, schon ganz schön hautig. Und meine Mädels sind sehr verschieden. Ich sage immer so schön, die eine mussten bergauf bremsen, die anderen bergab schieben. Und wenn meine Mama dann auspackt mit Stories, was meine Kindheit und Jugend betrifft, ja, dann ist es halt wirklich so dieses gemischte Gefühl zwischen, ja, ein bisschen bin ich stolz drauf, weil ich habe damals schon genau gewusst, wo es lang geht und wo ich hin wollte oder gemeint habe, wo ich wissen würde, wo es lang gehen könnte. Und diesem, ja, völlige Selbst.
0: Also, wenn die Mama jetzt deinen Kindern Geschichten von dir erzählt, klingen die dann positiv? Oder sagt sie dann irgendwie, oh, wenn ihr wüsstet, was die Caro damals, eure Mama, was das für ein Mädel war? Und du denkst dir immer so, erzähl denen das bloß nicht, sonst machen die das noch nach. Die nehme ich ja gar nicht mehr also, ernst.
7: Beides. Also, okay. Ja, deshalb, ich bin so voll mit gemischten Gefühlen. Manchmal denke ich auch nur so, muss ich jetzt hier gerade dabei sein? Nee, ich gehe mal lieber. Lass die Oma das mal machen, die wird schon wissen, in welche Richtung sie das lenken möchte. So, eure Mama hat... dann ziehe ich den Kopf ein und denkst nur so, ich gehe dann mal kurz.
0: Wissen deine Kinder inzwischen alles oder sagst du, boah, da gibt es Geschichten, da bin ich froh, dass sie bis heute noch nichts davon wissen?
7: Nein, dafür sind sie definitiv zu klein. Gott sei Dank.
0: Wie alt sind sie denn?
7: 8 und 11.
0: Ja gut, das sind sie ja wirklich noch klein. Okay, ich habe jetzt gedacht, du hättest schon große Kids.
7: Nein. Also ich klinge vielleicht älter, aber nein, so alt sind meine Kids noch nicht. Und ich denke halt auch, ja, lass ihnen einfach Zeit zum Wachsen und ja.
0: Aber trotzdem möchte ich dir die Frage stellen, gibt es eine Geschichte, bei der du sagst, das werden sie auch nie erfahren, weil das ist viel zu verrückt. Ich möchte auf gar keinen Fall, dass sie das erfahren. Auch wenn sie erwachsen sind, werde ich das niemals erzählen. Das ist mir viel zu unangenehm. Das nehme ich mit ins Grab.
7: Nein.
0: Oh.
7: Nein.
0: Nichts Verrücktes gemacht.
7: Ich habe ganz viele Jugendsünden, aber wenn das Thema drauf kommen würde, dann würde ich nicht lügen.
0: Das finde ich.
7: Weißt du, also. Ich habe mit knappe 20 gemeint, ich muss als Go-Go-Girl auf einer Box in der Disco tanzen. Ja, das wünsche ich mir jetzt für meine Mädels tatsächlich nicht.
0: Okay.
7: Aber wenn die Sprache darauf käme, würde ich jetzt nicht lügen wollen.
0: Also, gut, aber du würdest es von dir aus nicht ansprechen, aber sollte man irgendwann mal dazu kommen, auf irgendeine Art und Weise, und die fragen, Mama, hast du sowas auch schon mal gemacht? Dann würdest du es nicht verneinen. Du würdest dann ehrlich sagen, genau, was du gemacht hast. Okay.
7: Ich würde sagen, ja, habe ich gemacht, habe ich gemeint, das war so wichtig und richtig für mich in dieser Zeit.
0: Carol, jetzt bin ich neugierig. Wie lange hast du das denn gemacht? Welchen Zeitraum?
7: 2 Jahre.
0: Wie oft? Einmal die Woche oder
7: jedes
0: wie oft?
7: Jedes Wochenende.
0: Immer am Wochenende, okay. Hat man da gut verdient für? Was verdient man da so? War das noch D-Mark-Zeiten oder Euro schon?
7: Nee, das war noch D-Mark. Daniel, ich bin jetzt 46.
0: Was hat man denn damals so für so einen Auftritt da bekommen? Für so Tanzen?
7: Oh, jetzt forderst du ja aber meine alten Gehirnzellen.
0: Ja, kannst du sagen, viel war es nicht. Was weiß ich, am Ende des Abends bin ich mit 50 Euro nach Hause. Oder vielleicht waren es auch 200,
7: nein,
0: vielleicht war es auch mehr.
7: Nein. Also es war quasi so ein Stundenlohn. Ich sag es mal, damals war es noch D-Mark. 10 Mark die Stunde, aber du hattest halt alle Getränke frei und... Ja, du warst halt in der VIP-Lounge und ja, war schon cool. Weißt du, also so, ich möchte es nicht missen. Ich möchte tatsächlich nichts von meiner Vergangenheit missen. Aber oh, ob ich jetzt damit so hausieren gehen würde, gerade was meine Mädels angeht, ist eine andere Geschichte.
0: Ja gut, verstehe ich irgendwie. Gab's blöde Vorfälle? Gab's dumme Zwischenfälle? Oder war alles okay?
7: Nö, blöde nicht, lustige.
0: Okay, gut.
7: Also ich hatte damals einen Kumpel, der nannte sich mit Spitznamen der Krieger. So nach dem Motto, den haut halt nix von der Socken und... Ja, irgendwann habe ich mir halt einen Jackie Cola mischen lassen, weil ich ja VIP war. Und dann haben die Barkeeper auch brav das gemacht, was ich ihnen gesagt habe. Und dann hat der Krieger mal gesagt, oh, ich brauche sowas zu trinken. Und dann sage ich, ja, kannst von mir trinken. Und dann hat er nur das Gesicht verzogen und hat irgendwie gesagt so, oh Gott, das geht gar nicht.
0: Also deine Mische war ihm zu heftig?
7: Ja.
0: Okay. Verstehe.
7: Aber das war halt Sturm und Drangzeit. Also würdest du mir heute die Mische hinstellen, wenn ich die tatsächlich schaffen würde, leer zu kriegen, würde ich umfallen. So vom Fleck weg. Also,
0: aber stark genug quasi, um das Bad zu reinigen, so viel Alkohol, wie da drin war. Gut, verstehe ich.
7: Ja, ja, es sitzt aus und Bad ist cleaned.
0: Caro, danke dir fürs Mitmachen und dir einen schönen Abend. Pass auf dich auf.
7: Ich wünsche dir eine gute Nacht.
0: Tschüss,
7: ja, gut. Dir auch,
0: ciao, ciao.
7: Daniel. Bis bald. Ciao.
0: So, anrufen dürft ihr auch vom Handy vom Festnetz.
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0: Bin auch mal gespannt, welche Nummer ihr wählt und welches Thema sich dahinter verbirgt. Jetzt geht's weiter zu Amy und Jan. Hallo, ihr beiden aus Mainz.
8: Nee, nur Jan heute.
0: Nur Jan heute. Wo hast du deine andere Hälfte gelassen?

0: Mittelding halt. Man versteht sich einfach nicht mehr und dann lässt man es sein. Keiner hat sich aber irgendwie ans Bein gepisst gegenseitig, aber man liebt sich auch einfach nicht mehr in dem Sinne.
1: Es tut mir so leid für dich, Jan. Schön, dass du einmal anrufst. Ein bisschen Ablenkung können wir, glaube ich, heute alle gebrauchen. Gib mir eine Zahl und wir schauen mal, wohin es bringt. Und ich bete, dass es kein Beziehungsthema ist. Gib mir eine Zahl.
0: 124.
1: 124. 124? Ja. So. Mal gucken. Wo sind die 124? 0124. So, hab sie gefunden. Naja, gut, wobei doch, es passt eigentlich auch ganz gut. Du kommst aus Mainz, aber es ist die falsche Jahreszeit. Es war der 7. Februar 2013, ein Donnerstag. Und ich wollte damals mit euch über das Thema reden, ich bin der größte Jeck. Ging um die Faschingszeit, die Karnevalzeit, die Fastnachtszeit. Und ich wollte einfach mal wissen, wer von euch ist da voll dabei, voll drin, liebt und lebt es und wer kann damit gar nichts anfangen? Und du bist Mainzer, das passt wunderbar, ihr seid ja auch eine Hochburg. Und ich höre deinem Atem schon an, dass du damit nicht viel anfangen kannst.
0: Überhaupt nicht, null. Und das Thema mit Mainz ist auch abgeschlossen. Also ich wohne jetzt in Kaiserslautern.
1: Ah, okay.
0: In dem Sinne, aber ich habe auch mit Karneval noch nie irgendwas am Hut gehabt. Ich war noch nie auf irgendeiner Veranstaltung. Wenn irgendwie auf der Arbeit oder auf der Uni irgendwas angesprochen wurde, dann habe ich da einfach nur große Fragezeichen gehabt. Das war immer so ein Ding, das gab es, das hat man wahrgenommen, aber ich bin da nie irgendwie mitgegangen. Das habe ich einfach die Tradition da nicht verstanden. Und keine Ahnung, ich würde nicht sagen, dass ich ein lebensunfroher Mensch bin, aber ja, hat mich einfach nie gereizt, nie hingezogen und dementsprechend absolut gar keine Berührungspunkte dazu.
1: Okay, verstehe. Mitgezogen bist du aber auch nie. Ausprobiert auch nicht. So, ach komm, ich ziehe mir mal heute so ein Pokémon-Overall an und gehe einfach als verrücktes Pikachu oder so. Gar nichts gemacht in der Richtung.
0: Nee, ich will jetzt auch nicht die Leute schlecht reden, die das machen, aber ich, also für mich wäre es unangenehm. Also
1: Warum? Keine Ahnung.
0: Ich hatte jetzt vor 2 Tagen hatte ich mir so eine JGA-Doku angeschaut, wo sich die Leute auch irgendwie als alles Mögliche verkleiden und hier lustig und besaufen und sonst irgendwas. Das ist einfach nicht meine Welt. Ich kann dem Ganzen nichts abgewinnen.
1: Naja, man muss ja beim Saufen nicht mitmachen. Und jetzt werden viele vielleicht sagen, ja, das gehört dazu. Ja, vielleicht, aber man muss ja trotzdem irgendwie es nicht übertreiben, weißt du? Also theoretisch kann man ja Spaß haben. Gibt auch viele, die zum Beispiel gar keinen Alkohol trinken und trotzdem Fastnacht feiern oder halt Junggesellenabschied oder sonst was. Es ist immer viel zu sehr irgendwie so bezogen auf Alkohol. Muss es nicht sein. Ich finde es auch schade, dass das für viele einfach nur ein Grund zum Saufen ist.
0: Ja, wie gesagt, ich habe dem Ganzen nie irgendwas abgewinnen können. Ich glaube auch in nüchternen Zustand, was wird mich denn daran reizen, wenn jeder um mich herum voll besoffen ist und da die lustigste Zeit seines Lebens hat und ich bin der alkohollose Mensch, der da irgendwie die ganze Zeit gesagt bekommt, ja, warum trinke ich nicht mit? Das kriege ich so oft schon genug gesagt.
1: Aber es gibt doch Menschen, die auch da hingehen und die nichts trinken. Warum dann nicht mit denen lieber abhängen? Oder sich Leute suchen, die halt Spaß haben können ohne Alkohol.
0: Wie findet man denn Leute, die Spaß haben können ohne Alkohol? Also
1: Du bist einer davon.
0: Fast keine. Ey. Ja, aber
1: wie alt bist du jetzt?
0: Wie alt bist du jetzt? 26.
1: Du willst mir also sagen, dass uns jetzt gerade in diesem Moment keiner roundabout in deinem Alter, 3 Jahre plus minus, der oder die nicht gerne feiern geht ohne Alkohol oder vielleicht auch wirklich nur, hey, mir reicht ein Bier am Abend oder ein Glas Wein oder 2 von mir aus, aber that's it. Ich brauche jetzt nicht irgendwie am Ende einen Komatransporter.
0: Zeig mir irgendjemanden. Also ich persönlich kenne niemanden in den 26 Jahren, beziehungsweise in den letzten, 6, 7, 8 Jahren, wo ich draußen abends vielleicht mal irgendwo unterwegs bin. Also ich trinke schon seit 7 oder 8 Jahren auch generell kein Alkohol.
1: Sehr gut.
0: Und dementsprechend ist es einfach auch schwer. Teilweise auf der Arbeit wird bei mir auch an Wochenenden beziehungsweise am Freitag mal irgendwie was getrunken oder auch unter der Woche, wenn es da irgendwie drum geht, so ja, lass mal zusammen ein Bier trinken oder sonst irgendwas in der Mittagspause oder wenn man draußen was grillen sollte oder sonst irgendwas. Ich bin immer derjenige, der die dummen Sprüche abbekommt. Ja, trinkst du wieder nichts, wegen deinem Sport, wegen das und das und das. Und dann kriegst

0: kriegst du jedes Mal, wird auf dir rumgehackt. Das ist irgendwie so ein, keine Ahnung, so ein allgemeines Ding von so Alkoholgenießern.
1: Ich verstehe. Ja, krass.
2: Du, dann sage ich erstmal vielen Dank für den Anruf. Ach, doch, noch eine Frage habe ich noch. Wie sieht's aus bei Halloween? Kannst du mit Halloween was anfangen?
0: Ja, voll. Da ziehe ich mir gerne Maske an.
2: Wirklich jetzt?
0: Leider zu alt. Ja, safe.
2: Ich habe jetzt echt gedacht, komm, auf die Frage wird er mir jetzt auch mit Nein antworten. Ach, Halloween bist du dabei?
0: Nee, nee. Ja, klar.
2: Weil da auch Alkohol jetzt nicht so im Vordergrund steht, oder warum?
0: Genau, und es war einfach lustig gewesen. Damals läufst du halt da durch mit den Jungs oder mit der Freundin, verkleidest dich lustig, warst zwar ein bisschen zu alt, aber dich konnte keiner sehen, weil du eine Maske anhattest. Und dann hast du da die Süßigkeiten den Kindern weggeklaut und so. Das war schon eine lustige Zeit.
2: Okay, immerhin haben wir eine Kleinigkeit gefunden. Also Jan prinzipiell genau. Schon für Verkleidung, nur halt nicht in Kombi mit Alk. Danke dir, Jan. Schönen Abend.
0: Und bis bald. Ebenfalls.
2: Mach's gut. Tschüss. Ciao. So, anrufen dürft ihr vom Handy vom Festnetz.
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2: So, und es geht jetzt von Kaiserslautern in die nächste Leitung. Wohin? Und zwar haben wir hier wen aus der, mit der 7-4 am Ende. Wer denn da? Woher?
4: Ralf aus Zweibrücken.
2: Ralf aus Zweibrücken, den kenne ich doch.
4: Ja.
2: Ja.
4: Also ich habe gerade mal überlegt, was Thema, was vorhin dran gewesen war. Also wenn es brennt, meine Großmutter hat die Bibel von 1650 gerettet und das von der Firmengeschichte und noch ein paar Bilder. Sonst haben wir praktisch nichts. Also die ist ja 1958 gestorben und das Haus war ja dann im Zweiten Weltkrieg ausgebombt worden. Da war dann sogar der Kachelofen, war ja sogar dann das ist im Mai geschmolzen. Das ist nur zu erwähnen, was man dann praktisch dann rettet. Also sonst ist praktisch, haben wir praktisch dann nichts mehr von vor dem Krieg. Ja.
2: Ich verstehe. Ja, Ralf, was für eine Zahl suchst du dir aus? Was hättest du gerne für eine Zahl?
4: 2150.
2: 2150. Klingt nach einem Geburtsdatum.
4: Aber hier ist immer ein bisschen abgebrochen. Das Telefon, das ist wo man besser.
2: So ein bisschen hakt es auch, ja. So, ich habe es gefunden auf jeden Fall schon mal. Hier mein Roulette-Ton. So, die Kugel ist gelandet auf dem 16. Mai 2022. Mein Thema damals an diesem Montag lautete: Wozu fehlt dir aktuell zurzeit die Kraft? Wozu fehlt dir zurzeit die Kraft?
4: Also ziemlich für alles.
2: Sehr gut. Dann fangen wir doch mal an.
4: So zum Beispiel höre ich normalerweise ja auch immer Ihre Sendung. Aber ich habe ja dass ich ja vom Baum gestürzt bin, dann als immer so blöde Schmerzen, dann legt man sich als hin und so und dann wacht man irgendwann zu den unmöglichen Zeiten halt wieder auf und dann verpasst man meistens dann auch noch, wir sind auf inneren Schluss, also ich habe auch im großen Garten und so, wo ich dann gar nicht mehr weiß, wie ich da mit allem richtig nachkommen soll. Jetzt am Samstag haben wir mal jemanden, der dann einen großen Kirschbaum fällt, einen Ast fällt, einen ganz dicken, der übers Haus drüber hängt. Jo, das war halt von einer auf die andere Woche ist dann das ganze Leben nicht mehr so, wie es gewesen war. Wissen Sie, wenn man da runtergefallen ist vom Baum. Jo, und dann habe ich noch Vorwürfe gemacht bekommen, da ich ja nur eine Woche im Krankenhaus war, dass es so schnell war, aber da haben jetzt viele andere haben gesagt, nee, das liegt nicht da dran, weil ich hatte einen Termin gehabt und habe dann gefragt, ob ich vorher operiert werden kann. Dann wurde mir gesagt, nee, es geht nicht. Und dann auf einmal war nebendran, wo operiert wurde, die Ärztin gewesen. Dann habe ich die angesprochen, hat sie ja gut, am nächsten Tag können wir dann auch die zweite OP machen. Das größte Glück bei mir war ja im Prinzip, dass ich die Hüfte total kaputt hatte. Deswegen habe ich auch da Schmerzen und ich wäre ja aufgestanden, wenn ich nicht so extreme Schmerzen in der Hüfte gehabt hätte. Und dann später habe ich erfahren, wenn ich aufgestanden wäre, wäre ich praktisch querschnittsgelähmt gewesen, weil zwei Wirbel gebrochen waren. Und dann war auch halt mein Fehler gewesen, dadurch, dass ich dann immer gewartet hatte, vielleicht wird es noch besser mit den Rückenschmerzen. Und als die auch nicht besser wurden, habe ich gesagt, ja, dann sollen jetzt die zwei Eisen, also die zwei Wirbel, wo steif wurden, die Eisen raus, dann wird es eventuell die Schmerzen besser werden. Habe ich auch gesagt, jetzt ist alles verwachsen, jetzt kann man da auch nichts mehr machen. Jo, und das ist also so ein Dilemma. Wissen Sie, ist noch von einer auf die andere Woche ist nichts mehr so, wie es gewesen war. Und dann hat man auch dann Ängste, wo man vorher nie hatte. Da fährt man mit dem Fahrrad und so. Man kann teilweise einen Berg nicht mehr rauf und muss dann schieben. Und dann macht man sich auch immer Gedanken, wo man früher niemals dran gedacht hat. Vorher hat man einfach so gelebt und so hat man immer, was kann denn jetzt noch passieren? Wissen Sie, das ist dann, das Leben ist komplett anders. Sachen, wo man vorher nie nachgedacht hat, gehen dann alle durch, gehen einem dann alles durch den Kopf. Ja.
2: Ja, verstehe schon. Irgendwie kommen viele Sachen zusammen. Ne? Wo setzt du dann an und sagst, damit sollte ich vielleicht erstmal anfangen, das würde mir ein bisschen Druck rausnehmen, ein bisschen Abhilfe schaffen?
4: Schwer zu sagen. Jo, ja, das ist schwierig zu sagen.
2: Weil ich merke so, wenn auch bei mir so ganz viele Sachen auf einmal zusammenkommen, dann fehlt mir manchmal so der Überblick, ne? Dann denke ich so, boah, ich weiß gerade gar nicht, womit ich anfangen soll. Ich nehme mir dann persönlich, ich habe mal das Buch gelesen, das hat mir so ein bisschen Inspiration gegeben, Eat That Frog, iss den Frosch. Das heißt, ich fange immer mit der Sache an, die mich die größte Überwindung kostet und die ich immer gerne als letztes mache, weil ich da gar keinen Bock drauf habe. Die mache ich als erstes. Und danach wird es von Mal zu Mal leichter. Gut, es gibt Aufgaben, die kannst du vielleicht nicht alleine lösen. Da sagst du, es geht gerade gar nicht, ist zwar das größte Problem, aber dafür bräuchte ich jetzt. Ne? Aber es gibt Sachen, die schiebt man einfach vor sich auf und man weiß ganz genau, man macht gern die kleinen, leichten Sachen zuerst, die größte, schwierigste zum Schluss. Aber andersrum ist viel besser.
4: Also, das kann ich zum Beispiel, das Schwierigste kann ich überhaupt gar nicht mehr machen. Zum Beispiel unter dem riesigen Nussbaum, da ist eine etwa 4 Meter hohe Hütte, wo ich gebaut habe. Auf die habe ich dann noch eine 4 Meter Leiter draufgestellt, um an ziemlich den untersten Ast zu kommen. Dann habe ich dort an der Astgabel einen Balken hingelegt und nochmal die nächste 4 Meter Leiter drauf. Und von dort aus habe ich dann als noch Bretter genagelt für dann oben noch zu schneiden, damit der nicht, weil der macht ja Unmengen Schatten, der riesige Nussbaum. Da wachsen die anderen Sachen ja noch schlecht. Das ist Walnussbaum. Und hinten dran haben wir noch einen Haselnussbaum, der ist praktisch genauso groß. Da kam ich noch nie rauf. Also wenn man dann praktisch die kleinen Haselnussbäume so 20 Jahre lang hat wachsen lassen, dann denkt man auch, jetzt kommt man dann an die unteren Dinger dran, weil da bringt auch praktisch ein 10 Meter leider nichts, für darauf zu kommen. Und die machen also extrem viel Schatten. Und jetzt kann ich sowas praktisch gar nicht mehr machen. Und ich gehe jetzt noch öfter auf die Bäume, vielleicht so um die 7-8 Meter hoch, wo ich dann aber auch wirklich dann Angst habe. Weil ich bin ja nicht nur einmal, ich bin ja zigmal von den Bäumen runtergefallen, als nur 4 oder 5 Meter hoch. Einmal waren es auch mal so etwa 15 Meter. Damals hatte ich mal so Tannenbäume gegipfelt oben und dann bin ich wieder dabei, wo ich das mache und dann bricht der Ast, auf dem ich drauf stehe, ab und habe den Ast, den ich praktisch abgeschnitten habe, in der Hand und der hat mich dann extrem abgebremst und da kam ich dann praktisch mit dem Rücken im Prinzip zuerst, mit dem Rücken und Kopf zuerst nach unten, dann bin ich aber mit den Beinen, mit den Unterschenkeln, mit der Innenseite von den Schenkeln, bin ich dann praktisch auf am Rand vom Dach gelandet und unten drunter war dann also die Erde relativ weich. Da ist mir praktisch nichts passiert, außer halt, dass die Beine so aufgeschrammt waren. Ich war dann nicht mehr beim Arzt gewesen. Ich hatte dann zwar noch mehrere Jahre lang immer Knieschmerzen, aber das ging dann auch. Und dann bin ich auch öfter oben mal von den Bäumen runter.
2: Was machst du immer da oben? Warum springst du immer auf Bäumen rum, Ralf? Was machst du da?
4: Ja, das müsste ich so vorstellen, dass die Bäume, die wachsen ja wie verrückt. Und dann hat man da ein paar Obstbäume, die kriegen kaum noch Licht und so.
2: Ah, okay.
4: Und jetzt kann ich das ja praktisch, wenn man jetzt, wie gesagt, am Samstag kommt jemand und will da praktisch dann was abschneiden von dem einen Baum, wo man Angst hat, dass es aufs Haus drauf fällt. Und früher hat man da ja, das habe ich alles mit der Handsäge immer geschnitten, weil ich hatte immer Angst mit der Motorsäge. Ja, da hatte ich mir mal eine ganz teure, große gekauft, die haben sie mir leider geklaut. Die selbst konnte ich ja nie benutzen, aber der, wo sie mir verkauft hat, der hätte bei mir dann Sachen abgeschnitten. Da kenne ich noch ein paar andere, die dann auch was gemacht hätten, aber dann haben sie mir die leider geklaut. Das war eine ganz große gewesen und dann haben wir noch eine kleine, aber ich habe mich praktisch nie getraut. Da hatte ich einen guten Bekannten, der praktisch 2 Stunden gebraucht, um in den Zug herzukommen. Der hat mit der Kleinen dann, als mal dann was abgeschnitten. Aber ich mache praktisch so gut wie es geht mit der Handsäge. Oder Bekannter, der auch nichts dafür haben will, macht auch mit der Handsäge, weil das Problem ist ja, wenn man, ich habe ja praktisch dann auch schon früher, bevor ich den Unfall hatte, auch schon riesen Angst gehabt mit der Motorsäge, dass man sich da irgendwie verletzen kann. Ich habe zwar die Hose da gekauft, wo, wenn das Sägeblatt reinkommt, dass einem nichts da passiert, aber da habe ich doch schon Bedenken. Da sitzt man lieber ein paar Stunden und sägt mit der Hand dann sowas Dickes durch.
2: Ralf, jetzt muss ich einen Punkt setzen, weil wir schon lange nicht mehr mit ihm über das Thema reden. Aber es war interessant, das mal so zu hören, warum du das machst. Jetzt verstehe ich es auf jeden Fall. Dann danke ich dir fürs Mitmachen und wünsche dir alles Gute. Schönen Abend. Mach's gut.
4: Ihnen auch.
2: Ciao.
4: Ja, schönen
2: Tschüss.
4: Abend. Tschüss.
2: So, anrufen dürft ihr vom Handy vom Festnetz die Nummer zu mir ins Studio.
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2: So, bin da mal dran. In der nächsten Leitung wartet wer mit der Endziffer 62. Hallo, wer da?
5: Hallo, der Benni.
2: Benni, grüß dich. Woher?
5: Ja, aus Speyer.
2: Aus Speyer, schön. Benni, reden wir das erste Mal?
5: Nein, ist aber schon länger her.
2: Ui, was war los? Hast du viel zu tun gehabt?
5: Ja, tatsächlich.
2: Kein passendes Thema gefunden?
5: Doch.
2: Doch? Aber gedacht, nee, ja. Heute nicht. Was nehmen wir denn für eine Zahl? Mal gucken, was für ein Thema wir erwischen.
5: 700.
2: Die 700 glatt.
5: Jawohl.
2: Die 700 glatt, da finde ich da überhaupt was?
5: Ich denke doch.
2: Ja, doch, finde ich. Ich dachte, das wäre auch so eine Jubiläumsfolge. Nee, war eine ganz normale Folge. Der 12. Februar 2016, ein Mittwoch. Nee, sorry, aha. 17. Februar. 17. Februar 2016, ein Mittwoch. Damals unser Thema, weglaufen. Wovor läufst du in deinem Leben weg?
5: Tauben.
2: Tauben?
5: Ja.
2: Das musst du mir
5: erklären. Geht gar nicht. Ja, das ist schon mal so eine vererbte Phobie.
2: Gegen Tauben?
5: Ja, tatsächlich.
2: Das ist jetzt dein Ernst. Also das machst du, das meinst du nicht. Das habe ich ja noch nie gehört.
5: Ja, das geht gar nicht. Also Tauben gehen gar nicht.
2: Was lösen die aus in dir?
5: Ja, das ist maximale Ekel, Unwohlsein, Beklemmung. Aber bei manchen ist es so mit Spinnen.
2: Ja, da gehöre ich zu.
5: Ah ja, tatsächlich. Bei mir ist es eben mit Tauben. Das geht gar nicht. Das ist maximal eklig, das Zeug.
2: Aber wenn ich dir jetzt einen Wellensittich zeigen würde, wäre das auch bei dir eklig?
5: Ja, das geht noch, aber das Ganze. Es geht schon in die Richtung, also das ganze, der ganze Vogelkram. So ein Piepmatz geht noch, aber...
2: Papagei auf der Hand?
5: Ja, brauche ich nicht.
2: Aber ich will einfach nur verstehen, was du daran... Also ich weiß ja, was ich an der Spinne, ich finde die einfach gruselig, so 8 Beinchen und so weiter, dann diese zacken da vorne und ah nee, irgendwie, die sind so schnell und weiß ich nicht. Kannst ja auch nicht wirklich kuscheln mit. So, und bei einem Vogel, bei einer Taube jetzt, was, also ist es irgendwie so, dass du denkst, ah nee, Straßentaube, denken viele Krankheit, denken viele Schmutz, denken viele, viele negative Dinge werden damit assoziiert, was ich übrigens schade finde. Es tut der Taube eigentlich wirklich Unrecht.
5: Klar in die Richtung, unberechenbar, ja.
2: Und, unberechenbar?
5: Ja.
2: Reden wir vom Taubenschiss auf dem Auto oder von was reden wir?
5: Ah, nee, gut, das kann man abspülen. Aber einfach das Angeflattere, das Rücksichtslose auch, ja, irgendwie, das Unberechenbare. Und es ist einfach unangenehm, ja, wirklich. Also komischerweise, das sind vielleicht auch die Energien. Man sitzt im Straßencafé und dann, sie hätten Platz, um zu jedem zu gehen. Nein, sie kommen in meine Richtung, ja. Ja. Überall ist Platz und bei mir sammeln sie sich dann.
2: Ja, weil du wahrscheinlich gerade was am Essen bist.
5: Ja, nee, ich war, keine Ahnung. Anziehungskraft oder so. Das ist meine Dämonen, die ich überwinden muss.
2: Eine Taube. Okay. Ich glaube, egal, was ich dich jetzt frage zum Thema Tauben, du kannst damit überhaupt nichts anfangen, gehe ich mal von aus.
5: Nee, nicht. Ist schwierig. Also, ich werde jetzt die Tiere, ja, aber...
2: Hattest du mal in der Kindheit ein traumatisches Erlebnis mit einer Taube?
5: Ja, ich habe schon überlegt, vielleicht hat sich das über die Mutter projiziert. Da gab es so ein, zwei Sachen, das war bei ihr auch so ausgeprägt. Und ich glaube, dass ich das irgendwie übernommen habe. Ja, genau.
2: Okay.
5: Ich vermute, dass es so gelagert ist.
2: Gut. Dann danke ich dir vielmals, Benni. War interessant, habe ich noch nicht gehört. Ich lerne mal wieder was dazu.
5: Mal was Neues.
2: Ja, schönen Abend dir. Bis dann. Mach's gut.
5: Tschüss.
2: So, jetzt gehen wir weiter. Wen haben wir in der nächsten Leitung?
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2: Ja. Ich habe gerade überlegt, aber ich kann auch zum Beispiel Menschen, die rennen vor Katzen weg. Ich weiß aber, dass das Thema eigentlich, glaube ich, damals gar nicht in die Richtung ging, wovor rennst du weg in Bezug auf irgendwelche Tiere oder so, sondern es ging, glaube ich, so ein bisschen eher in die tiefere Ebene, wovor rennst du weg in deinem Leben? Ne? Was vermeidest du quasi die ganze Zeit? Wovor rennst du weg? Aber gut, ist nicht schlimm, darf jeder so auslegen, wie er möchte. Wir gehen in die nächste Leitung und da haben wir wen mit der Endziffer 98. Guten Abend, wer da woher?
6: Hallo, wir sind Sophie und Carlotta aus Mainz.
2: Hallo ihr beiden, was macht ihr Schönes?
6: Wir chillen gerade im Auto.
2: Okay.
6: Und hören ein bisschen Big FM.
2: Schön. Und jetzt habt ihr gedacht, lass uns mal überraschen, was bei uns für eine Frage rauskommt.
7: Ja, ich
2: bin auch voll
7: sein.
2: Gespannt. Und
6: jetzt haben wir es geschafft.
2: Ihr seid spontan genug. Euch kann nichts schockieren.
7: Auf jeden Fall.
2: Na, dann wartet mal ab.
6: Uns kann nichts schockieren.
2: Welche Zahl soll ich eingeben?
7: Bin mal gespannt. Wir halten uns fest.
2: Zwischen Thema 1 und Thema 3099, was nehmen wir?
6: In so eine Zahl, such du raus. 371.
2: 371. Hatte jetzt keinen bestimmten Grund, ne? Einfach so.
6: Nee.
2: So.
6: Einfach so.
2: Boah, könnte ein Thema für euch sein. Vielleicht habt ihr was zu erzählen, vielleicht aber auch nicht. Klingt noch sehr jung. Aber ihr sitzt ja im Auto und das passt. Thema war damals, am Freitag, der 12. September 2014. Liegt also schon lange zurück. Und das Thema damals war Fahrerflucht. Wart ihr selber schon mal fahrflüchtig oder habt ihr vielleicht selber schon mal erlebt, dass jemand Fahrerflucht begangen hat? Was fällt euch dazu ein?
6: Also ich tatsächlich nicht. Ich kenne jemanden, der Fahrerflucht begonnen hat. Er ist einfach rückwärts in ein Auto reingefahren und ist wieder weggefahren.
2: Beim Parken oder wie?
6: Ja, beim Ausparken besser gesagt. Ein bisschen zu schnell Gas gegeben. Da war eigentlich auch eine Kamera. Aber
2: woher weißt du das? Du saßt daneben.
6: Tut mir erzählt, tut mir berichtet von...
2: Ach so, nee, das ist
6: nicht. Nein. Im Nachhinein bin ich berichtet. Nein, ich weiß, wie das Auto ist, deshalb. Also.
2: Und der hat sich damit, wie sagt man das hier, der hat damit geprahlt, dass er abgehauen ist. Ist doch überhaupt gar nicht cool.
6: Nein, nicht so, aber
7: ich war bei der Freundin dann gewesen, wo die Person in das Auto reingefahren ist, weil das war irgendwie Nachbar von der Freundin, wo die andere Person reingefahren ist. Und dann, ja, hat es mir erzählt, als ich dort war. Das war schockierend. Interessant.
2: Und hast du dann gesagt, du, pass auf, ich weiß, wer dir da reingefahren ist?
7: Nein, die Person, die wusste, das war ein Nachbar von der Person, aber nicht, also, sagen wir jetzt mal, der Junge hieß Leon, der in das andere Auto reingefahren ist. Ja. Und der Leon war bei der Luise zu Hause. Und der Leon ist bei der Luise, bei der Nachbarin reingefahren.
2: Ja, aber der hat das ja nicht gemeldet, der ist ja abgehauen.
7: Nee, genau, aber ich glaube, die Luise hat es auch nicht der Nachbarin gesagt.
2: Hat sie nicht, kam nie
7: so
2: raus.
7: So hab ich's verstanden.
2: Es kam nie raus. Findet ihr das?
7: Ich glaube nicht. Also die meinten, man hätte nichts gesehen.
2: Findet ihr es nachvollziehbar oder sagt ihr, nee, dafür hat man ja eigentlich eine Versicherung? Ich meine, klar, die Versicherung wird hochgestuft.
7: Also.
2: Und so weiter, man zahlt mehr Geld.
7: Ja, ich glaube, ich würde trotzdem Bescheid sagen.
2: Ich glaube.
7: Also ich habe die Polizei gerufen. nein, ich habe damals die Polizei gerufen. Aber es war auch nichts am Auto, aber ich habe trotzdem die Polizei gerufen.
2: Warum?
8: Ja, ich würde auch die Polizei, ich würde entweder, wenn ich weiß, wem das Auto gehört, dann würde ich auf jeden Fall gucken, dass ich die Person irgendwie auffinde. Und
7: am Ende sind da Kameras oder so.
8: Rede.
7: Na, hat man halt so einfach, kann man es einfach auch direkt klären.
2: Das stimmt.
8: Immer ehrlich sein.
7: Ja.
2: Ich muss
7: das Hashtag Ehrlichkeit.
2: Ich muss wirklich sagen, ich bin auch überrascht, wie das. Ich bin vor einem Jahr oder so morgens ans Auto und hatte hinten einen ganz großen, dicken Kratzer. Und vorne, erstmal bin ich vorne, habe ich einen Zettel gehabt in der Windschutzscheibe und dann dachte ich mir so, wieso habe ich einen Zettel hier in der Windschutzscheibe? Und das war irgendwie so, ja, ich bin ihn reingefahren, bitte rufen Sie mich an, dann klären wir das alles mit der Versicherung. Hat auch übrigens alles funktioniert, um es abzukürzen, aber ich habe es erstmal gar nicht gecheckt, bin dann ans Auto und dachte mir, ach du meine Güte, krass, hier ist ja wirklich ein dicker Kratzer drin. Und ich fand das so ehrlich und so schön, dass es da überhaupt noch so Menschen gibt, die das einfach so machen. Die einfach, weißt du, viele hätten gesagt so, egal.
8: Ja, voll.
2: Fand ich wirklich stark, muss ich wirklich
8: aber
2: sagen.
8: Aber das finde ich eigentlich selbstverständlich.
7: Ich denke auch,
2: die eigentlich ja,
7: Ethik, die man damit sich führt.
2: Ja, eigentlich schon, aber ja, viele haben dann keinen Bock.
7: Weil es ist ja nicht moralisch vertretbar.
2: Nee, eben. Finde ich auch.
8: Ja, aber das ist ja nicht in Ordnung, wenn man da keinen Bock hat, sich, also man muss sich ja, wenn man ein Problem erschafft, sich damit auseinandersetzen und es lösen.
2: Wie seid denn ihr so unterwegs? Seid ihr schnell unterwegs oder sagt ihr, nee, immer schön gemütlich gucken, Abstand halten oder, weiß ich nicht, wie würdet ihr euch als Fahrer
7: also,
2: beschreiben?
7: Ich sag, man kann mal schon mal schneller unterwegs sein.
8: Mal so, aber ich würde sagen, wir sind schon beide sehr vorausschauende Fahrer.
7: Ja,
2: ja. Klar. Seid ihr noch in der Probezeit oder schon beide raus?
7: Okay. Noch in der Probezeit.
2: Ui. Aber glaubt ihr, werdet nach der Probezeit genauso fahren oder glaubt ihr, werdet euch dann verändern?
7: Ja, ich vertraue schon auf die Blitzer-App. Also ich glaube, ich werde genauso fahren.
8: ich denke, ich werde auch.
2: Ich vertraue schon auf die Blitzer-App. Die man ja eigentlich gar nicht benutzen darf, aber trotzdem hat sie eigentlich gefühlt jeder auf dem Handy. Ja.
7: Das glaube ich nämlich auch.
2: Das ist schon irgendwie.
7: Jetzt sind sie mal ehrlich, sie haben die bestimmt auch.
2: Ich? Wie kommst du denn darauf?
7: Mhm.
2: Glaubst du, dass ich mir sowas auf mein Handy mache?
7: Ja.
2: Glaubst du wirklich, dass ich mir sowas auf mein Handy
7: Fall.
2: Mache?
7: Auf jeden Fall.
2: Glaubst du?
8: Aufs geheime Handy.
2: Ich habe gehört, es gibt Autos, da ist das sogar schon vorinstalliert. Habe ich nur gehört.
7: Ah, okay.
2: Deswegen Mensch, frage ich, ob ihr davon schon mal gehört habt. Sophie und Charlotte, hat mich sehr gefreut. Ich wünsche euch einen schönen Abend und hat Spaß
8: uns
2: gemacht.
8: Uns noch viel mehr. Ja.
2: Bis bald.
7: Können wir auch nochmal eine Runde reinkommen?
2: Bitte?
7: Ja, bitte nicht.
2: Ja, natürlich dürft ihr. Ihr dürft jeden Abend gerne dazukommen in die Runde. Auf jeden Fall. Jetzt gehen wir in die nächste Leitung und mal gucken, wer da dazukommt. Da kommt jemand dazu mit der Endziffer 1-4. Hallo, wer da, woher?
9: Sonja Salzgeber, hallo.
2: Sonja, woher bist du nochmal?
9: Ja, aus Bad Schönborn. Wir haben schon mal mehr.
2: Ich wollte gerade sagen, die Stimme kam mir irgendwie auch so bekannt vor. Ich habe das Gefühl, ich kenne inzwischen so gut wie alle Bundesländer, in denen wir senden, per Stimme.
9: Ehrlich?
2: Vielleicht gehe ich auch zu Wetten, dass. Vielleicht laden mich Tom und Bill ein. Mal gucken.
9: Also gut. Also,
2: Sonja, was nehmen wir für eine Zahl? Wir haben noch 3 Minütchen. Ja, müssen wir uns beeilen?
9: Ja, ich beeile mich. 177.
2: Die 177. Ja, hat die eine Bedeutung für dich?
9: Ja, ich habe am 17.07. Geburtstag und der ist heute.
2: Dann alles Gute.
9: Ja.
2: Happy
9: danke.
2: Birthday.
9: Danke.
2: Oh Gott, und da hast du auch noch so ein Thema gewählt. Ach du meine Güte, na, das kann jetzt lustig werden.
9: Warum?
2: Naja, ich lese es dir jetzt vor. Du hast es dir ja nicht ausgesucht, aber es steckt hinter der Zahl. 27.06.2013, ein Mittwoch war das und das Thema hieß, habt ihr von euch intime Aufnahmen?
9: Oh.
2: Gibt es Bilder, auf denen du nackig bist? Oder sagst
9: nein.
2: du, sowas hab ich nicht?
9: Nein.
2: Gab es schon mal solche Bilder und du hast sie gelöscht oder verbrannt?
9: Nein.
2: Wirklich nicht?
9: Nein, Mann, weil ich alles ich bin. Ich kenne deine Mutti sein.
2: Ja, aber meine Eltern, die haben auch mit der Polaroid Experimente gemacht.
9: Nein. Also ich habe so ganz andere Interesse.
2: Ich fotografiere
9: beim Sohn, der LKW mit Hänger und bei Tieren. Zum Beispiel mit der Taube. Ich züchte Taube. Ne?
2: Hm.
9: Was ich ein Problem mit Aua ist. Also das ist für mich das Schlimmste, was mir passieren kann. Ich renne jeden Tag ums komplette Grundstück rum mit der Ameise. Spritzdosen verjagt die oder vernichtet die, weil die mal bei uns im Haus hin waren. Hier habe ich sich im Bad, im Türraum eigentlich gehabt. Haben die auch nicht neu gebaut. Und meine Mutter lebte nicht mehr. Haben wir mal im ganzen Flur die Sockel leicht rausrupfen müssen, im Bad, die Türräume bis auf die Bettung und habe ein Vierteljahr fast, ja, gut 4 Monate warten müssen, bis das Ding erledigt war.
2: Okay, verstehe.
9: Deswegen kämpfe ich, weil das ist ein älteres Haus und die Tiere sind halt doch nicht so dicht und dann sause ich da jeden Tag aus rum mit Essigwasser normal und wenn es halt zu eik wird, dann komme ich halt mit dem Adapter rennen, das kostet 12 Euro so eine Flasche übers Internet.
2: Jetzt hast du geschickt das Thema umgelenkt. Aber gut, bleiben wir dabei. Also, die Taubenvertreiberin, kann man sagen, Sonja.
9: Ameise.
2: Ach so, Ameisenvertreiberin.
9: Ich züchte doch Taube.
2: Taube züchten, Ameisen vertreiben. Na gut.
9: Ja, gut.
2: Ja, war doch schön. Also, es gibt keine Fotos. Du wirst auch keine machen. Brauchst du nicht.
9: Nein.
2: Das Nackigste, was es gibt, ist vielleicht ein Urlaubsbild am Meer. Im Bikini. Mehr nicht.
9: Ja, das ist auch schon eine Weile her.
2: Naja, wenigstens ist es ein bisschen ehrlich. Ja, da muss man ja auch schätzen heutzutage. Sonja, hat mir Spaß gemacht. Sendung ist vorbei. Ich wünsche dir einen schönen Abend.
9: Bis morgen dann. Schönen Abend noch und gute Nacht.
2: Ja, tschüss. Euch da draußen, vielen Dank fürs Zuhören, fürs Mailschreiben, fürs Posten, fürs Mitmachen. Danke für alle, an alle, die jetzt nicht durchgekommen sind, die aber so geduldig waren. Ich würde mich freuen, wenn ihr am Montag anruft und dann können wir vielleicht in der offenen Runde miteinander quatschen. Euch da draußen, ja, vielen Dank fürs Zuhören, fürs Mailschreiben, fürs Posten. Das war's für heute. Wenn ihr Themenvorschläge für die kommende Woche habt oder kommenden Wochen, her damit. Bin immer neugierig und erfreut, wenn ihr da auch Sachen von euch kommen. Per Instagram, per Facebook, per Mail oder in die WhatsApp-Gruppe. Könnt ihr auch ganz gerne machen. Bis dahin, bleibt gesund und passt auf euch auf. Macht's gut. Ciao, ciao.
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10: Ich bin Diana Kramer. Mehrfach hatte US-Präsident Donald Trump in den vergangenen Tagen mit Angriffen auf die Infrastruktur im Iran gedroht und offenbar ernst gemacht. Iranischen Medienberichten zufolge hat das US-Militär mindestens 2 Brücken im Süden des Landes angegriffen. Dabei seien 2 Menschen getötet und 4 weitere verletzt worden, heißt es. Nähere Angaben gab es zunächst nicht. Die Bundesregierung hat einen Aktionsplan zum Kampf gegen Steuerbetrug ausgearbeitet. Wer den Staat und unsere Gesellschaft betrügt, darf damit nicht durchkommen, sagte Finanzminister Lars Klingbeil bei der Vorstellung in Berlin.
11: Beim Zoll soll ein gemeinsames Zentrum gegen Steuer- und Finanzkriminalität eingerichtet werden, wo alle Maßnahmen gebündelt werden, von der KI-unterstützten Datenanalyse bis hin zur Fahndung. Denn Steuerkriminalität schade allen und untergrabe das Vertrauen in den Staat, betonte auch Justizministerin Hubig. Der Aktionsplan sieht außerdem vor, dass Selbstanzeigen nicht mehr straffrei bleiben. Kriminelle sollten sich nicht mehr freikaufen können, sagte Klingbeil. Tanja Wagner, Nachrichtenredaktion.
10: Bei der Online-Kündigung eines Fitnessstudio-Vertrags darf das Studio keine Informationen zu Kündigungsalternativen wie etwa das Pausieren des Vertrags enthalten. Das hat der Bundesgerichtshof entschieden. In dem Verfahren hatte der Bundesverband der Verbraucherzentralen gegen die Fitnesskette FitEx aus Essen geklagt.
12: Wer seinen Fitnessstudio-Vertrag kündigen wollte, wurde nach Anklicken der entsprechenden Schaltfläche auf eine Bestätigungsseite weitergeleitet. Neben einem Formular zum Eingeben der nötigen Informationen wurde dort prominent auf die Möglichkeit hingewiesen, den Vertrag beitragsfrei zu pausieren, anstatt ihn zu kündigen. Der Bundesverband der Verbraucherzentralen hatte kritisiert, Kunden würden dadurch vom Kündigungsprozess abgelenkt. In Karlsruhe konnte sich der Verband nun mit seiner Klage durchsetzen. Das Gericht verurteilte FitEx zur Unterlassung. Jacqueline Melcher, Redaktion.
10: Leihmutterschaft sollte in Deutschland aus Sicht der CDU verboten bleiben. Das betonte eine Parteisprecherin, nachdem Unionsfraktionschef Jens Spahn und sein Ehemann